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2: Ich bin Dirk Zeitler. Nach der Landtagswahl in Sachsen-Anhalt kommt das Parlament heute erstmals in Magdeburg zusammen. Gewählt werden soll der neue Landtagspräsident. Die AfD hat die Landtagswahl mit fast 44% der Stimmen deutlich gewonnen. Sie will nun den Landtagspräsidenten stellen.
3: Als Kandidaten dafür hat die AfD Tobias Rausch aufgestellt. Der 35-Jährige hat schon viel Erfahrung im Landtag. Er ist seit 2016 Abgeordneter. Damit er tatsächlich Landtagspräsident wird, ist die AfD auf die Stimmen des BSW angewiesen. Das hat seine Zustimmung schon zugesagt. Mit Spannung wird nun erwartet, ob die Wahl tatsächlich reibungslos über die Bühne geht. Die AfD ist in Sachsen-Anhalt vom Verfassungsschutz als gesichert rechtsextrem eingestuft. Vor dem Landtag haben verschiedene Bündnisse Proteste angekündigt. Dörtehain, Nachrichtenredaktion.
2: Die Zahl der Kriegsdienstverweigerer in Deutschland steigt weiter steil an. Von Januar bis Ende August dieses Jahres seien bereits mehr als 12.000 Anträge auf Kriegsdienstverweigerung gestellt worden, berichten die Funke Medien und das Redaktionsnetzwerk Deutschland. Hintergrund für den Anstieg dürfte die angespannte Sicherheitslage und das Gesetz über den neuen Wehrdienst sein, das zum 1. Januar in Kraft tritt. Plastikverpackungen könnten für Unternehmen bald deutlich teurer werden. Union und SPD im Bundestag planen eine neue Steuer auf Kunststoff. Das geht aus einem Entwurf für ein Kunststoffverpackungssteuergesetz hervor.
4: Ab Juli sollen für jede Tonne Kunststoff in Verpackungen 550 Euro fällig werden. Damit will die Regierung Anreize schaffen, weniger Plastik zu produzieren. Gleichzeitig will sie zusätzliche Einnahmen generieren. Schon für das kommende Jahr rechnet der Bund mit Steuereinnahmen von über 800 Millionen Euro. Unter das Gesetz sollen Verpackungen fallen, deren Kunststoffanteil mehr als 5% beträgt. Unter anderem bei Folien, Verschlüssen, Deckeln und Kapseln. Der Entwurf muss noch innerhalb der Regierung abgestimmt werden. Tanja Wagner, Nachrichtenredaktion.
2: Zehntausende Menschen haben in Barcelona gegen Wohnungsnot demonstriert. Die Zahlen über die Beteiligung bei der Kundgebung im Zentrum der katalanischen Metropole gingen dabei weit auseinander. Während die Behörden von 20.000 Teilnehmern sprachen, gehen die Organisatoren von 120.000 Menschen aus. Die Demonstration am Abend blieb größtenteils friedlich, gegen Ende kam es jedoch zu vereinzelten Auseinandersetzungen.
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1: Ich bin Dirk Zeitler. Die Zahl der Kriegsdienstverweigerer in Deutschland steigt weiter steil an. Von Januar bis Ende August dieses Jahres seien bereits mehr als 12.000 Anträge auf Kriegsdienstverweigerung beim zuständigen Bundesamt eingegangen, berichten die Funke-Medien und das Redaktionsnetzwerk Deutschland. Hintergrund für den Anstieg dürfte die angespannte Sicherheitslage und das Gesetz über den neuen Wehrdienst sein, das zum 1. Januar in Kraft tritt. Nach der Landtagswahl in Sachsen-Anhalt kommt das Parlament heute erstmals in Magdeburg zusammen. Gewählt werden soll der neue Landtagspräsident. Die AfD hat die Landtagswahl mit fast 44% der Stimmen deutlich gewonnen. Sie will nun den Landtagspräsidenten stellen.
2: Als Kandidaten dafür hat die AfD Tobias Rausch aufgestellt. Der 35-Jährige hat schon viel Erfahrung im Landtag. Er ist seit 2016 Abgeordneter. Damit er tatsächlich Landtagspräsident wird, ist die AfD auf die Stimmen des BSW angewiesen. Das hat seine Zustimmung schon zugesagt. Mit Spannung wird nun erwartet, ob die Wahl tatsächlich reibungslos über die Bühne geht. Vor dem Landtag haben verschiedene Bündnisse Proteste angekündigt. Otto Hein, Nachrichtenredaktion.
1: Die starke Nachfrage nach Elektroautos in Deutschland setzt sich fort. Rund 88.600 reine Elektroautos wurden im September neu zugelassen, wie das Kraftfahrtbundesamt mitteilte.
3: Im Mai ist die neue Prämie freigeschaltet worden, unter anderem für neue E-Autos und bestimmte Plug-in-Hybride, die mit Strom und Treibstoff fahren können. Die Höhe hängt von Fahrzeug, Einkommen und Familiengröße ab und kann bei bis zu 6.000 Euro liegen. Die Prämie wirke, und zwar kräftig, sagen Autoexperten. Doch laufe die Förderung aus, drohe erneut ein Einbruch. Thomas Bremser, Nachrichtenredaktion.
1: Frankreich steht heute ein neuer Höhepunkt der landesweiten und teils gewalttätigen Schülerproteste bevor. Im Zuge der seit einer Woche andauernden Proteste für eine bessere Ausstattung der Schulen und bessere Lernbedingungen ist ein frankreichweiter Aktionstag geplant. Schülervertreter haben zu Kundgebungen und Protesten im ganzen Land aufgerufen. Allein im Großraum Paris sollen heute 200 Gymnasien vorsorglich geschlossen bleiben.
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2: Ich bin Dirk Zeitler. In Magdeburg kommt heute erstmals der neu gewählte Landtag von Sachsen-Anhalt zusammen. Auf der Tagesordnung steht die Wahl des Parlamentspräsidenten. Die AfD, die die Wahl mit 44% der Stimmen deutlich gewonnen hat, will nun auch den Landtagspräsidenten stellen.
3: Nach ihrem Wahlsieg im September will die AfD in Sachsen-Anhalt den ranghöchsten Politiker stellen. Das ist der Landtagspräsident. Als Kandidaten dafür hat die AfD Tobias Rausch aufgestellt. Der 35-Jährige hat schon viel Erfahrung im Landtag. Er ist seit 2016 Abgeordneter. Damit er tatsächlich Landtagspräsident wird, ist die AfD auf die Stimmen des BSW angewiesen. Das hat seine Zustimmung schon zugesagt. Dörtehein, Nachrichtenredaktion.
2: Die Zahl der Kriegsdienstverweigerer in Deutschland steigt weiter steil an. Von Januar bis Ende August dieses Jahres seien bereits mehr als 12.000 Anträge auf Kriegsdienstverweigerung beim zuständigen Bundesamt eingegangen, berichten die Funke-Medien und das Redaktionsnetzwerk Deutschland. Hintergrund für den Anstieg dürfte die angespannte Sicherheitslage und das Gesetz über den neuen Wehrdienst sein, das zum 1. Januar in Kraft trat. Der Nobelpreis für Medizin geht in diesem Jahr auch nach Deutschland. Peter Hegemann von der Humboldt-Universität Berlin und Georg Nagel von der Uni Würzburg wurden zusammen mit einem US-Forscher ausgezeichnet. Und zwar für ihre Entdeckungen auf dem Feld der Optogenetik. Die Freude bei den beiden Deutschen war groß.
4: Die Wissenschaftler leben in den USA und haben in der Nacht von der großen Ehre erfahren. Sie seien beim Anrufen müde gewesen, dann aber schnell aufgewacht, sagt das Nobelpreiskomitee. Auch Bundespräsident Steinmeier gratulierte. Wissenschaft und Forschung in Deutschland hätten eine starke Basis. Die Forscher hatten zufällig in einer Alge ein Protein gefunden. Mit dem können im Gehirn einzelne Nervenzellen mit Licht an- und ausgeschaltet werden. Wir verstehen dadurch mehr über unser Denken, Fühlen und Verhalten. Thomas Bremser, Nachrichtenredaktion.
2: Zehntausende Menschen haben in Barcelona gegen Wohnungsnot demonstriert. Die Zahl über die Beteiligung bei der Kundgebung im Zentrum der katalanischen Metropole ging dabei weit auseinander. Während die Behörden von 20.000 Teilnehmern sprachen, gehen die Organisatoren von 120.000 Menschen aus. Die Demonstration blieb größtenteils friedlich. Gegen Ende warfen jedoch einige Demonstranten Flasche und Stühle in Richtung der Polizei.
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1: Ich bin Thomas Bleskin. In Sachsen-Anhalt kommt heute der neu gewählte Landtag erstmals zusammen. Im Mittelpunkt steht die Wahl des Parlamentspräsidenten. Die AfD schlägt dafür ihren Abgeordneten Tobias Rausch vor. Sollte der 35-Jährige gewählt werden, wäre er der erste AfD-Landtagspräsident in Deutschland. Das BSW hat bereits angekündigt, Rausch zu unterstützen. Frankreich steht heute ein neuer Höhepunkt der landesweiten und teils gewalttätigen Schülerproteste bevor. Im Zuge der seit einer Woche andauernden Proteste für eine bessere Ausstattung der Schulen und bessere Lernbedingungen ist ein landesweiter Aktionstag geplant.
2: Zwar rief Premierminister Le Cornu die Ministerien am Wochenende auf, konkrete Verbesserungen an den Schulen des Landes einzuleiten und den berechtigten Sorgen der Schüler Gehör zu geben. Mit solchen Ankündigungen alleine aber wollen die jungen Leute sich nicht zufrieden geben. In Paris und vielen anderen Großstädten sind deshalb Demonstrationen geplant. Dazu kommen Vorwürfe von Polizeigewalt. Im nordfranzösischen Lens etwa verlor ein Schüler durch eine von Beamten abgefeuerte Granate eine Hand. Darüber sind nicht nur die Schüler empört, auch Politiker haben sich entsetzt geäußert. Michael Evers, Paris.
1: Die Zahl der Kriegsdienstverweigerer in Deutschland steigt weiter steil an. Von Januar bis Ende August dieses Jahres seien bereits über 12.000 Anträge beim zuständigen Bundesamt für Familie und zivilgesellschaftliche Aufgaben eingegangen, berichten die Funke-Medien und das Redaktionsnetzwerk Deutschland.
3: Die Wehrpflicht ist immer noch ausgesetzt in Deutschland und doch steigt die Zahl der Anträge auf Kriegsdienstverweigerung stark. Dafür gibt es naheliegende Gründe. Da ist das Gesetz über den neuen Wehrdienst. Kern ist die verpflichtende Musterung für junge Männer. So sollen Freiwillige rekrutiert werden. Doch melden sich zu wenige, kann der Bundestag über eine sogenannte Bedarfswehrpflicht entscheiden. Ein weiterer Grund für den steilen Anstieg dürfte in der brenzlichen Sicherheitslage und der damit bei vielen verbundenen Kriegsangst liegen. Dirk Zeitler, Nachrichtenredaktion.
1: Einen Monat nach ihrer Markteinführung ist die Nachfrage nach der neuen Abnehmtablette in deutschen Apotheken offenbar noch gering. Apothekerpräsident Preis sagte, viele Patienten seien bereits gut auf die wöchentliche Spritze eingestellt. Die Tablette müsse dagegen täglich und nach genauen Einnahmeregeln genommen werden. Preis sieht sie vor allem als Alternative für Menschen, die nicht spritzen wollen oder eine Spritzenphobie haben.
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4: Genießt das Wetter und heute Morgen, denn heute Morgen ist es bei uns in der Region noch trocken und sonnig. Heute lässt sich die Sonne dabei etwas seltener blicken als morgen. Trotzdem werden es wieder bis maximal 20 Grad. 11 Grad ist der aktuelle Wert in Belm und in Osnabrück. 12 Grad meldet Quakenbrück und im südlichen Landkreis ist es noch etwas kühler. 9 Grad nämlich aktuell in Bad Rothenfelde. Nach einer bewölkten oder wolkigen und mit 9 Grad eher kühlen kommenden Nacht werden es morgen dann nochmal bis 21 Grad und es wird morgen auch etwas mehr Sonne geben als heute.
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4: Es ist Kirmessaison, am kommenden Wochenende dann in Belm. Deswegen ist da ab heute in Belm die Lindenstraße und die Belmer Straße im Bereich am Tee gesperrt. Das dauert bis nächsten Montag. Dann gibt es einiges an Blitzern. Erstmal die, wo sie im Landkreis heute sind, unter anderem in und um Bissendorf. Dann haben wir in Haßbergen an der Hauptstraße einen Blitzer, der gemeldet wurde, an der B65 zwischen Boom-Teleckermühle und Wehrendorf in Höhe Stierpe-Oehling. In Osnabrück an der Wersener Straße und auch an der Belmer Straße in Schinkel-Ost zwischen dem Ölweg und dem Gretescher Weg. Der letzte A30 in Höhe der Anschlussstelle Haßbergen-Gaste. Wenn ihr noch weitere Verkehrshinweise habt, meldet euch gerne bei uns. Am besten ihr schickt eine WhatsApp an die Nummer 0157 88 533 187. Die Nummer findet ihr auch auf unserer Internetseite. Schaut einfach mal nach auf osradio.de. Und damals ist ganz genau 6 Uhr und 4 Minuten. Gute Fahrt und schönen guten Morgen.
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4: Mit Markus Oberholthaus. 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

Das OS-Radio startklar. Am Dienstag in Stockholm läuft die Nobelpreiswoche. Das heißt nicht, dass die Nobelpreise schon verliehen werden. Das ist erst, ich glaube, im Dezember soweit. Aber die Nobelpreisträger und Trägerinnen, die werden in dieser Woche bekannt gegeben. Heute ist der zweite Tag der Nobelpreiswoche und da wird irgendwann so ab Mittag der Physikpreisträger bekannt gegeben. Das Preisgeld ist ein bisschen erhöht worden für die Preisträger und Preisträgerinnen. Auf 12 Millionen schwedische Kronen. Ich glaube, das ist so ein bisschen mehr als 1 Million Euro. Gestern konnten wir uns in Deutschland ja schon freuen, denn da sind die Preisträger für Medizin bekannt gegeben worden. Ein US-Amerikaner und zwei deutsche Wissenschaftler, Peter Hegemann von der Humboldt-Universität in Berlin und Georg Nagel, der ist Professor an der Universität in Würzburg. Und die Forscher zusammen mit dem US-Amerikaner Karl Deisseroth sind ausgezeichnet worden für bahnbrechende Entdeckungen im Bereich der Optogenetik und lichtgesteuerter Ionenkanäle. Frag mich jetzt nicht, was das ganz genau bedeutet. Ich glaube, es hat was mit unserem Gehirn zu tun und sozusagen der Kartierung, der Einteilung des Gehirns. Das ist, glaube ich, etwas, was da eine Rolle spielt, sodass man vielleicht bestimmte Gehirnfunktionen noch besser untersuchen und besser nachvollziehen kann. Das war der kurze Blick nach Stockholm. Jetzt gleich schauen wir unter anderem auch in die Region, was heute sonst noch so anliegt, nach Justin Timberlake.

0: 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Selfish, genau so heißt dieser Song. Das war Justin Timberlake. 6 Uhr und 16 Minuten. Wir schauen, was los ist.
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0: Das 41. Filmfest in Osnabrück zum Beispiel, das liegt an. Das startet nämlich heute. Bis zum 11. Oktober dauert es. Bis dahin gibt es wieder eines der traditionsreichsten Festivals für unabhängigen Film in Niedersachsen. Die diesjährige Ausgabe steht unter den thematischen Schwerpunkten Solidarität und zivilgesellschaftliches Engagement. Gezeigt werden rund 80 internationale Spiel-, Dokumentar- und Kurzfilme, die allesamt als Osnabrücker Premieren laufen. Eröffnungsfilm ist heute um 19.30 Uhr in der Lagerhalle der Spielfilm Wiener Blues – The Loneliest Man in Town. In Osnabrück stehen zwei Männer vor Gericht, die wegen gemeinschaftlichen und gewerbsmäßigen Betrugs angeklagt sind. In 94 Fällen. Vereinfacht gesagt geht es um ein mutmaßliches Abmahngeschäftsmodell. Die beiden Angeklagten sollen sich abgesprochen haben, mit Abmahnungen Geld zu verdienen. Der eine, ein Rechtsanwalt, soll im Namen einer österreichischen GmbH andere Unternehmen abgemahnt haben. Als Grund für die Abmahnung wurden angebliche Fehler beim Impressum und Datenschutzerklärungen genannt. Die angeschriebenen Firmen sollten dafür jeweils mehrere hundert Euro plus Anwaltskosten bezahlen. 94 Unternehmen sollen solche Schreiben bekommen haben. 23 Firmen zahlten tatsächlich insgesamt knapp 10.000 Euro. In den übrigen etwas mehr als 70 Fällen soll es beim Versuch geblieben sein. Der Vorwurf lautet, dass die beiden das nicht gemacht haben, um tatsächlich Wettbewerbsverstöße zu verfolgen, sondern um sich damit eine dauerhafte Einnahmequelle zu verschaffen. Und nochmal Gericht nach Gelsenkirchen, in diesem Fall zum Verwaltungsgericht. Da klagen Studierende gegen Strafzahlungen bei der Landarztquote. Als erstes Bundesland hatte NRW diese Quote 2019 eingeführt. Weitere Bundesländer folgten mit ähnlichen Regelungen. Auch Niedersachsen. Insofern könnte das auch für das Land Niedersachsen interessant sein, was da passiert. Mit der Quote werden Studienplätze für Bewerberinnen und Bewerber reserviert, die sich verpflichten, im Anschluss an ihr Studium 10 Jahre lang als Hausarzt oder Ärztin in einer Mangelregion tätig zu sein. Mehrere Studierende oder Absolventinnen und Absolventen haben mit dem Ziel geklagt, von diesen Verpflichtungen entbunden zu werden. Sie halten die Vertragsstrafe von 250.000 Euro für zu hoch.

Nancy Sinatra, these boots are made for walking. 6:25 Uhr, gleich kommt Jan Monitor mit einem kurzen Überblick über Themen aus der Region Osnabrück. Es geht um Pflanzen, es geht um Tiere, es geht um Diebe und es geht um Sport. Vorher aber Earth, Wind and Fire.

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1: Mit Jan Molitor. Naturschutzstiftung des Landkreises Osnabrück lädt zu einer Pflanzaktion ein. Und der traditionelle Ferkelmarkt ist gestern gefeiert worden. Die Naturschutzstiftung des Landkreises Osnabrück lädt Nachbarschaften zu einer Pflanzaktion im Herbst ein. Dafür werden kostenlos Frühblüherzwiebeln wie Tulpen und Narzissen vergeben. Sie sollen in Siedlungsgebieten gepflanzt werden und im Frühjahr Nahrung für Bienen und Hummeln bieten. Voraussetzung ist das Einverständnis der Grundstückseigentümer. Bewerbungen sind bis Anfang Dezember möglich. Die Zwiebeln werden vergeben, solange der Vorrat reicht. In Hagen am Teutoburger Wald ist gestern der traditionelle Ferkelmarkt gefeiert worden. Der Markt ist Höhepunkt der Hagener Kirmes und hat eine mehr als 400-jährige Geschichte. Los ging es am Morgen mit dem traditionellen Auftrommeln. Dabei läuten 5 Trommeln den Markt ein. Anschließend wurde der komplette Ortskern zur Fest- und Partyzone. Der Ferkelmarkt zieht jedes Jahr zahlreiche Besucher aus Hagen und der Region an. In Melle haben Unbekannte in der Nacht zum Montag versucht, in ein Fachgeschäft für Rasenmäher und Gartengeräte einzubrechen. Gegen 4.40 Uhr fuhren mehrere Täter mit einem Auto rückwärts in die Glasfassade des Geschäfts. Der Wagen blieb dabei im Fensterrahmen stecken. Die Täter flüchteten anschließend zu Fuß in Richtung Norden. Eine Fahndung blieb erfolglos. Die Polizei hat das Auto sichergestellt. Die Zweitliga-Volleyballerinnen des Volleyballclubs Osnabrück haben ihren ersten Saisonsieg eingefahren. Gegen TuSa City Girls Düsseldorf setzte sich der VCO

0: dieser Übergangsphase, wo es noch ganz angenehm mild ist und auch sonnig, dann sieht es allerdings anders aus. Heute werden es bis 20 Grad. Es ist teils bewölkt, teils aber auch bedeckt. Die Sonne lässt sich immer wieder aber auch blicken. Vor allen Dingen ist es aber auch trocken. Aktuell bei 9 Grad in Glane, 10 Grad in Schlederhausen und in Osnabrück und in Voltlage sind es 11 Grad. 9 bis 10 Grad, das sind so die Tiefstwerte in der kommenden trockenen Nacht. Und morgen kommt die Sonne dann noch ein bisschen öfter raus. Und es werden wieder so 20, vielleicht auch 21 Grad. Danach ändert sich die Lage ein bisschen.
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0: A30 Osnabrück Richtung Bad Oeynhausen zwischen Riemsloh und Bruchmühlen ist aktuell nach einem Unfall noch gesperrt. Da laufen Aufräumarbeiten. In Richtung Bad Oeynhausen ist dort eine Umleitung eingerichtet. Da sind wir in Belm, da ist ab heute gesperrt teilweise die Lindenstraße und die Belmer Straße im Bereich am Tee. Das liegt an der Kirmes, die am kommenden Wochenende in Belm ist. Nach dem Wochenende ist sie vorbei, deswegen dauert die Sperrung auch bis zum nächsten Montag. Die Blitzer im Landkreis stehen heute unter anderem in Bissendorf. In Haßbergen an der Hauptstraße steht einer, an der B65 zwischen Leckermühle und Bad Essen-Wehrendorf in Höhe Stierpe-Oehlingen. In Osnabrück an der Wersener Straße und an der Belmer Straße im Stadtteil Schinkel-Ost zwischen Ölweg und Gretescher Weg. Der letzte Blitzer, den ich zu vermelden habe, steht an der Autobahn 30 in Höhe der Anschlussstelle Haßbergen-Gaste. Solltet ihr weitere Verkehrshinweise haben, meldet euch gerne. Ihr könnt uns am besten eine WhatsApp schicken und zwar an diese Nummer hier, an die 0157 88 533 187, die ihr natürlich auf unserer Internetseite findet. Und die Adresse unserer Internetseite ist total einfach, osradio.de. Schönen guten Morgen, ich bin Markus Oberholthaus, es ist 6.34 Uhr.

0: 6.41 Uhr, schönen guten Morgen bei Startklar am Dienstag. Lass uns mal ganz kurz über was vermeintlich Banales sprechen, nämlich über Fußballvereine und Computer, was die miteinander zu tun haben. Das ist jetzt gleich Thema, wenn ich kurz mit Ronny Thorau spreche. Es geht erstmal um den FC Schalke 04, also Fußball. Der FC Schalke 04 ist in seiner Vereinsgeschichte insgesamt fünfmal aus der zweiten Bundesliga aufgestiegen. Beim letzten Aufstieg im Mai dieses Jahres gelang die Rückkehr nach 3 Jahren in der zweiten Liga. Also für die dürfte Klassenerhalt erstes Ziel sein. Ziel Nummer 2 ist bei den Schalkern wahrscheinlich am Ende vor dem großen Rivalen aus dem Ruhrgebiet, dem BVB, Borussia Dortmund, zu stehen. In der Tabelle steht der BVB aktuell in der Bundesliga ganz oben, während Aufsteiger Schalke aber immerhin Platz 11 belegt, aber deutlich eben hinter Dortmund. Schalke vor Dortmund, das gibt es allerdings in einer anderen Tabelle. Dabei geht es allerdings um eine eher gefährliche Tabelle, nämlich die der schlechten Passworte. Da liegen die Schalker tatsächlich vor Dortmund, Ronny Thorau. Wie viele Fußballfans nehmen ihren Verein als Passwort? Das ist offensichtlich keine gute Idee, oder?
1: Ja, natürlich, weil wenn jemand weiß, dass ich Schalke-Fan bin und viele Fußballfans halten sowas ja nicht gerade geheim, dann liegt einfach der Versuch nahe, Schalke 04 mal als Passwort zu versuchen. Die Telekom hat dieses Ranking schlechter Passwörter veröffentlicht und das beruht auf Listen wirklich geklauter und im Darknet zu findender Passwörter. Bei den zu simplen Fußballpasswörtern liegt Schalke 04 da vor Hannover 96, vielleicht weil das auch scheinbar praktisch gleich Zahlen mit dem Passwort hat.
0: Ja, und sie liegen auch eben vor Borussia Dortmund, aber immerhin aus Sicht der königsblauen Fußballfans, Schalke 04 liegt in dieser Negativliste nicht ganz vorn in der Tabelle.
1: Ja, die Fußballpasswörter sind so eine besondere Blüte, aber es gibt noch schlimmere, also leichter knackbare, zum Beispiel ABC123 oder Passwort 1 oder Hallo 123. Oder auch QWERTY123, also einfach die Buchstaben links oben auf der Tastatur hintereinander. Sind natürlich schön schnell einzutippen, aber eben auch sehr schön schnell von Hackern zu erraten.
0: Ja, aber QWERTY steht da doch gar nicht. Da steht zwar QWERT, aber QWERTY nicht. Oder ist das irgendwie eine Verniedlichung? Das habe ich noch nicht ganz verstanden. Vielleicht können wir das gleich noch mal kurz ausdiskutieren. Also beim Erstellen des Passwortes Mühe geben, nicht den Fußballverein da reinnehmen. Also irgendwie einfach HSV nehmen zum Beispiel. Das ist schön kurz zugegebenermaßen, aber auch wirklich sehr, sehr leicht zu erraten. Aber ich glaube, einfach nur HSV, das würde kein HSV-Fan beim Passwort nehmen. Also der Lieblingsfußballverein hat in Passwörtern nichts zu suchen. Das hat jetzt eine Tabelle ergeben, wo Schalke zwar vor Dortmund liegt, was die Schalker toll finden, aber im Endeffekt ist das dann tatsächlich gar nicht mal so gut. Vielen Dank, Ronny Thorau, für diesen kurzen Einblick in diese interessante Phänomene.
1: Sehr gerne.
2: Tschüss. 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

für eine Wahnsinns-Schmonzetta. Ein Riesenhit im Jahr 1996 hat Toni Braxton rucki-zucki auf die R&B-Landkarte gezaubert. Das ist Unbreak My Heart, selbstverständlich, 6.52 Uhr. Thomas Beskin versorgt euch gleich mit den Nachrichten aus Deutschland und der Welt. Um 7 Uhr, da geht's nach Sachsen-Anhalt. Da gibt's die erste Sitzung des neu gewählten Landtages nach der Landtagswahl, wo die AfD klar stärkste Partei geworden ist, in Magdeburg. Und da muss erstmal ein Landtagspräsident oder eine Präsidentin gewählt werden. Und die AfD möchte gerne, dass es jemand aus ihren Reihen ist. Das BSW hat schon Unterstützung angekündigt. Die anderen Parteien sind dagegen. Mehr dazu und andere Nachrichten aus Deutschland und der Welt, die gibt es dann gleich um 7 Uhr.

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1: Ich bin Thomas Bleskin. Nach der Landtagswahl in Sachsen-Anhalt kommt in Magdeburg heute zum ersten Mal das neue Parlament zusammen. Gewählt werden soll der neue Landtagspräsident. Die Wahl des Ministerpräsidenten steht noch nicht auf dem Programm. Die AfD war bei der Wahl klar stärkste Kraft geworden, verpasste aber die absolute Mehrheit.
2: Nach ihrem Wahlsieg im September will die AfD in Sachsen-Anhalt den ranghöchsten Politiker stellen. Das ist der Landtagspräsident. Als Kandidaten dafür hat die AfD Tobias Rausch aufgestellt. Damit er tatsächlich Landtagspräsident wird, ist die AfD auf die Stimmen des BSW angewiesen. Das hat seine Zustimmung schon zugesagt. Mit Spannung wird nun erwartet, ob die Wahl tatsächlich reibungslos über die Bühne geht. Dörte Hein, Magdeburg.
1: Die Zahl der Kriegsdienstverweigerer in Deutschland steigt weiter an. Von Januar bis Ende August dieses Jahres seien bereits gut 12.000 Anträge auf Kriegsdienstverweigerung beim zuständigen Bundesamt für Familie und zivilgesellschaftliche Aufgaben eingegangen, berichten die Funke-Medien und das Redaktionsnetzwerk Deutschland. Damit liegt die Zahl der Anträge schon jetzt dreimal höher als im gesamten Jahr 2025. Die Anschaffungspreise von Verbrennern und E-Autos nähern sich wieder an. Beim Vergleich der beliebtesten Modelle waren reine Stromer im September im Durchschnitt gut 2.100 Euro teurer als Benziner- oder Diesel-Pkw.
3: Der E-Automarkt ist enorm dynamisch. Sogenannte Stromer waren in den Anfängen der E-Mobilität teils noch 15.000 Euro teurer als vergleichbare Verbrennermodelle und damit für viele unerschwinglich. Inzwischen sorgen günstigere Preise, die staatliche E-Auto-Prämie und nicht zuletzt gestiegene Spritpreise aber für eine deutlich gestiegene Nachfrage. Und weil immer mehr und auch günstigere E-Modelle auf den Markt kommen, können Kunden von höheren Rabatten profitieren. Ein Trend, der sich laut Experten in den kommenden Monaten noch verstärkt. Dürfte. Diana Kramer, Nachrichtenredaktion.
1: Russische Behörden melden einen groß angelegten ukrainischen Drohnenangriff auf die Region Moskau. In der Nacht seien rund 650 Drohnen eingesetzt worden. Moskaus Bürgermeister teilte mit, 105 davon seien beim Anflug auf die Hauptstadt zerstört worden. Angaben über Schäden oder Verletzte gibt es bisher nicht. Die russischen Angaben konnten nicht unabhängig überprüft werden. Laut dem Portal Kiew Independent soll eine Ölförderanlage nahe Moskau Ziel des Angriffs gewesen sein.
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4: Wir können uns noch über schöne 2 Tage freuen in der Region. Dann wird sich das Wetter ein bisschen ändern. Es wird herbstlicher werden. Jetzt die Temperaturen heute und morgen liegen noch im angenehmen 20er-Bereich. Anfang 20, heute 20, morgen 21. Dazu gibt es längere sonnige Phasen, wenn auch da ab und zu mal dickere Wolken dabei sind. Es bleibt aber trocken, heute genauso wie morgen. Aktuell 9 Grad in Glandorf, 10 Grad in Osnabrück und 11 Grad in Bad Essen, der Spitzenreiter derzeit im Nordkreis Bersenbrück. 20 Grad heute maximal, in der kommenden Nacht Minimum 9 bis 10 Grad und morgen werden bis 21 Grad und morgen gibt es mehr Sonne als heute.
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4: Die A30 Osnabrück Richtung Bad Oeynhausen ist zwischen Riemsloh und Bruchmühlen noch immer gesperrt nach einem Unfall. Da laufen weiterhin die Aufräumarbeiten. Es ist dort aber eine Umleitung in Richtung Bad Oeynhausen eingerichtet. Dann ist in Belm gesperrt bis Montag kommende Woche die Lindenstraße und die Belmer Straße im Bereich am Tee wegen der Kirmes am kommenden Wochenende. Und geblitzt wird im Landkreis Osnabrück heute unter anderem in und um Bissendorf, dann in Haßbergen an der Hauptstraße, an der B65, zwischen Leckermühle und Wehrendorf in Höhe Stierpe-Oehlingen. In Osnabrück haben wir auch noch 2 Blitze an der Wersener Straße und an der Belmer Straße steht auch einer zwischen dem Ölweg und dem Gretescher Weg. Der letzte Blitzer steht an der Autobahn 30 in Höhe der Anschlussstelle Haßbergen-Gaste. Wenn ihr noch weitere Verkehrshinweise habt, meldet euch gerne bei uns. Ihr erreicht OS Radio per WhatsApp 01578 533 187. Das ist unsere WhatsApp-Nummer oder ihr könnt auch anrufen 0541 750 400. Beide Nummern gibt's im Netz.
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4: 7:04. Schönen guten Morgen. Ich bin Markus Bauholthaus.

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1: Adele, we were young when we were young. 7.12 Uhr, moin, am Dienstag, hier ist OS Radio Startklar. Wir wollen einen Dienstag zurückblicken gleich, denn am vergangenen Dienstag gab es ja die letzte Ratssitzung mit dem zuletzt gewählten Rat. Der neu gewählte Rat tritt im November das erste Mal zusammen. Kulturthemen standen da auch auf der Tagesordnung. Es ging unter anderem um die Stadtbibliothek und die Auslagerung der Kinder- und Jugendbibliothek. Da haben wir auch hier bei OS Radio schon drüber berichtet, könnt ihr auch nochmal nachschauen und nachhören bei uns auf osradio.de. Anderes Thema aus dem Bereich Kultur waren zwei Ausstellungen, die geplant sind, und zwar im Nussbaumhaus, noch bevor das umgebaut wird, im Jahr 2030. Das heißt, es wird saniert, nicht unbedingt umgebaut. 1998 ist das ja eingeweiht worden, von Stararchitekt Daniel Liebeskind entworfen und gebaut. Da sollen zwei Ausstellungen, einmal von Felix Nussbaum, dem namensgebenden Osnabrücker Maler, und Albrecht Dürer, der soll da auch hingeholt werden. Da gab es unterschiedliche Auffassungen im Rat. Es gab Gegner, die sagen, was sollen wir mit einer Dürer-Ausstellung? Die hat hier eigentlich nichts zu suchen. Das ist ein Nürnberger Maler, was heißt nichts zu suchen, aber anhand der Kosten sollte man das vielleicht nicht machen. Nussbaum, okay. Die Kulturausschuss-Ratsfrau Brigitte Neumann von der CDU, die ist große Befürworterin dieser beiden Ausstellungen, und sie sagt, das bringt auch der Stadt was, weil viele Menschen kommen, teilweise aus Holland oder aus ganz Norddeutschland. Und sie zitierte da in der Ratssitzung am vergangenen Dienstag den früheren Oberbürgermeister Hans-Jürgen Fipp.
2: Da sind, Herr Fipp sagte früher immer, mindestens 2 Millionen Menschen, die wir eigentlich bespielen können.
1: Ja, und die würden dann als Touristinnen und Touristen vielleicht von weiter her auch nach Osnabrück kommen, um sich solche größeren Ausstellungen anzugucken. Mehr zu diesen beiden Ausstellungen und zur kurzen Debatte darüber gleich hier bei OS Radio nach Louis Capaldi.
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0: Louis Capaldi.
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0: 1998 ist in Osnabrück das Felix-Nussbaum-Haus eröffnet worden, entworfen und gebaut vom Star-Architekten Daniel Liebeskind. Das ist jetzt 30 Jahre her, ist ein bisschen in die Jahre gekommen und es muss bald mal saniert werden. 2030 soll es geschlossen werden. Vorher allerdings sollen anlässlich des 30-jährigen Jubiläums und auch des 125-jährigen Geburtstags von Felix Nussbaum, dem namensgebenden Maler aus Osnabrück, noch zwei große Ausstellungen nach Osnabrück geholt werden, eben in dieses Felix-Nussbaum-Haus. Felix Nussbaum, der namensgebende Osnabrücker, das liegt nahe, und zum anderen Albrecht Dürer, der vielleicht sogar noch ein bisschen bekannter ist, berühmter ist, aber jetzt so auf den ersten Blick keinen Bezug zu Osnabrück hat. Deswegen ist das Ganze auch nicht unumstritten gewesen, diese Ausstellung finanziell zu subventionieren seitens der Stadt. Der Rat der Stadt hat allerdings den Weg freigemacht für die Dürer-Ausstellung im Jahr 28 etwa 500.000 Euro und für die Nussbaum-Ausstellung etwa 250.000 Euro. Die CDU-Ratsfrau Brigitte Neumann aus dem Kulturausschuss ist und war eine der großen Fürsprecherinnen der beiden Ausstellungen. Dementsprechend groß war auch ihre Freude über die Entscheidung. Eine Entscheidung, die sie wie nennt?
2: Die Entscheidung ist fantastisch. Das muss so sein. Wir sagen immer unseren Museumsmachern, seht zu, dass Besucher kommen. Aber Besucher kommen nur, wenn man attraktive Ausstellungen hat. Wir haben natürlich Dauerausstellungen, da kommt man einmal, zweimal rein, vielleicht auch nach 5 Jahren nochmal, weil Besuch kommt. Aber sie gehen doch nicht jedes Jahr dreimal in eine Ausstellung, die sie schon kennen. Also müssen aktuelle Ausstellungen her. Und ein Jahresthema zu nehmen für ein Haus ist fantastisch. Und wenn wir da schon das Museum Felix Nussbaum haben, da liegt es doch auf der Hand, dass wir den 125. Geburtstag feiern.
0: Ja, das liegt tatsächlich auf der Hand. Und dieser 125. Geburtstag wäre im Jahr 2029. Deshalb soll es in diesem Jahr zu ihm und seinem Werk zu Ehren eine große Sonderausstellung geben. Das wäre dann auch nochmal die Möglichkeit, die gesammelten Nussbaumwerke zu zeigen, bevor das Museum dann später 2030 saniert wird. An dieser Ausstellung gab es auch keine große Kritik. Anders sah es aus bei der Debatte um die Dürer-Ausstellung zum 500. Todestag des Malers aus Nürnberg. Ich habe schon gesagt, der kommt eigentlich aus Nürnberg, und da sagen dann viele, da gibt es keine große Verbindung nach Osnabrück. Augenscheinlich jedenfalls nicht. Das stimmt eigentlich nicht so ganz, denn in Osnabrück gibt es eine große Sammlung mit Dürer-Werken, die Liebmann-Sammlung. Die hat der gleichnamige Kunstsammler über Jahre hinweg zusammengetragen, sagt Brigitte Neumann.
2: Ich denke, das ist ein großes Geschenk, dass wir diese Konrad-Liebmann-Stiftung mit den Dürer-Grafiken haben. Und wenn wir das nicht spielen, die nicht der Bevölkerung zeigen, immer wieder in neuen Kontext bringen und vielleicht auch wirklich mal den Dürer-Hasen oder sowas herbringen, etwas, was jeder gerne mal selbst sehen möchte, ja, ein bekanntes anderes Dürer-Bild, was wir sonst nicht in Osnabrück haben. Wenn wir das nicht nutzen, das ist sträflich. Also da gerade ein Rat muss sagen, unsere Häuser müssen wir unterstützen, dass sie sich da weiterentwickeln.
0: Ja, da könnte dann vielleicht sogar auch noch zu dieser Sammlung von Liebmann ein bisschen was von außen dazukommen. Ob es dann der junge Hase von Dürer ist als Kopie, natürlich selbstverständlich, das sei jetzt mal dahingestellt. Bei diesen Planungen, bei diesen Ideen, diese Dürer-Ausstellung hier nach Osnabrück zu holen, spielt natürlich auch die Tatsache eine Rolle, dass sowas auch viele Menschen anlocken würde, die sich für Kultur interessieren und dann in diesem Fall eben speziell für Albrecht Dürer. Und das sei ja auch nicht zu unterschätzen, wenn viele Menschen nach Osnabrück als Touristen kämen.
2: Wenn man jetzt überlegt, wie viele Einzugsgebiete wir haben, bis hin nach Holland, bis hin oben nach Norddeutschland, da sind, Herr Fipp sagte früher immer, mindestens 2 Millionen Menschen, die wir eigentlich bespielen können. Und alleine diese Leute reinzuholen, diese Schulen herzuholen, die Schulen brauchen auch Anlaufpunkte, um solche Dinge zu erleben, handwerklich selbst zu erleben. Ja, und das ist einfach nur toll.
0: Ja, und das ist einfach nur toll, sagt Brigitte Neumann, CDU-Ratsfrau aus dem Kulturausschuss, große Befürworterin zweier Ausstellungen in den kommenden Jahren. Einmal die Nussbaum-Ausstellung, die auch sowieso in der Breite für gut befunden wurde, und auch jetzt im Falle von Frau Neumann der Dürer-Ausstellung, die zwar auf nicht nur Gegenliebe stieß, aber dann trotzdem auch befürwortet wurde. Das heißt, die finanzielle Unterstützung, beide Ausstellungen sollen mit insgesamt etwa 750.000 Euro von der Stadt unterstützt werden. Das hat der Rat der Stadt in der vergangenen Woche beschlossen. Und sie kommen dann 2028, die große Felix-Nussbaum-Ausstellung, 2029 die Dürer-Ausstellung und danach 2030 macht das Nussbaumhaus dann erstmal zu, denn dann wird es saniert. 7:22 Uhr. Schönen guten Morgen.

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1: Mit Jan Molitor. Naturschutzstiftung des Landkreises Osnabrück lädt zu einer Pflanzaktion ein. Und der traditionelle Ferkelmarkt ist gestern gefeiert worden. Die Naturschutzstiftung des Landkreises Osnabrück lädt Nachbarschaften zu einer Pflanzaktion im Herbst ein. Dafür werden kostenlos Frühblüherzwiebeln wie Tulpen und Narzissen vergeben. Sie sollen in Siedlungsgebieten gepflanzt werden und im Frühjahr Nahrung für Bienen und Hummeln bieten. Voraussetzung ist das Einverständnis der Grundstückseigentümer. Bewerbungen sind bis Anfang Dezember möglich. Die Zwiebeln werden vergeben, solange der Vorrat reicht. In Hagen am Teutoburger Wald ist gestern der traditionelle Ferkelmarkt gefeiert worden. Der Markt ist Höhepunkt der Hagener Kirmes und hat eine mehr als 400-jährige Geschichte. Los ging es am Morgen mit dem traditionellen Auftrommeln. Dabei läuten 5 Trommeln den Markt ein. Anschließend wurde der komplette Ortskern zur Fest- und Partyzone. Der Ferkelmarkt zieht jedes Jahr zahlreiche Besucher aus Hagen und der Region an. In Melle haben Unbekannte in der Nacht zum Montag versucht, in ein Fachgeschäft für Rasenmäher und Gartengeräte einzubrechen. Gegen 4.40 Uhr fuhren mehrere Täter mit einem Auto rückwärts in die Glasfassade des Geschäfts. Der Wagen blieb dabei im Fensterrahmen stecken. Die Täter flüchteten anschließend zu Fuß in Richtung Norden. Eine Fahndung blieb erfolglos. Die Polizei hat das Auto sichergestellt. Die Zweitliga-Volleyballerinnen des Volleyballclubs Osnabrück haben ihren ersten Saisonsieg eingefahren. Gegen TuSa City Girls Düsseldorf setzte sich der VCO gestern mit 3:1 durch. Nach dem verlorenen ersten Satz drehten die Osnabrückerinnen auf und gewannen die nächsten beiden Durchgänge mit 25:19 und 25:21. Im vierten Satz setzten sich die Osnabrückerinnen nach mehreren abgewehrten Satz- und Matchbällen schließlich mit 28:26 durch. Damit holt Osnabrück 3 wichtige Punkte.
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2: Teils sonnig, teils aber auch bewölkt oder sogar bedeckt. So sieht das heute aus in der Region Osnabrück. Heute macht sich die Sonne etwas rarer als gestern und auch als morgen.

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1: So, es ist frei wieder auf der Autobahn 30 Richtung Bad Oeynhausen zwischen Riemsloh und Bruchmühlen. Die Unfallstelle ist geräumt, die Autobahn ist wieder freigegeben. Damit sind wir in Belm, da ist am kommenden Wochenende Kirmes. Wir haben es gerade in den Nachrichten gehört, gestern war ja noch in Hagen Kirmes mit dem traditionellen Ferkelmarkt. Jetzt geht es weiter in Belm am kommenden Wochenende. Deswegen ist ab heute gesperrt die Lindenstraße und die Belmer Straße im Bereich am Tee bis nächsten Montag. Blitzer haben wir im Landkreis heute unter anderem in und um Bissendorf, im Landkreis auch noch in Hasbergen an der Hauptstraße und aktuell auch noch an der B65 zwischen Leckermühle und Bad Essen-Wehrendorf etwa in Höhe Stierpe-Öhlingen. In Osnabrück gibt es auch noch zwei Blitzer an der Wersener Straße und an der Belmer Straße zwischen dem Ölweg und dem Gretischer Weg da an der Belmer Straße. Und zum Schluss haben wir noch einen an der Autobahn 30 in Höhe der Anschlussstelle Hasbergen-Gasse. Den gab es auch schon in den vergangenen Tagen. Solltet ihr noch weitere Verkehrshinweise haben, sagt uns gerne Bescheid. Ihr erreicht OS Radio unter der Telefonnummer 0541 750 400 oder per WhatsApp. Diese Nummer ist dann die 0157 88 533 187 und beide Nummern findet ihr auch unter osradio.de. Gute Fahrt und schönen guten Morgen. Ich bin Markus Oberholthaus.

0: Thema Film jetzt bei OS Radio. Und wenn es um Film geht, dann gibt es entweder Kinokarten zu gewinnen bei uns oder es ist Donnerstag und wir stellen euch kurz die neuen Filme vor. Es ist nicht Donnerstag, also das fällt schon mal aus und das andere fällt auch aus. Was bleibt da noch übrig? Vielleicht das Filmfest?
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0: Ganz genau. Filmfans in Osnabrück kommen ab heute wieder voll auf ihre Kosten. Und zwar Filmfans, die gerne Filme so jenseits des Mainstreams sich anschauen. Das 41. Filmfest Osnabrück startet nämlich und zeigt bis Sonntag mehr als 60 Kurz- und Langfilme aus aller Welt. Auf dem Programm stehen unter anderem Filme aus dem europäischen Kino, Filme aus Lateinamerika und natürlich der Wettbewerb um den Friedensfilmpreis. Dazu gibt es viele Filmgespräche mit Regisseurinnen und Regisseuren und weiteren Filmschaffenden und zwei Weltpremieren sowie eine Europa- und eine internationale Premiere sind in diesem Jahr auch wieder mit dabei. Ich habe den Friedensfilmpreis auch schon angesprochen. 7 Dokumentarfilme konkurrieren um diesen Filmpreis. Im Mittelpunkt stehen da Themen wie Krieg, Flucht, Solidarität, Freiheit und gesellschaftlicher Zusammenhang. Das ist auch so das Oberthema, Solidarität und gesellschaftlicher Zusammenhalt. Der Friedensfilmpreis, der wird traditionellerweise zum Ende, also am kommenden Sonntag, dann immer verliehen. Heute ist aber erstmal Anfang, also Eröffnung. Der Eröffnungsfilm heißt Wiener Blues, The Loneliest Man in Town. Und da geht es um einen Musiker, einen Bluesmusiker, und zwar tatsächlich eben in Wien. Das ist ein Film von Tiza Kovi und Rainer Frimmel. Um 19.30 Uhr ist Eröffnung in der Lagerhalle und die Regisseurin Tiza Kovi ist da zu Gast. Wenn ihr euch vielleicht noch ein bisschen was von Julia Scheck zum Filmfest anhören wollt, das ist die Chefin, die Leiterin des Filmfestes, dann geht doch einfach mal auf unsere Seite, denn die war vor kurzem im September schon zu Gast mit einem Ausblick auf das Filmfest. Geht mal einfach auf osradio.de, guckt unter Radiobeiträgen und gibt da in die Suchmaske Filmfest ein und zack, landet ihr dann bei dem Interview. Gute Unterhaltung, 7.43 Uhr.
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0: ab heute erstmals in einem deutschen Bundesland einen Landtagspräsidenten der AfD geben. Wenn es nach der AfD geht, ja, die ist ja stärkste Partei nach der Wahl am 6. September. Und bei der Wahl des Landtagspräsidenten, heute bei der ersten Sitzung nach der Wahl des Landtags in Magdeburg, da muss natürlich darüber abgestimmt werden, ob es ein AfD-Mann wird. Sie wollen einen Mann nominieren. Die Partei BSW hat schon angekündigt, dass es Unterstützung gibt. Die anderen Parteien wollen da nicht mitmachen. Mehr dazu und zu anderen Nachrichten aus Deutschland und der Welt gleich mit Thomas Bleskin hier bei OS Radio um 8 Uhr.
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2: Ich bin Thomas Bleskin. In Sachsen-Anhalt kommt heute der neu gewählte Landtag erstmals zusammen. Im Mittelpunkt steht die Wahl des Parlamentspräsidenten. Die AfD schlägt dafür ihren Abgeordneten Tobias Rausch vor. Sollte der 35-Jährige gewählt werden, wäre er der erste AfD-Landtagspräsident in Deutschland. Das BSW hat bereits angekündigt, Rausch zu unterstützen. Frankreich steht heute ein neuer Höhepunkt der landesweiten und teils gewalttätigen Schülerproteste bevor. Im Zuge der seit einer Woche andauernden Proteste für eine bessere Ausstattung der Schulen und bessere Lernbedingungen ist ein landesweiter Aktionstag geplant.
3: Zwar rief Premierminister Le Cornu die Ministerien am Wochenende auf, konkrete Verbesserungen an den Schulen des Landes einzuleiten und den berechtigten Sorgen der Schüler Gehör zu geben. Mit solchen Ankündigungen alleine aber wollen die jungen Leute sich nicht zufrieden geben. In Paris und vielen anderen Großstädten sind deshalb Demonstrationen geplant. Dazu kommen Vorwürfe von Polizeigewalt. Im nordfranzösischen Lens etwa verlor ein Schüler durch eine von Beamten abgefeuerte Granate eine Hand. Darüber sind nicht nur die Schüler empört, auch Politiker haben sich entsetzt geäußert. Michael Evers, Paris.
2: Die Zahl der Kriegsdienstverweigerer in Deutschland steigt weiter steil an. Von Januar bis Ende August dieses Jahres seien bereits über 12.000 Anträge beim zuständigen Bundesamt für Familie und zivilgesellschaftliche Aufgaben eingegangen, berichten die Funke-Medien und das Redaktionsnetzwerk Deutschland.
4: Die Wehrpflicht ist immer noch ausgesetzt in Deutschland und doch steigt die Zahl der Anträge auf Kriegsdienstverweigerung stark. Dafür gibt es naheliegende Gründe. Da ist das Gesetz über den neuen Wehrdienst. Kern ist die verpflichtende Musterung für junge Männer. So sollen Freiwillige rekrutiert werden. Doch melden sich zu wenige, kann der Bundestag über eine sogenannte Bedarfswehrpflicht entscheiden. Ein weiterer Grund für den steilen Anstieg dürfte in der brenzlichen Sicherheitslage und der damit bei vielen verbundenen Kriegsangst liegen. Dirk Zeitler, Nachrichtenredaktion.
2: Einen Monat nach ihrer Markteinführung ist die Nachfrage nach der neuen Abnehmtablette in deutschen Apotheken offenbar noch gering. Apothekerpräsident Preis sagte, viele Patienten seien bereits gut auf die wöchentliche Spritze eingestellt. Die Tablette müsse dagegen täglich und nach genauen Einnahmeregeln genommen werden. Preis sieht sie vor allem als Alternative für Menschen, die nicht spritzen wollen oder eine Spritzenphobie haben.
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5: Es ist mal leicht bewölkt, mal wolkig, mal bedeckt. Heute ist relativ viel dabei. Die Sonne guckt aber immer irgendwie durch. Selbst wenn es bedeckt ist, so ein bisschen Sonnenstrahlen kommen dann vielleicht doch noch mal durch. Es bleibt heute trocken und es werden maximal 18, 19, 20 Grad am Nachmittag. 10, 11, 12 Grad, das ist der Wert im Moment. 10 Grad in Dissen, 11 Grad in Hagen und in Osnabrück und 12 Grad in Bramsche. In der kommenden Nacht wechselhaft bewölkt und auch dann trocken bei 9 bis 10 Grad Tiefstwerten und morgen werden es vielleicht dann sogar 21 Grad. Möglicherweise liegt das daran, dass die Sonne morgen etwas öfter rauskommt als heute.
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5: Autobahn 30 bei Dünhausen Richtung Rheine zwischen Nattbergen und dem Kreuz Lotte-Osnabrück. Da müsst ihr so in der Summe etwa 10 Minuten mehr einplanen, weil der Verkehr immer wieder mal stockt. Der stoppt auch in Osnabrück auf der Iburger Straße stadteinwärts vor dem Rosenplatz. Auch da dauert es etwa 10 Minuten länger. An verschiedenen anderen Stellen stockt es auch, aber da sind es weniger als 10 Minuten. In Belm, und damit sind wir bei einer neuen Sperrung, ist ab heute die Lindenstraße gesperrt. Mit der Belmer Straße zusammen im Bereich am Tee. Das liegt an der Kirmes, die am kommenden Wochenende ist. Das dauert deswegen dann auch bis zum nächsten Montag. Geblitzt wird im Landkreis heute unter anderem in Bissendorf. Dann haben wir einen Blitzer in Hasbergen an der Hauptstraße. An der Bundesstraße 65 zwischen Bohm-Telekom-Mühle und Bad Essen-Wehrendorf. Etwa in Höhe Stierpe-Öhlingen. Und in Osnabrück an zwei Stellen. In Osnabrück an der Wersener Straße und an der Belmers Straße im Stadtteil Schinkel. Zwischen dem Ölweg und dem Gretescher Weg. Ein Blitzer steht weiterhin auch an der Autobahn 30 in Höhe der Anschlussstelle Hasbergen-Gaste. Wenn ihr noch weitere Verkehrshinweise habt, meldet euch gerne bei uns. Ihr könnt uns entweder anrufen 0541, das ist die Vorwahl, und dann 750 40 0 oder eine Nachricht schicken, eine Textnachricht oder eine Sprachnachricht an die WhatsApp-Nummer 0157 88 533 187. Diese beiden Nummern und alle Infos zu OS Radio findet ihr auch im Netz.
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5: Und damit sage ich gute Fahrt und guten Morgen.
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5: Mit Markus Oberholthaus. Und wir wollen euch gleich aufs Glatteis führen. Ja, also im wahrsten Sinne des Wortes eigentlich. Wir wollen euch natürlich nichts Böses. Auf gar keinen Fall. Nicht im übertragenen Sinne, im sprichwörtlichen Sinne, sondern im wahrsten Sinne des Wortes. Und da geht es um eine Veranstaltung, die immer so rund um Weihnachten ist, im Dezember und auch noch bis ins neue Jahr hinein, nämlich das Eisstockschießen in Georgsmarienhütte Oesede. Ist eine mordsmäßig beliebte Veranstaltung, mittlerweile auch schon sowas wie eine Traditionsveranstaltung. Und weil das so beliebt ist, sowohl bei den Menschen, die sich das anschauen, als auch bei denen, die da teilnehmen, ist die Teilnehmerliste immer ruckzuck voll. Also die warten immer drauf, diejenigen, die da schon bei waren und sich wieder anmelden wollen oder die, die das erste Mal dabei sein wollen, dass es dann endlich losgeht mit den Anmeldungen. Da muss man schon sich sputen, glaube ich, damit man tatsächlich auch noch einen Startplatz bekommt. Bald ist es wieder soweit. Bald öffnet die Teilnehmerliste, die Anmeldung. Und wann es genau losgeht und was ihr da beachten müsst, falls ihr dieses Jahr mal endlich dabei sein wollt, darüber spreche ich gleich mit Verena Morris. Ich bin Markus Oberholthaus und ich wünsche euch einen schönen guten Morgen.

0: Also ich habe mich ja gerade damit arrangiert, dass der Sommer tatsächlich zu Ende ist und dass wir jetzt Herbst haben, der zugegebenermaßen auch seine schönen Seiten haben kann, so wie in diesen Tagen im Moment. Aber ich will eigentlich noch gar nicht über Winter sprechen. Müssen wir jetzt aber mal machen.
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0: Denn es geht um Eisstockschießen. Eisstockschießen auf echtem Eis, dazu Glühwein trinken und die Flözinger Alm im Hintergrund haben. Das klingt tatsächlich nach Winter und das gibt's auch wieder im Winter und zwar in Georgsmarienhütte Ösede. Und für das Eisstockschießen, was dabei im Mittelpunkt steht, können die, die dabei sein wollen, sich jetzt bald einen Platz sichern. Denn bei GM Hütte on Ice geht das beliebte Eisstockschießen in die nächste Runde. Das ist tatsächlich beliebt, sodass die Teilnehmerliste, das Teilnehmerfeld immer weiter erweitert wurde. Mehr als, Achtung, 550 Teams können dabei sein. Die Erfahrung zeigt, auch wenn so viel Platz ist, die Plätze sind relativ schnell weg. Deswegen wollen wir mal wissen, was wichtig ist für diejenigen, die dabei sein wollen. Verena Morris hat nämlich die wichtigsten Infos zum Turnier dabei. Ich grüße dich. Hallo Verena.
2: Hallo.
0: Ja, wann können sich denn die Teams anmelden? Ich glaube, es geht bald los, ne?
2: Los geht's am Montag, am 12. Oktober, exakt um 9 Uhr morgens. Dann wird die Online-Anmeldung freigeschaltet und wer dabei sein möchte, der sollte tatsächlich nicht allzu lange überlegen. Beim letzten Mal waren die Plätze schon nach wenigen Tagen komplett ausgebucht. Insgesamt gibt's wieder mehr als 550 Startplätze. Ein Team besteht aus 4 bis 7 Personen und die Teilnahme, die kostet 45 Euro pro Mannschaft.
0: Es ist etwas, was sehr beliebt ist. Wir haben schon gehört, 550 Startplätze und ruckzuck sind die auch eigentlich immer weg. Das liegt daran, dass das hauptsächlich um Spaß geht bei der ganzen Sache. Denn also Eisstock-Profi muss ich nicht sein, wenn ich damit machen will, oder?
2: Nein, überhaupt nicht. Das Turnier, das lebt gerade davon, dass ganz unterschiedliche Teams da auch antreten. Freundeskreise, Nachbarschaften, Vereine oder auch Firmenmannschaften. Gespielt wird an insgesamt 26 Abenden, jeweils von Mittwoch bis Sonntag ab 19 Uhr. Und es geht natürlich nicht nur um den sportlichen Ehrgeiz. Für viele gehört das Eisstockschießen bei Georgsmarienhütte on Ice inzwischen ja einfach zur Wintersaison dazu.
0: Ja, es gehört zur Wintersaison dazu und es geht hauptsächlich um Spaß, aber ein bisschen sportlicher Ehrgeiz ist ja wahrscheinlich schon dabei, denn am Ende geht es ja auch unter anderem um einen Pokal. Was erwartet die Sieger?
2: Genau, gespielt wird um den Sparkassencup. Die jeweiligen Tagessieger, die qualifizieren sich fürs große Finale am 9. Januar 2027. Eine besondere Rolle spielt dabei auch das Turnier, das gemeinsam mit dem Beirat für Menschen mit Beeinträchtigungen veranstaltet wird. Dessen Sieger zieht direkt ins große Finale ein. Und wer jetzt schon neugierig ist, die Spieltermine kann man schon online angucken. Die Anmeldung selbst, die ist dann ab dem 12. Oktober um 9 Uhr möglich und zwar ausschließlich online.
0: Ja, das große Eisstockschießen GM Hütte on Ice gibt es natürlich auch in diesem Jahr bis ins nächste Jahr hinein, bis zum 9. Januar, wie wir gerade gehört haben. 550 Startplätze werden dabei vergeben, die sind rucki-zucki meistens weg, deswegen solltet ihr euch schnellstens überlegen, ob ihr ein Team zusammentrommelt. Termin aussuchen, die kann man ja schon online einsehen und dann online anmelden ab dem 12. Oktober, das ist der nächste Montag, pünktlich um 9 Uhr, da wird es freigeschaltet, da müsst ihr den Anmeldebutton drücken. Ihr solltet schnell sein, first come, first serve, lautet das Motto. Die Infos zum Eisstockschießen GM Hütte um Eis haben wir bekommen von Verena Morris. Danke, Verena.
2: Gerne.
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0: 8 Uhr und 18 Minuten, Blink 182, miss you, jetzt.

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8.26 Uhr, Jan Molitor, gleich die Nachrichten aus der Region für euch. Ich nutze die Zeit und packe ein Paket mit tollen Sachen drin. Fair geht vor, kann ich nur sagen. Und dieses Paket könnt ihr in der nächsten halben Stunde gewinnen.

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1: Mit Jan Molitor. Naturschutzstiftung des Landkreises Osnabrück lädt zu einer Pflanzaktion ein. Und der traditionelle Ferkelmarkt ist gestern gefeiert worden. Die Naturschutzstiftung des Landkreises Osnabrück lädt Nachbarschaften zu einer Pflanzaktion im Herbst ein. Dafür werden kostenlos Frühblüherzwiebeln wie Tulpen und Narzissen vergeben. Sie sollen in Siedlungsgebieten gepflanzt werden und im Frühjahr Nahrung für Bienen und Hummeln bieten. Voraussetzung ist das Einverständnis der Grundstückseigentümer. Bewerbungen sind bis Anfang Dezember möglich. Die Zwiebeln werden vergeben, solange der Vorrat reicht. In Hagen am Teutoburger Wald ist gestern der traditionelle Ferkelmarkt gefeiert worden. Der Markt ist Höhepunkt der Hagener Kirmes und hat eine mehr als 400-jährige Geschichte. Los ging es am Morgen mit dem traditionellen Auftrommeln. Dabei läuten 5 Trommeln den Markt ein. Anschließend wurde der komplette Ortskern zur Fest- und Partyzone. Der Ferkelmarkt zieht jedes Jahr zahlreiche Besucher aus Hagen und der Region an. In Melle haben Unbekannte in der Nacht zum Montag versucht, in ein Fachgeschäft für Rasenmäher und Gartengeräte einzubrechen. Gegen 4.40 Uhr fuhren mehrere Täter mit einem Auto rückwärts in die Glasfassade des Geschäfts. Der Wagen blieb dabei im Fensterrahmen stecken. Die Täter flüchteten anschließend zu Fuß in Richtung Norden. Eine Fahndung blieb erfolglos. Die Polizei hat das Auto sichergestellt. Die Zweitliga-Volleyballerinnen des Volleyballclubs Osnabrück haben ihren ersten Saisonsieg eingefahren. Gegen Tusa City Girls Düsseldorf setzte sich der VCO mit 3:1 durch. Nach dem verlorenen ersten Satz drehten die Osnabrückerinnen auf und gewannen die nächsten beiden Durchgänge mit 25:19 und 25:21. Im vierten Satz setzten sich die Osnabrückerinnen nach mehreren abgewehrten Satz- und Matchbällen schließlich mit 28:26 durch.
0: Das Wetter bei uns in der Region.
2: Ja, da setzt sich die Sonne heute auch immer wieder mal durch. Allerdings vielleicht ein bisschen seltener als gestern. Es ist so bewölkt bis wolkig, vielleicht auch mal bedeckt, bleibt aber trocken und wird auch ganz nett warm heute. 20 Grad werden das später am Nachmittag. Wir sind auf dem Weg dahin mit aktuell 10 Grad in Remse, der 11 Grad in Osnabrück und Wehrendorf und 12 Grad in Hollenstede. In der Nacht, da ist es weiterhin trocken, leicht bewölkt bis wolkig bei 9 bis 10 Grad. Und morgen kommt die Sonne öfter mal raus als heute, auch wenn es eher etwas trüb und grau in den Tag geht. Morgen werden es bis 21 Grad. Heute wie morgen der Wind schwach bis mäßig.
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2: In Belm ist ab heute die Lindenstraße und die Belmer Straße im Ortskern gesperrt, also im Bereich am Tee ganz genau. Das dauert bis kommenden Montag. Der Grund ist die Belmer Kirmes am Wochenende. Geblitzt wird im Landkreis, heute unter anderem in Bissendorf, dann in Haßbergen an der Hauptstraße.

0: 7. Beide Nummern findet ihr auch auf unserer Internetseite auf osradio.de. Und damit wünsche ich eine gute Fahrt und selbstverständlich einen wunderschönen guten Morgen.
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0: Und wir befinden uns im Moment so ziemlich mittendrin, nee, eher am Ende der Kampagne Wir sind alle Fairtrade. Der Name verrät es, es geht um fairen Handel. Es geht darum, dass Menschen, die sich darum kümmern, gute Produkte zu produzieren, auch fair bezahlt werden sollen. Dafür, da muss man dann halt vielleicht mal ab und zu ein bisschen tiefer in die Tasche greifen. Noch bis zum Wochenende dauert diese Kampagne, da wollen wir gleich mal kurz drüber sprechen. Und dann könnt ihr auch was fair gehandeltes gewinnen und nicht nur so eine Kleinigkeit, sondern einen ganzen Karton, ein ganzes Paket mit fair gehandelten Produkten. Mehr dazu gleich.

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0: Jeden Morgen um diese Zeit, 8.38 Uhr, das ist auch ein Déjà-vu. Jeden Morgen

0: Gibt's auch ein Schluck Kaffee, zumindest für mich, mindestens einen Schluck. Und vielleicht auch ein Stück Schokolade am Nachmittag. Das sind so kleine Momente für uns, die allerdings auf einer ziemlich langen Reise beginnen, nämlich bei Menschen, die tausende Kilometer von uns hier entfernt zum Beispiel den Kaffee anbauen, den wir dann schlürfen, oder den Kakao, der verwendet wird, produziert wird für Schokolade. Hinter jedem Produkt stehen natürlich Menschen und gemeinsam machen sie fairen Handel möglich. Genau darum geht es bei der Kampagne Wir sind alle Fair Trade, die schon im September begonnen hat, ein Monat dauert und jetzt am kommenden Wochenende am Sonntag endet. Und diese Kampagne zeigt, wie eng Anbau, Handel und Einkauf zusammenhängen, wie jeder und jede die Welt aber auch ein Stück weit verändern kann. Das erfahrt ihr jetzt.
1: Unser Kampagnenclaim Dein Handeln verändert die Welt sagt aus, dass alle mitmachen können. Und am einfachsten ist es natürlich, beim Einkauf auf das Fairtrade-Siegel zu achten.
2: Sagt Lena Gräf von Fairtrade Deutschland. Mit der Kampagne Wir alle sind Fairtrade will die Organisation sichtbar machen, dass individuelle Entscheidungen weltweite Auswirkungen haben können und dass fairer Handel von vielen Menschen gleichzeitig getragen wird.
1: Fairtrade beginnt bei den ProduzentInnen in den Anbauländern, die Produkte wie Kaffee, Kakao oder Blumen anbauen, geht dann über Unternehmen, die bewusst Verantwortung in ihren Lieferketten übernehmen, und dann über den Handel, der Fairtrade-Produkte im Regal sichtbar macht. Und schlussendlich landen diese Produkte dann eben bei den VerbraucherInnen, die mit jedem Einkauf den fairen Handel unterstützen.
2: Besonders an der Quelle der Produkte schafft fairer Handel eine sichere Zukunft für ProduzentInnen und Produzenten.
1: Wir unterstützen die Menschen in den Anbauländern zum Beispiel mit stabilen Mindestpreisen und einer Fairtrade-Prämie, um bessere Lebens- und Arbeitsbedingungen zu erzielen. Und diese Prämie kann dann für soziale oder ökologische Projekte verwendet werden, zum Beispiel für Bildung oder die Anpassung an den Klimawandel.
2: Fairtrade ist also nicht nur ein Siegel, das wir im Supermarkt auf unserem Lieblingscafé finden. Denn hinter dem Siegel stehen Menschen. Kleinbauern, Produzenten, Händler, Hersteller, Engagierte und Konsumenten.
1: Fairtrade verbindet Menschen weltweit. Jeder und jede kann auf nachhaltigen Konsum achten oder sich engagieren und so mit dem eigenen Handeln etwas bewegen. Deshalb heißt die Kampagne Wir alle sind Fairtrade.
0: Ja, und jeder und jede können sich auch über diese Kampagne informieren, die ja noch bis 11. Oktober dauert, und dann vielleicht drüber nachdenken, ob es sich für einen persönlich dann doch vielleicht mal lohnt, ein bisschen mehr auf fairen Handel und fair gehandelte Produkte zu achten. Wer sich informieren will, im Netz unter fairtrade.net gibt es die Informationen. Wer allerdings jetzt schon ein paar fair gehandelte Produkte haben will und dafür noch nicht mal irgendwas bezahlen muss, der sollte bei OS Radio mitmachen. Wir haben ein schönes Paket geschnürt, ein Karton eigentlich schon, so viel ist da drin. Verschiedene Kaffeesorten sind drin, Kaffeeprodukte, Tee ist drin, Schokolade, da haben wir ja auch schon drüber gesprochen, über Kaffee und Schokolade, Reis, aber nicht nur was zum Essen, sondern auch was, ich sag mal, Praktischeres, ein Jutebeutel zum Beispiel oder aber auch ein fair gehandelter Fußball. Der ist auch mit dabei. Da müsst ihr allerdings noch ein bisschen Luft reinpumpen, denn aufgepumpt ist er noch nicht. Aber er ist drin in diesem großen Paket. Macht jetzt mit und gewinnt es vielleicht, diesen ganzen großen Karton, alle Sachen. Ihr müsst einfach nur wie immer eine Mail schreiben an redaktion@orsradio.de oder eine WhatsApp schicken an 015788533187. Schaut erst nochmal vorbei auf orsradio.de. Da findet ihr die Teilnahmebedingungen. Und dann, wenn ihr euch entscheidet mitzumachen, denkt dran, bitte die Kontaktdaten, eure Kontaktdaten in Mail oder Nachricht zu schreiben, denn sonst können wir uns ja gar nicht bei euch zurückmelden, falls ihr die glücklichen Gewinner dieses großen Fairtrade-Paketes seid.

0: gehen soll.
1: 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Wir wollen euch auch erinnern, und zwar daran, dass im Moment gerade von Fairtrade Deutschland wieder eine Kampagne läuft. Die gibt es regelmäßig. Ein Monat lang dauert die, jetzt noch bis zum kommenden Wochenende. Die Kampagne Wir sind alle Fairtrade, und da wird auf fairen Handel hingewiesen. Auf die Arbeit der Menschen, die zum Beispiel Kaffee anbauen oder Kakao anbauen und dafür sorgen, dass gute Produkte dann hier auch zu uns kommen. 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Gleich um 9 Uhr geht es hier weiter bei OS Radio mit den Nachrichten aus Deutschland und der Welt, und die hat heute Morgen für euch Thomas Bleskin. Und da geht es dann gleich um 9 Uhr unter anderem um die Wahl eines AfD-Präsidenten zum Landtagspräsidenten in Sachsen-Anhalt. Da ist die erste Sitzung nach der Wahl am 6. September. Und da muss bei der ersten Sitzung erstmal ein Vorsitzender, ein Präsident gewählt werden. Und das soll ein AfD-Kandidat sein. Die möchten das gerne, weil sie sind ja auch stärkste Partei. Allerdings gibt es da auch Widerstand. Zugegebenermaßen auch schon angekündigte Unterstützung. Das und mehr gleich Thema bei Thomas Bleskin.

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1: Ich bin Thomas Bleskin. Nach der Landtagswahl in Sachsen-Anhalt kommt in Magdeburg heute zum ersten Mal das neue Parlament zusammen. Gewählt werden soll der neue Landtagspräsident. Die Wahl des Ministerpräsidenten steht noch nicht auf dem Programm. Die AfD war bei der Wahl klar stärkste Kraft geworden, verpasste aber die absolute Mehrheit.
2: Nach ihrem Wahlsieg im September will die AfD in Sachsen-Anhalt den ranghöchsten Politiker stellen. Das ist der Landtagspräsident. Als Kandidaten dafür hat die AfD Tobias Rausch aufgestellt. Damit er tatsächlich Landtagspräsident wird, ist die AfD auf die Stimmen des BSW angewiesen. Das hat seine Zustimmung schon zugesagt. Mit Spannung wird nun erwartet, ob die Wahl tatsächlich reibungslos über die Bühne geht. Dörtehain, Magdeburg.
1: Die Zahl der Kriegsdienstverweigerer in Deutschland steigt weiter an. Von Januar bis Ende August dieses Jahres seien bereits gut 12.000 Anträge auf Kriegsdienstverweigerung beim zuständigen Bundesamt für Familie und zivilgesellschaftliche Aufgaben eingegangen, berichten die Funke-Medien und das Redaktionsnetzwerk Deutschland. Damit liegt die Zahl der Anträge schon jetzt dreimal höher als im gesamten Jahr 2025. Die Anschaffungspreise von Verbrennern und E-Autos nähern sich wieder an. Beim Vergleich der beliebtesten Modelle waren reine Stromer im September im Durchschnitt gut 2.100 Euro teurer als Benziner oder Diesel-Pkw.
3: Der E-Automarkt ist enorm dynamisch. Sogenannte Stromer waren in den Anfängen der E-Mobilität teils noch 15.000 Euro teurer als vergleichbare Verbrennermodelle und damit für viele unerschwinglich. Inzwischen sorgen günstigere Preise, die staatliche E-Auto-Prämie und nicht zuletzt gestiegene Spritpreise aber für eine deutlich gestiegene Nachfrage. Und weil immer mehr und auch günstigere E-Modelle auf den Markt kommen, können Kunden von höheren Rabatten profitieren. Ein Trend, der sich laut Experten in den kommenden Monaten noch verstärkt. Dürfte. Diana Kramer, Nachrichtenredaktion.
1: Russische Behörden melden einen groß angelegten ukrainischen Drohnenangriff auf die Region Moskau. In der Nacht seien rund 650 Drohnen eingesetzt worden. Moskaus Bürgermeister teilte mit, 105 davon seien beim Anflug auf die Hauptstadt zerstört worden. Angaben über Schäden oder Verletzte gibt es bisher nicht. Die russischen Angaben konnten nicht unabhängig überprüft werden. Laut dem Portal Kiew Independent soll eine Ölförderanlage nahe Moskau Ziel des Angriffs gewesen sein.
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4: Ja, da ändert sich in den nächsten Tagen tatsächlich dann ein bisschen was. Wir sollten uns keine Illusion machen, dass mit den ganz angenehmen warmen Temperaturen, das ist jetzt endlich und tatsächlich vorbei für dieses Jahr. Davon gehe ich mal aus. Wir haben aber heute noch mal ganz nette 20 Grad Maximalwert am Nachmittag. Dann ist es auch vielleicht sogar noch ein bisschen sonniger als jetzt. Die Bewölkung, die wechselt so zwischen leicht bewölkt und wolkig und ab und zu ist die Sonne dann auch mal mehr oder weniger verschwunden. Im Moment haben wir 11 Grad in Bad Lahr, 12 Grad in Osterkappeln und Wallenhorst und ebenfalls in Osnabrück. In der Nacht leicht bewölkt bis wolkig, trocken weiterhin bei 9 bis 10 Grad und morgen kommt die Sonne dann häufiger raus als heute. Es werden dann bis zu 21 Grad. In der Nacht auf den Donnerstag kommt dann der Regen in einer deutlich milderen Nacht, als wir sie zuletzt hatten. 14 Grad, das ist dann der Tiefstwert. Danach wird es mehr und mehr Herbst, denn mehr als 14 Grad werden es am Donnerstag tagsüber auch nicht. Die Sonne kommt seltener raus, dichtere und mehr Wolken ziehen auf, immer wieder auch mal mit Regen und recht windig wird es auch.
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4: Mit einer neuen Sperrung, die betrifft Belm, die Lindenstraße und die Belmer Straße im Ortskern. Da ist im Bereich am Tee gesperrt. Warum? Wegen der Kirmes am Wochenende. Bis nächsten Montag ist deswegen auch gesperrt. Geblitzt wird im Landkreis heute unter anderem in und um Bissendorf. In Hasbergen an der Hauptstraße, an der B65 zwischen Bohm-Teleckermühle und Bad Essen-Wehrendorf. In Osnabrück wird geblitzt an der Wersener Straße und an der Belmer Straße zwischen Ölweg und Gretescher Weg. Und ein Blitzer steht an der Autobahn 30 in Höhe der Anschlussstelle Hasbergen-Gaste. Wenn ihr noch weitere Verkehrshinweise habt, meldet euch gerne bei uns. Ihr erreicht uns telefonisch unter 0541 750 400 oder per WhatsApp 0157 88 533 187. Das ist die OS Radio WhatsApp-Nummer. Beide Nummern findet ihr auch auf unserer Seite.
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4: Und damit einen schönen guten Morgen.
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4: Mit Markus Oberholthaus am
5: Dienstag.
4: Ganz genau. Und gleichzeitig auch dem Tag, an dem ich das erste Mal mit einer echten Influencerin spreche. Also Influencer, das kriegen wir ja nun mittlerweile alle mit, die wir auf Social Media unterwegs sind, ist ein neues Berufsbild, das es seit Social Media gibt. Influencer oder Content Creator, also die erstellen dann Inhalte auf Social Media. Da habe ich bislang nur hier und da mal reingeguckt, aber noch nie mit einer Influencerin oder einer Content Creatorin gesprochen. Gleich darf ich das erste Mal. Ich bin ein bisschen aufgeregt, zugegebenermaßen. Da wollen wir dann mal ein bisschen über den Job von Lisa Gehring sprechen. Das ist nämlich mein Gast gleich. Lisa war das nicht immer. Sie ist auch hauptberuflich Fotografin. Das macht sie schon länger mit dem Fotografieren, aber auch noch nicht so ganz lange hauptberuflich. Das hat einen bestimmten Grund, warum sie das gemacht hat und auch, warum sie dann so zur Content Creatorin geworden ist. Und genau über das wollen wir gleich mal sprechen. Ich bin interessiert daran, was sie so alles genau macht und auch, warum sie das macht. Mein Name ist Markus Bolthaus und jetzt kommen The Mamas and The Papas und die haben noch nicht ganz mitgekriegt, dass heute Dienstag ist.

0: Monday, Monday, ja, das stimmt nicht ganz. Tuesday, Tuesday, ich habe es ja schon eingangs gesagt, haben wir heute. Und ich habe es auch vorhin schon gesagt, dass wir einen Gast haben heute bei OS Radio, eine Frau, die das macht, was viele mittlerweile machen, beruflich auch. Sie stellt Inhalte her, Content Creator heißt das im Englischen. Sie ist Influencerin und damit sind wir beim Thema Social Media, womit ich mich nicht auskenne, aber ich freue mich sehr, dass ich endlich mal darüber sprechen kann. Ich bin ein bisschen aufgeregt, dass ich das erste Mal in meinem Leben mit einer Influencerin spreche. Es ist Lisa Gehring. Hallo, schönen guten Morgen, Lisa.
1: Hallo, schönen guten Morgen. Schön, dass ich hier sein darf.
0: Ja, ich freue mich, dass du da bist und ich freue mich, dass ich jetzt endlich mir auch mal von einer Expertin quasi erklären lassen kann, was das Ganze denn eigentlich überhaupt ist. Na klar, weiß ich so ungefähr, was Influencen ist. Also es gibt jemanden im Internet, auf Social Media, der irgendwelche Inhalte macht im Internet und damit dann möglicherweise auch dafür sorgt, dass da irgendwas mit passiert, irgendwas entsteht. Ist das schon eigentlich richtig erklärt? Habe ich es schon vorweggenommen?
1: Ja, so ein bisschen, klar, genau. Also es ist natürlich auch ein bisschen zeigen vielleicht, wie schön irgendwelche Dinge oder Orte sind. So ist es bei mir, dass ich eben zeige, wie schön irgendwelche Orte sind. Also man scheint irgendwas in seinem Leben zu machen, wo man glaubt, dass andere Leute sich dafür interessieren könnten. Und deswegen zeigt man es auf Social Media, in welchem Rahmen auch immer, ob man jetzt so seinen Alltag begleitet oder irgendeine interessante Aktivität macht. Genau, und damit erhofft man sich vielleicht so ein bisschen, dass man Leute damit auch inspirieren kann. Kann oder eben influencen kann, wie es der Begriff auch sagt, dann ja.
0: Und du hast auch die Idee gehabt, zu influencen und Inhalte herzustellen, weil du dir überlegt hast, könnte sein, dass das, was ich da mache, vielleicht andere Leute interessiert. Das wird dann immer gemessen an Followerzahlen. Wie sieht es denn da bei dir so aus? Wie viel folgen dir denn so oder wie viel Klicks kriegst du so? Das kann man ja mal nachgucken. Ne?
1: Ja, genau. Das ist total, also Follower habe ich so um die 7000 gerade. Das wächst aber so stetig mit der Zeit. Und Klicks ist dann nochmal eine ganz andere Nummer. Also es gibt auch Reels, die haben bei mir über 500.000 Views, aber es gibt auch Reels, die landen noch nicht mal bei allen Followern. Die haben dann vielleicht nur mal so 2.000, 3.000 Views. Ich glaube, es ist immer auch ein bisschen so eine Frage, wie der Algorithmus gerade Lust hat, irgendwas auszuspielen, aber natürlich auch mit Sicherheit, was Leute irgendwie besonders interessiert oder was vielleicht irgendwie die Leute irgendwie so total catcht und deswegen interagieren sie mit dem Video und dann wird es auch wieder anderen Leuten ausgespielt und dann kriegt es viele Views.
0: Also den Algorithmus können wir ja, soweit ich das weiß, nicht beeinflussen, nicht wirklich, aber vielleicht die Inhalte der eben von vornherein. Merkst du denn so, okay, das interessiert Leute mehr so im Laufe der Zeit und das ist was, was die nicht so kriegt?
1: Ja, also alles, was, man sagt ja auch irgendwie, alles, was richtig einen Mehrwert für die Leute hat. Also klar, wenn man jetzt, man ist auch, grundsätzlich ist jeder Mensch ja irgendwie interessiert an anderen Menschen. Das heißt auch, wenn man jetzt einfach was aus dem Privatleben zeigt, dann interessiert das Leute. Aber vor allen Dingen, wenn ich jetzt, ich mache ja viel Ausflugstipps, wenn ich jetzt irgendwo konkret bin und ich sage, wie teuer ist der Eintritt, wie sind die Öffnungszeiten, wie kommt man dahin, das ist ja wirklich, das können die Leute sich abspeichern und nachmachen und das sind schon meistens die Sachen, die wirklich gut laufen, weil das wirklich der Mehrwert dann ist für die Leute.
0: Du hast gerade schon angedeutet, worum es geht bei deinen Inhalten, Ausflugstipps zum Beispiel und das hier bezogen auf unsere Umgebung, also auf die Region Osnabrück, Osnabrücker Land, warum gerade da? Was machst du da?
1: Ich bin hier vor einem Jahr hingezogen und habe mir irgendwie so ein bisschen gedacht, man guckt sich immer nur im Urlaub die Orte an, wo man so ist und alle möglichen Sehenswürdigkeiten und rennt da von A nach B. Aber warum macht man das eigentlich nicht zu Hause? Ich habe auch vorher mal in Köln gewohnt und ich glaube, in der Zeit war ich nicht einmal auf dem Kölner Dom und irgendwie so mit dem Gedanken bin ich dann hier hingezogen und dachte so, und das wird jetzt mal geändert und jetzt wird sich auch mal die neue Heimat ein bisschen angeschaut und wirklich mal ein bisschen erkundet und alles angeguckt, was man eben vielleicht sonst ein bisschen übersehen würde, wenn man hier jeden Tag so alltäglich irgendwo zum Einkaufen fährt. Und jetzt sage ich wirklich mal, nee, ich stopp dann auch und guck mir die Sachen mal an und ja, mach da dann halt Content drüber.
0: Da hast du tatsächlich was verpasst mit dem Kölner Dom, wenn du das nicht gemacht hast. Ich war auch in Köln, habe da auch gelebt und ich bin dann aber auch zugegebenermaßen relativ spät das erste Mal hochgekraxelt, was aber auch ein bisschen anstrengend ist. Das kommt ja auch noch dazu.
1: Ja, das stimmt.
0: Jetzt bist du hier in der Region Osnabrück unterwegs und gibst hier und da Tipps. Ich will jetzt nicht, ohne dass du sagst, da finde ich es nicht so gut, dich fragen, wo du denn so am meisten Feedback bekommen hast oder was dir vielleicht auch selbst am besten gefallen hat. Aber sag doch mal einfach so, was ist dir so am meisten in Erinnerung geblieben von den Touren, die du jetzt so gemacht hast?
1: Also ich finde, dass man vielleicht gar nicht, also ich finde generell, dass hier einfach viel ist, was man sich anschauen kann. Das hätte ich, glaube ich, vorher nicht gedacht und das hätten auch viele von meinen Freunden, weil, also ich weiß nicht, wie viele Leute wirklich sagen, ich mache jetzt aktiv Urlaub im Osnabrücker Land oder so und deswegen hat man, wenn man es nicht hier wohnt, nicht auf dem Schirm. Ich finde halt total cool, dass im Südkreis dann ja auch der Teutoburger Wald anfängt und das ist irgendwie auch was, womit ich gar nicht gerechnet habe, weil irgendwie dachte ich als gebürtige NRWlerin immer, ah ja, da oben ist ja alles flach und jetzt ist hier der Teutoburger Wald, was irgendwie sehr cool ist, dass man hier echt gut wandern kann. Und ich finde aber auch den Piesberg, fand ich irgendwie krass. Da habe ich auch gar nicht mit gerechnet, dass man da auf einmal vor so einem riesigen Steinbruch steht und was es da alles zu erkunden und zu wandern gibt, fand ich auch richtig spannend.
0: Ja, Industriegeschichte in Osnabrück. Da im Teutoburger Wald gibt es natürlich auch noch mehr Geschichte mit der Schlacht am Teutoburger Wald und solche Sachen. Und es ist hügeliger, als man denkt. Tatsächlich, ja. Ich habe gestern noch bei einer Radsportberichterstattung gehört, es gibt einen Radsportprofi, der hier in Osnabrück lebt mittlerweile. Florian Storck heißt der. Und da hat der Kommentator gesagt, ja, der wohnt ja jetzt irgendwie seit kurzem auch im Osnabrücker Land. Das ist auch eine gute Trainingsgegend, da ist es auch ziemlich hügelig. Das habe ich jetzt für einen Radsportprofi vielleicht für übertrieben gehalten, aber tatsächlich ist das offenbar so. Jetzt kommen wir mal noch auf eine ganz andere Sache, nämlich wie du überhaupt hingekommen bist zu diesem Job. Du hast das nicht als ersten Job gemacht, du hast was ganz anderes gelernt.
1: Ja, das stimmt, genau. Ich habe nach dem Abitur Verfahrenstechnik studiert und somit bin ich gelernte Ingenieurin, habe da eben meinen Bachelor-Master gemacht und habe auch dann 8 Jahre als Ingenieurin gearbeitet, immer aber schon ein bisschen nebenberuflich als Fotografin, habe mal irgendwie Partys fotografiert, Hochzeiten und dann immer mehr Landschaften gemacht, erst in Urlauben und dann aber auch so. Und ja, dann habe ich mich entschlossen, das ein bisschen auf Instagram zu posten, also das auch dann schon so ein bisschen nebenbei gemacht. Und dann hatte ich vor 2 Jahren tatsächlich Brustkrebs und irgendwie war das für mich so ein bisschen der Wachrüttler, mal zu überlegen, wie sehr stehe ich hinter dem Job der Ingenieurin, wie viel Spaß macht er mir wirklich. Und natürlich hat er mir an Stellen Spaß gemacht, aber irgendwie hat er mich nicht so erfüllt, wie ich es mir gewünscht hätte. Und dann bin ich dann jetzt dieses Jahr den Schritt gegangen, zu sagen, ich mache das jetzt hauptberuflich, eben so ein bisschen die Kombination aus Fotografin und Content Creatorin, die ich dann jetzt hauptberuflich mache.
0: Und das funktioniert auch, da kann man von leben?
1: Ja, kann man von leben, ja, auf jeden Fall. Es ist eine Branche, wo sich nicht so krass weit planen lässt, also es ist vielleicht was anderes als irgendwie in anderen Branchen, wo man schon für 5 Jahre vorher die Aufträge hat, weil einfach ganz diese ganze Social-Media-Welt ein bisschen kurzlebiger ist, würde ich sagen, so ein bisschen unvorhersehbarer, aber Stand jetzt kann ich davon leben und es läuft erstmal und es macht unheimlich viel Spaß.
0: Und das ist ja auch nicht zu unterschätzen, das macht unheimlich viel Spaß, wobei, also ich hätte gedacht, als Ingenieurin, da ist ja immer eigentlich safe, ne? Also die werden ja eigentlich immer gebraucht und es ist eigentlich ein Job, bei dem man auch gutes Geld verdienen kann, aber es gab eben diesen Einschnitt in deinem Leben und so ein schicksalhaftes Ereignis kann dann eben zum Umdenken führen. Das ist interessant zu hören und für mich persönlich interessant zu hören war natürlich auch, was macht denn überhaupt eine Influencerin oder eine Content Creatorin? Jetzt weiß ich das insbesondere eben an deinem Beispiel und dafür bedanke ich mich recht herzlich, dass du hier warst natürlich auch und ich wünsche weiterhin viel Erfolg bei deinem Job und viele, viele interessante Begegnungen hier im Osnabrücker Land und viele, viele interessante Ecken, die du da noch kennenlernst. Das war Lisa Gehring. Vielen Dank, Lisa, dass du hier warst.
1: Ja, vielen lieben Dank.
0: Ciao.
1: Ciao.

0: Der Boss, Bruce Springsteen mit Hungry Heart bei US Radio 104,8 um 9:23 am Dienstagmorgen. Gleich kommt Jan Molitor mit den Nachrichten aus der Region Osnabrück und da geht es um die Handwerkskammer Osnabrück-Emsland-Grafschaft Bentheim. Die bekommt nämlich ein neues Werkstattgebäude und zwar hier in Osnabrück und dafür ist der Grundstein gelegt worden. Das und mehr gleich hier bei US Radio.
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1: Mit Jan Molitor. Handwerkskammer legt Grundstein für neue Werkstätten und Naturschutzstiftung des Landkreises Osnabrück lädt zu einer Pflanzaktion ein. Die Handwerkskammer Osnabrück-Emsland-Grafschaft Bentheim hat den Grundstein für ein neues Werkstattgebäude an der Bramscher Straße gelegt. Seit Anfang des Jahres entsteht dort eine Schulungsstätte für Land- und Baumaschinenmechatronik sowie Kfz-Mechatronik. Rund 11,5 Millionen Euro werden investiert, davon 4,7 Millionen Euro aus eigenen Mitteln. In dem Gebäude sollen künftig Lehrgänge der überbetrieblichen Ausbildung sowie Weiterbildungen stattfinden. Zudem wurde das Berufsbildungs- und Technologiezentrum vom Bundesinstitut für Berufsbildung als Kompetenzzentrum für Steuerungs-, Regelungs- und Messtechnik in Land- und Baumaschinen ausgezeichnet. Die Naturschutzstiftung des Landkreises Osnabrück lädt Nachbarschaften zu einer Pflanzaktion im Herbst ein. Dafür werden kostenlos Frühblüherzwiebeln wie Tulpen und Narzissen vergeben. Sie sollen in Siedlungsgebieten gepflanzt werden und im Frühjahr Nahrung für Bienen und Hummeln bieten. Voraussetzung ist das Einverständnis der Grundstückseigentümer. Bewerbungen sind bis Anfang Dezember möglich. Die Zwiebeln werden vergeben, solange der Vorrat reicht. Vor dem Landgericht Osnabrück müssen sich heute zwei Männer wegen des Vorwurfs des gewerbsmäßigen Betrugs verantworten. Ein Mann kommt aus Osnabrück, der andere aus Kitzbühel in Österreich. Sie sollen gemeinsam 94 Unternehmen abgemahnt und dabei jeweils dreistellige Summen plus Anwaltskosten gefordert haben. In 23 Fällen sollen Unternehmen insgesamt knapp 10.000 Euro gezahlt haben. Eine Seniorin aus Quakenbrück ist am Samstagnachmittag um Schmuck und Bargeld gebracht worden. Gegen 17.15 Uhr klingelte eine unbekannte Frau an ihrer Wohnung und ging direkt hinein. Anschließend verwickelte sie die Seniorin auf dem Balkon in ein Gespräch. Später bemerkte die Frau, dass Wertsachen fehlten. Möglicherweise nutzte eine zweite Person die Gelegenheit, um die Wohnung zu durchsuchen.
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2: Es ist heute und morgen noch mal schön bei uns in der Region. Schön heiß, trocken und weitgehend sonnig. Heute bei Werten bis 18 bis 20 Grad im Laufe des Tages. Wir haben im Moment so 13, 14 Grad. 13 Grad in Buhr und in Gaste und ebenfalls in Osnabrück. Und 14 Grad sind es in Nordrup. Hier und da gibt es auch ein paar Wolken. Kann dann auch mal sein, dass die Sonne sich nicht so blicken lässt. Aber insgesamt ist das doch ganz angenehm, was wir da heute erleben. In der Nacht ebenfalls trocken, 9 bis 10 Grad die Tiefstwerte. Morgen werden bis 21 Grad und morgen kommt die Sonne dann noch mal ein bisschen öfter raus, bevor sie sich erstmal mehr oder weniger verabschiedet. Denn in der Nacht auf Donnerstag kommt der Regen. Es wird deswegen auch bewölkter. 14 Grad ist der Tiefstwert. Der Höchstwert aber gleichzeitig am Tag danach auch, also am Donnerstag nicht mehr als 14 Grad. Da gibt es dann auch mal hier und da ein bisschen Sonne, aber es gibt mehr Wolken und deswegen auch Regen. Windiger wird es auch und so geht es auch eigentlich weiter, ziemlich wechselhaft. Immer wieder mal kommen die Sonnenstrahlen durch. Oft ist es aber nicht nur bewölkt, sondern eben auch mehr. Deswegen ist auch immer mehr mit Regen zu rechnen. Es bleibt auch in den Tagen danach windig. Die Werte liegen so zwischen 12 und 15 Grad.
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2: In Belb ist ab heute die Lindenstraße und die Belmerstraße im Bereich der Straße am Tee gesperrt wegen der Kirmes, die am Wochenende ist und die dauert bis Sonntagabend. Deswegen dauert die Sperrung auch noch bis nächsten Montag. Die Blitzer im Land

WhatsApp-Nummer, da könnt ihr dann eine Nachricht hinschicken. Beide Nummern findet ihr selbstverständlich auf der Seite, wo ihr alle Infos auch zu uns findet, auf der Seite osradio.de. Gute Fahrt und schönen guten Morgen.

0: im Namen der Rose, im Namen dieser Frau versteckt sich der Name Rose. Tessa Rose Jackson ist das gewesen mit Bild to Collide. Und darum geht's gleich auch wieder in unserem OS-Radio-Gartentipp. Denn nach einer Woche Pause geht's gleich weiter mit Peter.
1: Ja, hallo Freunde der Sonne. Hier ist ja der Gärtner, Peter Musekamp.
0: Ja, genau. Ich habe ihn gar nicht gefragt, ob er Urlaub gemacht hat, ob er weg war oder warum er letzte Woche keine Zeit hatte. Er hatte auf jeden Fall jetzt wieder Zeit. Und bei ihm geht's gleich auch unter anderem um die Königin der Blumen, um die Rose. Aber es geht auch etwas grobschlächtiger zur Sache. Es geht nämlich um dicke, fette Äste, die jetzt abgesägt werden. Nach Elton John.

0: Es gibt so Sachen, die bieten sich bei so einem Wetter wie heute und morgen einfach an. Das liegt auf der Hand, weil es trocken ist und warm und sonnig. Spazieren gehen, Fahrrad fahren oder Gartenarbeit.
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0: In den heutigen Gartentipps mit Peter Musekamp geht es um typische Herbstgartenarbeiten. Da haben wir einmal, dass es wieder erlaubt ist, die richtig dicken Äste zu schneiden, außerdem auch Sträucher. Und zum anderen geht es um die Königin der Blumen, die Rose. Die muss ja, bevor es richtig kalt wird, richtig geschützt und gepflegt werden. Also geht es jetzt darum. Wir legen aber los mit den Sträuchern und den Ästen. Da dürfen wir jetzt wieder Hand, sprich Schere anlegen. Das sorgt bei Peter zugegebenermaßen für Bauchschmerzen. Es ist aber wieder erlaubt.
2: Ja, gruselig wie es ist, aber es ist erlaubt. Es geht ja hauptsächlich um Naturschutz. Häufig wird ja auch gesagt Vogelschutz. Aber es geht um den gesamten Naturschutz. Und wenn wir jetzt auf, wir bleiben ja bei Gehölzen. Und Starkastschnitte sind für Bäume und Sträucher immer ein Problem. Sie sind zwar jetzt erlaubt, aber sind immer so ein bisschen, na, ich sag mal, grenzwertig. Ich will es mal so zusammenfassen. Wenn man einen Ast zu stark schneidet, kommen am Ende dieses Schnittes durchaus 5, 6 neue Triebe. Die gehen keine vernünftige Verbindung ein. Die brechen eher ab und die werden meist auch nicht gesund. Also, wenn ihr irgendwie Starkastschnitte machen müsst, lässt sich das nicht verhindern. Aber wenn es geht, überlegt zweimal, ob ihr es macht. Es ist besser, es nicht zu tun. Klar, und bei Fällungen, Bäume, die weg müssen, gut, da gibt es keine Kompromisse, da ist es egal. Und übrigens, ja genau, und die Starkastschnitte, ich würde sie nicht unbedingt jetzt ausführen, sondern erst so ab Januar, Februar, vielleicht sogar März, weil dann die Pflanze sich viel eher gegen den Schnitt wehren kann und dann auch wieder die Wunden verheilen kann.
0: Okay, das wäre dann also ein Kompromiss, wenn dann erst später, sagt Peter, auch wenn es jetzt schon erlaubt ist, Äste zu schneiden. Damit kommen wir dann zur Königin der Blumen, der Rose. Auch da kann geschnitten werden, könnte geschnitten werden, sollte geschnitten werden.
2: Ja, also es wird ja immer im Herbst gesagt, jetzt wird geschnitten. Also Rosen sollten, wenn es geht, im Herbst gar nicht geschnitten werden. Das heißt, wenn natürlich ein Ast stört beim Saubermachen oder bei der Gartenpflege, klar kann man den wegnehmen. Der richtige Rückschnitt, der folgt erst im Frühjahr. Und dann natürlich krass, ganz kräftig, so auf wenige Zentimeter. Umso schöner wird die Rose wieder durchwachsen. Was jetzt wichtig ist, häufig haben wir jetzt ja zum Schluss das Laub infiziert mit Pilzerkrankungen und Ähnlichem. Das, wenn es geht, nicht kompostieren, wegbringen. Ich sage jetzt mal Wertstoffhof oder halt tatsächlich auch in die Mülltonne werfen. Auf gar keinen Fall im Garten lassen, weil diese Pilzsporen, die überleben auch den Winter. Und dann haben wir sie im nächsten Jahr genau da wieder für uns selbst gezüchtet. Also wenn es geht, raus damit. Und übrigens, Rosen werden jetzt geerntet. Das heißt, man kann jetzt neue Rosen pflanzen. Auch da Vorsicht, Leute. Genau an der Stelle, wo eine Rose gesessen hat, sollte man keine Rose mehr setzen. Dann eher mal ein Lavendel oder eine Katzenminze, weil der Boden ist sozusagen müde für die Rose. Und lasst euch bitte nicht erzählen, 2, 3 Spaten tief ausheben und die Rose kann es wieder ab. Klappt in den meisten Fällen nicht. Die Rose wächst so an, ist aber wieder die erste, die irgendwie kränkelt oder schwächer wird. Lasst es einfach sein, nehmt eine andere Pflanze, ihr habt dann viel mehr Spaß dran. Und wie gesagt, es wird jetzt geerntet, jetzt könnt ihr richtig tolle Sorten bekommen. Und wenn es geht, wurzelnackt. Aber das ist ein Thema für sich, da können wir vielleicht nochmal später drauf eingehen.
0: Ja, dann machen wir das doch. Was wir jetzt aber heute erstmal gelernt haben, ist, dass Peter meint, das mit den Ästen findet er sowieso nicht so gut, wenn dann erst später, mit den Rosen auch vielleicht ein bisschen später. Aber Laub, das muss weg, weil der Pilz drin ist und das ist natürlich nicht gut. Danke erstmal, Peter Musekamp, Radiogärtner von OS Radio 104,8.

0: das war ein 80er-Kracher natürlich. Nick Kosher, I won't let the sun go down on me. Hierbei
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0: Und weiter geht's hier gleich um 10 Uhr bei OS Radio. Zunächst einmal mit den Nachrichten aus Deutschland und der Welt. Thomas Bleskin hat die Nachrichten für euch und danach übernimmt dann Matthias Preis bei OS Radio der Tag. Mein Name ist Markus Oberholthaus. Ich wünsche euch noch einen schönen Dienstag. Und wir hören uns wieder, wenn ihr wollt, morgen um kurz nach 6 bei Startklar an Mittwoch. Bis dahin, tschüssi.

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1: Ich bin Thomas Bleskin. In Sachsen-Anhalt kommt heute der neu gewählte Landtag erstmals zusammen. Im Mittelpunkt steht die Wahl des Parlamentspräsidenten. Die AfD schlägt dafür ihren Abgeordneten Tobias Rausch vor. Sollte der 35-Jährige gewählt werden, wäre er der erste AfD-Landtagspräsident in Deutschland. Das BSW hat bereits angekündigt, Rausch zu unterstützen. Frankreich steht heute ein neuer Höhepunkt der landesweiten und teils gewalttätigen Schülerproteste bevor. Im Zuge der seit einer Woche andauernden Proteste für eine bessere Ausstattung der Schulen und bessere Lernbedingungen ist ein landesweiter Aktionstag geplant.
2: Zwar rief Premierminister Le Cornu die Ministerien am Wochenende auf, konkrete Verbesserungen an den Schulen des Landes einzuleiten und den berechtigten Sorgen der Schüler Gehör zu geben. Mit solchen Ankündigungen alleine aber wollen die jungen Leute sich nicht zufrieden geben. In Paris und vielen anderen Großstädten sind deshalb Demonstrationen geplant. Dazu kommen Vorwürfe von Polizeigewalt. Im nordfranzösischen Lens etwa verlor ein Schüler durch eine von Beamten abgefeuerte Granate eine Hand. Darüber sind nicht nur die Schüler empört, auch Politiker haben sich entsetzt geäußert. Michael Evers, Paris.
1: Die Zahl der Kriegsdienstverweigerer in Deutschland steigt weiter steil an. Von Januar bis Ende August dieses Jahres seien bereits über 12.000 Anträge beim zuständigen Bundesamt für Familie und zivilgesellschaftliche Aufgaben eingegangen, berichten die Funke-Medien und das Redaktionsnetzwerk Deutschland.
3: Die Wehrpflicht ist immer noch ausgesetzt in Deutschland und doch steigt die Zahl der Anträge auf Kriegsdienstverweigerung stark. Dafür gibt es naheliegende Gründe. Da ist das Gesetz über den neuen Wehrdienst. Kern ist die verpflichtende Musterung für junge Männer. So sollen Freiwillige rekrutiert werden. Doch melden sich zu wenige, kann der Bundestag über eine sogenannte Bedarfswehrpflicht entscheiden. Ein weiterer Grund für den steilen Anstieg dürfte in der brenzlichen Sicherheitslage und der damit bei vielen verbundenen Kriegsangst liegen. Dirk Zeitler, Nachrichtenredaktion.
1: Einen Monat nach ihrer Markteinführung ist die Nachfrage nach der neuen Abnehmtablette in deutschen Apotheken offenbar noch gering. Apothekerpräsident Preis sagte, viele Patienten seien bereits gut auf die wöchentliche Spritze eingestellt. Die Tablette müsse dagegen täglich und nach genauen Einnahmeregeln genommen werden. Preis sieht sie vor allem als Alternative für Menschen, die nicht spritzen wollen oder eine Spritzenphobie haben.
0: Das Wetter bei uns in der Region.
4: Heute ist es wechselnd bewölkt und es bleibt trocken. Die Höchsttemperaturen, die liegen heute Nachmittag bei 20 Grad. Aktuell sind es in Bad Iburg 13 Grad, in Osnabrück, in Rulle und in Neunkirchen sind es 14 Grad. In der Nacht ist es locker bewölkt, gegen morgen zieht es aber zu. Frühmorgens liegen die Temperaturen dann bei 10 Grad. Morgen ist es, nachdem sich vormittags die Wolken dann aufgelöst haben, sonnig. Die Höchstwerte liegen dann tagsüber bei 21 Grad. Am Donnerstag ist es dann vormittags dicht bewölkt und es regnet. Nachmittags wechseln sich dann Sonne und Wolken ab. Dann ist es trocken, aber es wird merklich kühler. Die Höchstwerte liegen dann nur noch bei 14 Grad.
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4: Achtung auf der A1 Bremen Richtung Osnabrück zwischen Holdorf und Neunkirchen-Vörden. Dort ist der rechte Fahrstreifen gesperrt. Dort läuft momentan Grünpflege, also fahrt dort bitte ganz besonders vorsichtig. Dann auch bitte Achtung auf der A30 Bad Oeynhausen Richtung Osnabrück. Im Bereich der Anschlussstelle Riemsloh, dort steht ein defektes Fahrzeug, auch dort bitte vorsichtig fahren. Am kommenden Wochenende ist Kirmes in Belm und deswegen ist ab heute die Lindenstraße und die Belmer Straße im Bereich am Tee gesperrt. Das dauert bis nächsten Montag. Dann habe ich einen Blitzer auf der A30 Rheine Richtung Osnabrück in Höhe Haßbergen-Gaste. Dort dürft ihr nicht schneller als 100 fahren. Ein Blitzer auch in Osnabrück-Schinkel auf der Belmer Straße. Dort sind maximal 50 erlaubt. Und ein Blitzer auch in Osnabrück-Eversburg auf der Wersener Straße. Auch dort bitte nicht schneller als 50 fahren. Die Blitzer im Landkreis, die stehen heute unter anderem verstärkt in und um Bissendorf. Wenn ihr jetzt aber noch mehr Verkehrsmeldungen für uns habt, die wir noch nicht gemeldet haben, dürft ihr uns gerne anrufen und uns diese durchgeben. Das geht mit der Telefonnummer 0541 750 400 oder schickt uns eine WhatsApp an die Nummer 0157 88 533 187. Die Nummern, die findet ihr auch auf unserer Internetseite auf osradio.de. Ich wünsche euch eine gute und sichere Fahrt.
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4: Am Dienstagvormittag, 10.04 Uhr ist es. Ich bin Matthias Preis und schaue auf das, was ich euch heute mitgebracht habe. Das sind die wichtigsten Meldungen aus Stadt und Landkreis Osnabrück, Alles, was wichtig ist aus Deutschland und der Welt, hört ihr natürlich auch hier bei uns. Und gute Musik gibt's auch. Heute geht's los mit Destiny's Child, Survivor.

Zeit schenken, zuhören, gemeinsam was erleben und dabei einem Kind den Rücken stärken. Genau darum geht's bei Balu und Du. Das Mentorenprogramm wurde in Osnabrück gegründet und bringt Studierende mit Grundschulkindern zusammen. Jetzt bekommt das Projekt einen neuen Schwerpunkt: Demokratieförderung. Mehr zu diesem Projekt hört ihr nach Papa Bier, Shirish.

0: Ein bisschen Zeit schenken, gemeinsam etwas unternehmen und dabei einem Kind den Rücken stärken. Genau darum geht's bei Balu und Du. Das Mentorenprogramm wurde 2002 an der Universität Osnabrück gegründet und gibt es inzwischen bundesweit an rund 200 Standorten. Studierende übernehmen dabei ehrenamtlich eine Art Patenschaft für ein Grundschulkind. Sie treffen sich regelmäßig, machen Ausflüge, spielen zusammen oder entdecken einfach gemeinsam die Stadt. Das Ziel, die Kinder sollen Selbstvertrauen entwickeln und möglichst viele positive Erfahrungen sammeln. Jetzt bekommt Balu und Du in Osnabrück einen neuen Schwerpunkt: Demokratieförderung. Dafür gibt es insgesamt 90.000 Euro von der Dieter-Fuchs-Stiftung und der Klosterkammer Hannover. Warum gerade jetzt ein solcher Baustein wichtig ist, erklärt uns Projektkoordinatorin Marlin Fehnhuis-Mermela.
1: Bei den Treffen werden ja immer ganz unterschiedliche Sachen unternommen, die die Tandems zusammen machen. Also von Spazieren, Spielplätze erkunden, Basteln, Kochen, Besuche in der Stadtbibliothek und so weiter, wo sehr viel Spaß im Vordergrund steht und ungeteilte Aufmerksamkeit. Ist jetzt aber auch immer mehr bewusst geworden, dass andere Themen Raum einnehmen, die politisch und gesellschaftliche Tendenzen widerspiegeln, wo die Kinder ihre Mentoren fragen zu Themen wie Krieg, zu den Wahlen oder auch zu Geschichten des Nationalsozialismus stellen. Und wir einfach festgestellt haben, die Kinder suchen nach Orientierung.
0: Also Fragen stellen, unterschiedliche Meinungen aushalten und gemeinsam herausfinden, wie man miteinander umgehen möchte. Genau dabei sollen jetzt auch die Studierenden unterstützt werden, denn sie sind diejenigen, die Woche für Woche mit den Kindern unterwegs sind. Für sie gibt es künftig spezielle Seminare und Gesprächsrunden. Außerdem wird Material entwickelt, das die sogenannten Tandems, also Studierende und ihre Grundschulkinder, im Alltag nutzen können. Wie dieser neue Baustein konkret aussieht, erklärt Projektkoordinatorin Franziska Walter.
2: Zum Baustein Demokratieförderung setzen wir uns hier viel aktiver mit Themen wie Diskriminierung, Rassismus auseinander, aber gucken auch, dass wir nochmal darauf schauen, was bietet das Programm nochmal sehr bewusst als demokratiefördernde Elemente, also Partizipation. Wir gucken auf Grundrechte, unsere gemeinsame Wertebasis, um zu schauen, wie kann Tandem-Alltag oder Tandem-Praxis mit all diesen Elementen gut aussehen.
0: Rund 60 neue ehrenamtliche Studierende starten voraussichtlich zum Wintersemester bei Balu und Du. Demokratieförderung und dann fester Bestandteil der Begleitseminare und weiterer Aktivitäten. Dazu kommen Kooperationen mit Vereinen und Einrichtungen in Osnabrück und auch bundesweit. Und am Ende soll das Ganze vor allem bei den Kindern ankommen. Denn die Erfahrungen mit Balu und Du zeigen, das Programm kann einiges bewegen. Was sich bei den Kindern durch die regelmäßigen Treffen verändert, erzählt noch einmal Marlin Fehnhuis-Mermela.
1: Die Kinder natürlich sind am Ende des Jahres viel selbstständiger, viel selbstbewusster, haben, wie gesagt, den Stadtteil ganz anders erlebt, trauen sich ganz andere Sachen zu, können mit Konflikten ganz anders umgehen. Also zum Beispiel auch durch das Spielen von Gesellschaftsspielen, was das Thema Verlieren, sie das vorher nicht gut können, oder was ist Gerechtigkeit, einfach sich damit nochmal noch auseinandersetzen.
0: Mehr Selbstvertrauen, neue Erfahrungen und im besten Fall das Gefühl, dass da jemand, der Zeit für mich hat, ist. Und das Programm hat mittlerweile sogar einen kleinen Generationeneffekt. Einige Studierende, die heute selbst als Mentoren dabei sind, waren früher als Kinder schon Teil von Balu und Du. Aus ehemaligen Moglis werden also manchmal selbst Balus. Und jetzt kommt noch ein Stück Demokratieförderung dazu.

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1: Mit Jan Molitor. Handwerkskammer legt Grundstein für neue Werkstätten und Naturschutzstiftung des Landkreises Osnabrück lädt zu einer Pflanzaktion ein. Die Handwerkskammer Osnabrück-Emsland-Grafschaft Bentheim hat den Grundstein für ein neues Werkstattgebäude an der Bramscher Straße gelegt. Seit Anfang des Jahres entsteht dort eine Schulungsstätte für Land- und Baumaschinenmechatronik sowie Kfz-Mechatronik. Rund 11,5 Millionen Euro werden investiert, davon 4,7 Millionen Euro aus eigenen Mitteln. In dem Gebäude sollen künftig Lehrgänge der überbetrieblichen Ausbildung sowie Weiterbildungen stattfinden. Zudem wurde das Berufsbildungs- und Technologiezentrum vom Bundesinstitut für Berufsbildung als Kompetenzzentrum für Steuerungs-, Regelungs- und Messtechnik in Land- und Baumaschinen ausgezeichnet. Die Naturschutzstiftung des Landkreises Osnabrück lädt Nachbarschaften zu einer Pflanzaktion im Herbst ein. Dafür werden kostenlos Frühblüherzwiebeln wie Tulpen und Narzissen vergeben. Sie sollen in Siedlungsgebieten gepflanzt werden und im Frühjahr Nahrung für Bienen und Hummeln bieten. Voraussetzung ist das Einverständnis der Grundstückseigentümer. Bewerbungen sind bis Anfang Dezember möglich. Die Zwiebeln werden vergeben, solange der Vorrat reicht. Vor dem Landgericht Osnabrück müssen sich heute zwei Männer wegen des Vorwurfs des gewerbsmäßigen Betrugs verantworten. Ein Mann kommt aus Osnabrück, der andere aus Kitzbühel in Österreich. Sie sollen gemeinsam 94 Unternehmen abgemahnt und dabei jeweils dreistellige Summen plus Anwaltskosten gefordert haben. In 23 Fällen sollen Unternehmen insgesamt knapp 10.000 Euro gezahlt haben. Eine Seniorin aus Quakenbrück ist am Samstagnachmittag um Schmuck und Bargeld gebracht worden. Gegen 17.15 Uhr klingelte eine unbekannte Frau an ihrer Wohnung und ging direkt hinein. Anschließend verwickelte sie die Seniorin auf dem Balkon in ein Gespräch. Später bemerkte die Frau, dass Wertsachen fehlten. Möglicherweise nutzte eine zweite Person die Gelegenheit, um die Wohnung zu durchsuchen.
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2: Heute wechseln sich Sonne und Wolken ab, Regen gibt's nicht. Die Temperaturen, die steigen heute Nachmittag bis auf 20 Grad an. Aktuell sind es in Wallenhorst, in Osterkappeln und auch in Bad Lahr überall 14 Grad. In Osnabrück sind es 15 Grad. Nachts sind zunächst wenige Wolken am Himmel, aber in der zweiten Nachthälfte zieht's dann immer mehr zu. Die Temperaturen liegen in den frühen Morgenstunden bei 10 Grad. Morgen gibt es dann am Vormittag noch Wolken, die nach und nach verschwinden. Am Nachmittag bekommen wir dann aber Sonne pur. Die Temperaturen steigen bis auf 21 Grad an. Übermorgen bestimmen dann am Vormittag dichte Wolken das Wetter und es regnet auch. Am Nachmittag gibt es dann aber Sonne und Wolken im Wechsel. Kein Regen mehr, aber es wird herbstlicher. Mit Höchstwerten nur noch so um die 14 Grad.
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2: Achtung auf der A1 Bremen Richtung Osnabrück zwischen Holdorf und Neunkirchenförden. Dort ist der rechte Fahrstreifen gesperrt. Dort läuft zurzeit Grünpflege. Fahrt dort bitte ganz besonders vorsichtig. Dann auch bitte Achtung auf der A30 Bad Oeynhausen Richtung Osnabrück. Im Bereich der Anschlussstelle Riemsloh steht ein defektes Fahrzeug. Auch dort bitte vorsichtig fahren. Am kommenden Wochenende ist Kirmes in Belm und deswegen ist ab heute die Lindenstraße und die Belmer Straße im Bereich Am Tie gesperrt. Das dauert voraussichtlich bis nächsten Montag. Dann habe ich einen Blitzer auf der A30 Rheine Richtung Osnabrück in Höhe Hasbergen-Gaste und dort sind maximal 100 erlaubt. Ein Blitzer auch in Osnabrück-Schinkel auf der Belmer Straße, dort nicht schneller als 50 fahren. Und ein Blitzer auch in Osnabrück-Eversburg auf der Wersener Straße, dort sind maximal 50 erlaubt. Und die Blitzer im Landkreis, die uns der Landkreis gemeldet hat, die stehen heute unter anderem verstärkt in und um Bissendorf. Wenn ihr jetzt aber noch mehr Verkehrsmeldungen für uns habt, dann könnt ihr uns gerne anrufen. Das geht mit der Telefonnummer 0541 7.

0: Jetzt geht es um ein Thema, das uns alle betrifft und mit dem sich die meisten von uns schon einmal beschäftigt haben. Mentale Gesundheit. Rund jede vierte erwachsene Person erkrankt im Laufe eines Jahres psychisch. Umso wichtiger ist die Frage, was können wir selbst für unsere mentale Gesundheit tun? Und was tut ihr auch schon für eure mentale Gesundheit? Wir haben mal nachgefragt.
1: Ich sag mal, ich lese, ich bilde mich, ich versuche Dokumentationen zu sehen.
2: Ja, ich spiele Fußball und das tut mir, glaube ich, gut und das ist so ein Ausgleich und viel Sport.
3: Ich versuche jeden Tag Yoga zu machen und das gibt mir einen guten Ausgleich.
4: Ja, auf jeden Fall. Ich würde sagen, vor allem Sport.
0: Wir haben alles so einiges gehört, vor allem Sport und Bewegung spielen für viele eine ganz wichtige Rolle. Übrigens, Joggen, Radfahren, Schwimmen und Yoga können dabei helfen, Stress abzubauen, aber auch guter Schlaf, soziale Kontakte und Weiterbildung können zu einer stabilen mentalen Gesundheit beitragen. Also gut auf sich achten und ruhig auch mal eine kleine Pause einlegen.

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1: Ich bin Thomas Bleskin. In Magdeburg kommt heute Vormittag erstmals seit der Wahl der neue Landtag zusammen. Weil die AfD zum ersten Mal den Landtagspräsidenten stellen könnte, haben mehrere Bündnisse der Zivilgesellschaft Proteste angekündigt.
2: Schon früh am Morgen, Stunden vor Beginn der Landtagssitzung, kamen die ersten Demonstranten. Der Landtag, mitten in der Innenstadt von Magdeburg, ist mit Polizeigittern weiträumig abgesperrt und dutzende Polizeiautos stehen davor und in den angrenzenden Straßen. Denn auf der ersten Landtagssitzung nach der Wahl in Sachsen-Anhalt liegt ein ganz besonderer Fokus. Denn zum ersten Mal könnte in Deutschland ein Landtagspräsident der AfD gewählt werden. Als Chef der Landtagsverwaltung hat er viele Befugnisse und gilt als ranghöchster Politiker des Landes. Die AfD wird vom Verfassungsschutz in Sachsen-Anhalt als gesichert rechtsextrem eingestuft. Aus Magdeburg Simon Krämer.
1: In Frankreich haben die Gewerkschaften für heute zu einem großen Protesttag an Gymnasien und Universitäten aufgerufen. Dabei geht es vor allem um mehr Geld für das Bildungswesen.
3: An zahlreichen Gymnasien und einigen Universitäten haben zum Start des Protesttags bereits Blockadeaktionen von Schülern und Studenten begonnen. Erstmals haben sich auch Gewerkschaften den Protesten angeschlossen. Auch Lehrkräfte und Eltern sind dabei. Alleine zu einer Demonstration hier in Paris werden 20.000 bis 40.000 Teilnehmer erwartet. Auch in anderen Großstädten sind Versammlungen geplant. Die Polizei hat ein Großaufgebot mobilisiert. Die Sorge der Regierung ist, dass die Proteste sich, angefacht durch hohe Spritpreise und Lebenshaltungskosten, auf andere Bereiche ausweiten. Michael Evers, Paris.
1: Die Zahl der Kriegsdienstverweigerer in Deutschland steigt weiter an. Von Januar bis Ende August dieses Jahres seien bereits gut 12.000 Anträge auf Kriegsdienstverweigerung beim zuständigen Bundesamt für Familie und zivilgesellschaftliche Aufgaben eingegangen, berichten die Funke-Medien und das Redaktionsnetzwerk Deutschland. Damit liegt die Zahl der Anträge schon jetzt dreimal höher als im gesamten Jahr 2025. Die Anschaffungspreise von Elektroautos und Verbrennern nähern sich wieder an. Nach einer Studie des Center Automotive Research waren die beliebtesten Stromer im September im Schnitt noch 2.100 Euro teurer als vergleichbare Verbrenner. Das waren 125 Euro weniger als im August. Als Gründe nennt das Institut höhere Rabatte und neue, günstigere Elektroautos. Die staatliche Kaufprämie ist in dem Vergleich noch nicht berücksichtigt.
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4: Heute ist es wechselnd bewölkt, es bleibt trocken. Die Höchsttemperaturen, die liegen heute Nachmittag bei rund 20 Grad. Aktuell sind es in Glandorf 14 Grad, in Osnabrück und Bad Essen sind es 15 Grad und in Bersenbrück sind es 16 Grad. In der Nacht ist es locker bewölkt, gegen morgen zieht es dann zu, frühmorgens liegen die Temperaturen bei 10 Grad. Morgen ist es, nachdem sich vormittags die Wolken aufgelöst haben, sonnig. Die Höchstwerte liegen tagsüber dann auch bei 21 Grad. Am Donnerstag ist es vormittags dicht bewölkt und es regnet. Nachmittags wechseln sich dann Sonne und Wolken ab und dann ist es auch trocken. Aber es wird merklich kühler, denn die Höchstwerte, die liegen nur noch bei 14 Grad.
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4: Achtung auf der A1 Bremen Richtung Osnabrück zwischen Holdorf und Neunkirchenförden. Dort sind wegen Grünpflege ist dort der rechte Fahrstreifen gesperrt. Fahrt dort bitte ganz besonders vorsichtig. Dann nochmal Achtung auf der A1, diesmal Osnabrück in Richtung Bremen. Zwischen Neunkirchenförden und Holdorf, dort steht ein defektes Fahrzeug. Auch dort bitte vorsichtig fahren. Achtung auch bitte auf der A30, Bad Oeynhausen Richtung Osnabrück. Im Bereich der Anschlussstelle Riemsloh, dort steht ebenfalls ein defektes Fahrzeug. Auch dort bitte vorsichtig fahren. Am kommenden Wochenende ist Kirmes in Belm und deswegen ist ab heute die Lindenstraße und die Belmer Straße im Bereich am Tee gesperrt. Das dauert voraussichtlich bis nächste Woche Montag. Dann habe ich einen Blitzer auf der A30 Rheine Richtung Osnabrück in Höhe Hasbergen-Gaste. Dort sind maximal 100 erlaubt. Und einen Blitzer auch in Osnabrück-Schinkel auf der Belmer Straße. Dort nicht schneller als 50 fahren. Und einen Blitzer auch in Osnabrück-Eversburg. Dort auf der Wersener Straße und dort sind auch maximal 50 erlaubt. Und die Blitzer im Landkreis, die stehen heute unter anderem verstärkt in und um Bissendorf. Wenn ihr jetzt aber noch mehr Verkehrsmeldungen für uns habt, die wir noch nicht auf dem Zettel hatten, dann dürft ihr uns gerne anrufen und uns diese durchgeben. Das könnt ihr mit der Telefonnummer 0541 750 400 oder schickt uns eine WhatsApp an die Nummer 0157 88 533 187. Beide Nummern findet ihr auch auf unserer Internetseite auf osradio.de. Ich wünsche euch eine gute und vor allem sichere Fahrt.
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4: Am Dienstagvormittag, es ist jetzt 11:04 Uhr, ich bin Matthias Preiß.

Osnabrück bleibt Fairtrade-Stadt und zwar für weitere 2 Jahre. Was hinter der Auszeichnung steckt und was hier konkret für fairen Handel getan wird, das verraten wir euch nach Frieda Gold, Liebe ist meine Rebellion.

0: Osnabrück darf sich auch in den kommenden 2 Jahren Fairtrade-Stadt nennen. Die Stadt hat die Auszeichnung erneut bekommen. Was hinter dem Titel steckt und was in Osnabrück konkret für fairen Handel getan wird, darüber spreche ich jetzt mit meiner Kollegin Verena Morris. Hallo.
1: Hallo.
0: Verena, fangen wir erstmal ganz grundsätzlich an. Was bedeutet es eigentlich, wenn Osnabrück Fairtrade-Stadt ist? Und warum wurde der Titel jetzt erneut verlängert?
1: Osnabrück darf, wie du es gerade schon gesagt hast, sich auch weiterhin Fairtrade-Stadt nennen. Den Titel trägt die Stadt übrigens schon seit 2010. Für die erneute Auszeichnung müssen allerdings einige Kriterien erfüllt sein. Also dazu gehört zum Beispiel, dass im Rathaus fair gehandelter Kaffee oder Tee ausgeschenkt wird. Außerdem kümmert sich eine Steuerungsgruppe um die Fairtrade-Aktivitäten hier in der Stadt. Auch Geschäfte und Gastronomiebetriebe müssen faire Produkte anbieten. Dazu kommen Bildungsangebote und Öffentlichkeitsarbeit. Das alles natürlich zum Thema faire Handel.
0: Und was bedeutet das konkret? Welche Aktionen gibt es, bei denen die Menschen das Thema Fairtrade auch im Alltag sehen?
1: Da gab es zuletzt einiges, zum Beispiel ein faires Fußballturnier mit insgesamt 18 Mannschaften aus Osnabrücker Schulen. Außerdem fand Mitte September eine Fairtrade-Schülerinnenakademie in der Lagerhalle statt. Und neben der fairen Woche gibt es jetzt ganz aktuell auch eine neu fair produzierte Stadtschokolade. Die Verpackung, die wurde von Schülerinnen und Schülern der Ursula-Schule gestaltet unter dem Motto Osnabrück fair nascht.
0: Und wenn wir jetzt mal nach vorne schauen, wie soll es mit dem fairen Handel in Osnabrück denn weitergehen?
1: Die Stadt will beim fairen Handel aber noch einen Schritt weitergehen. Geplant ist unter anderem eine stärker ökosoziale Beschaffung innerhalb der Stadtverwaltung. Außerdem sollen Verwaltung, Wirtschaft und Zivilgesellschaft künftig noch enger zusammenarbeiten. Dafür hat die Stadt Fördermittel bis Anfang 2028 bekommen. Osnabrück will den Fairtrade-Titel also nicht nur behalten, sondern fairen Handel auch langfristig stärker im Alltag verankern.
0: Also, der Titel Fairtrade-Stadt bleibt und dahinter steckt in Osnabrück einiges an Arbeit. Seit 2010 ist die Stadt Fairtrade-Town und darf sich jetzt weitere 2 Jahre so nennen. Danke für die Infos, Verena.
1: Gerne.

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1: Mit Jan Molitor. Handwerkskammer legt Grundstein für neue Werkstätten und Naturschutzstiftung des Landkreises Osnabrück lädt zu einer Pflanzaktion ein. Die Handwerkskammer Osnabrück-Emsland-Grafschaft Bentheim hat den Grundstein für ein neues Werkstattgebäude an der Bramscher Straße gelegt. Seit Anfang des Jahres entsteht dort eine Schulungsstätte für Land- und Baumaschinenmechatronik sowie Kfz-Mechatronik. Rund 11,5 Millionen Euro werden investiert, davon 4,7 Millionen Euro aus eigenen Mitteln. In dem Gebäude sollen künftig Lehrgänge der überbetrieblichen Ausbildung sowie Weiterbildungen stattfinden. Zudem wurde das Berufsbildungs- und Technologiezentrum vom Bundesinstitut für Berufsbildung als Kompetenzzentrum für Steuerungs-, Regelungs- und Messtechnik in Land- und Baumaschinen ausgezeichnet. Die Naturschutzstiftung des Landkreises Osnabrück lädt Nachbarschaften zu einer Pflanzaktion im Herbst ein. Dafür werden kostenlos Frühblüherzwiebeln wie Tulpen und Narzissen vergeben. Sie sollen in Siedlungsgebieten gepflanzt werden und im Frühjahr Nahrung für Bienen und Hummeln bieten. Voraussetzung ist das Einverständnis der Grundstückseigentümer. Bewerbungen sind bis Anfang Dezember möglich. Die Zwiebeln werden vergeben, solange der Vorrat reicht. Vor dem Landgericht Osnabrück müssen sich heute zwei Männer wegen des Vorwurfs des gewerbsmäßigen Betrugs verantworten. Ein Mann kommt aus Osnabrück, der andere aus Kitzbühel in Österreich. Sie sollen gemeinsam 94 Unternehmen abgemahnt und dabei jeweils dreistellige Summen plus Anwaltskosten gefordert haben. In 23 Fällen sollen Unternehmen insgesamt knapp 10.000 Euro gezahlt haben. Eine Seniorin aus Quakenbrück ist am Samstagnachmittag um Schmuck und Bargeld gebracht worden. Gegen 17.15 Uhr klingelte eine unbekannte Frau an ihrer Wohnung und ging direkt hinein. Anschließend verwickelte sie die Seniorin auf dem Balkon in ein Gespräch. Später bemerkte die Frau, dass Wertsachen fehlten. Möglicherweise nutzte eine zweite Person die Gelegenheit, um die Wohnung zu durchsuchen.
0: Das Wetter bei uns in der Region.
2: Heute wechseln sich Sonne und Wolken ab. Regen gibt's nicht. Die Temperaturen, die steigen heute Nachmittag noch bis auf 20 Grad an. Aktuell sind es in Georgsmarienhütte 15 Grad. In Osnabrück, in Bohmte und in Bissendorf sind es 16 Grad. Nachts sind zunächst wenige Wolken am Himmel, aber in der zweiten Nachthälfte zieht's dann zu. Die Temperaturen liegen in den frühen Morgenstunden bei 10 Grad. Morgen gibt es dann am Vormittag viele Wolken, die nach und nach dann allerdings verschwinden. Am Nachmittag bekommen wir dann Sonne pur. Die Temperaturen, die steigen dann auch bis auf 21 Grad an. Übermorgen bestimmen am Vormittag dichte Wolken das Wetter und es regnet. Am Nachmittag gibt es dann Sonne und Wolken im Wechsel und auch keinen Regen mehr, aber es wird herbstlicher mit Höchstwerten dann nur noch um 14 Grad.
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2: Achtung auf der A1 Osnabrück in Richtung Münster zwischen Osnabrück-Hafen und dem Kreuz Lotte-Osnabrück. Da hat es einen Unfall mit einem LKW gegeben. Dort ist der rechte Fahrstreifen gesperrt. Fahrt dort bitte ganz besonders vorsichtig. Nochmal die A1, bitte Achtung, Bremen Richtung Osnabrück zwischen Holdorf und Neunkirchenförden. Dort ist wegen Grünpflege der rechte Fahrstreifen gesperrt. Auch dort bitte vorsichtig fahren. Nochmal die A1, bitte Achtung, Osnabrück Richtung Bremen diesmal. Zwischen Neunkirchenförden und Holdorf. Dort steht ein defektes Fahrzeug, auch dort bitte vorsichtig fahren. Achtung auch auf der A30 Bad Oeynhausen Richtung Osnabrück. Im Bereich der Anschlussstelle Riemsloh steht ebenfalls ein defektes Fahrzeug. Auch dort bitte vorsichtig sein. Am kommenden Wochenende ist Kirmes in Belm. Und deswegen ist ab heute die Lindenstraße und die Belmer Straße im Bereich am Tee gesperrt. Das dauert bis nächsten Montag. Dann habe ich einen Blitzer auf der A30 Rheine Richtung Osnabrück in Höhe Hasbergen-Gaste. Dort dürft ihr nicht schneller als 100 fahren. Ein Blitzer auch in Osnabrück-Schinkel auf der Belmer Straße. Dort sind maximal 50 erlaubt. Und ein Blitzer auch in Osnabrück-Eversburg auf der Wersener Straße. Auch dort nicht schneller als 50 fahren. Und die Blitzer im Landkreis, die uns der Landkreis auch gemeldet hat, die stehen heute unter anderem verstärkt in und um Bissendorf. Wenn ihr jetzt aber noch mehr Verkehrsmeldungen für uns habt, dann dürft ihr uns gerne anrufen und uns diese durchsagen. Das geht mit der Telefonnummer 0541 7.

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1: 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Dabei ist ein Einstieg oft einfacher, als viele denken. Ein Testament ist kein Luxus, sondern ein Akt der Verantwortung. Wer seinen letzten Willen selbst festlegt, sorgt für Klarheit und kann dazu beitragen, spätere Konflikte unter den Hinterbliebenen zu vermeiden. 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
1: Ich bin Thomas Bleskin. Der frühere BND-Präsident August Hanning ist unter Spionageverdacht festgenommen worden. Nach Angaben des Generalbundesanwalts geht es unter anderem um versuchten Landesverrat und geheimdienstliche Agententätigkeit. Ebenfalls festgenommen wurde Hannings früherer Büroleiter. Er soll Hanning gegen Geld mit mehr als 2000, teils als Verschlusssache eingestuften Dokumenten des Bundesnachrichtendienstes versorgt haben. Hanning soll die Informationen für seine Tätigkeit als Sicherheitsberater genutzt haben. In Magdeburg ist erstmals seit der Wahl der neue Landtag zusammengekommen. Weil die AfD zum ersten Mal den Landtagspräsidenten stellen könnte, haben mehrere Bündnisse der Zivilgesellschaft Proteste angekündigt.
2: Schon früh am Morgen, Stunden vor Beginn der Landtagssitzung, kamen die ersten Demonstranten. Der Landtag, mitten in der Innenstadt von Magdeburg, ist mit Polizeigittern weiträumig abgesperrt und dutzende Polizeiautos stehen davor und in den angrenzenden Straßen. Denn auf der ersten Landtagssitzung nach der Wahl in Sachsen-Anhalt liegt ein ganz besonderer Fokus. Denn zum ersten Mal könnte in Deutschland ein Landtagspräsident der AfD gewählt werden. Als Chef der Landtagsverwaltung hat er viele Befugnisse und gilt als ranghöchster Politiker des Landes. Die AfD wird vom Verfassungsschutz in Sachsen-Anhalt als gesichert rechtsextrem eingestuft. Aus Magdeburg, Simon Krämer.
1: In Frankreich haben die Gewerkschaften für heute zu einem großen Protesttag an Gymnasien und Universitäten aufgerufen. Dabei geht es vor allem um mehr Geld für das Bildungswesen.
3: An zahlreichen Gymnasien und einigen Universitäten haben zum Start des Protesttags bereits Blockadeaktionen von Schülern und Studenten begonnen. Erstmals haben sich auch Gewerkschaften den Protesten angeschlossen, auch Lehrkräfte und Eltern sind dabei. Alleine zu einer Demonstration hier in Paris werden 20.000 bis 40.000 Teilnehmer erwartet. Auch in anderen Großstädten sind Versammlungen geplant. Die Polizei hat ein Großaufgebot mobilisiert. Die Sorge der Regierung ist, dass die Proteste sich, angefacht durch hohe Spritpreise und Lebenshaltungskosten, auf andere Bereiche ausweiten. Michael Evers, Paris.
1: Die Anschaffungspreise von Elektroautos und Verbrennern nähern sich wieder an. Nach einer Studie des Center Automotive Research waren die beliebtesten Stromer im September im Schnitt noch etwa 2.100 Euro teurer als vergleichbare Verbrenner. Das waren 125 Euro weniger als im August. Als Gründe nennt das Institut höhere Rabatte und neue, günstigere Elektroautos.
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4: Heute ist es wechselnd bewölkt und es bleibt trocken. Die Höchsttemperaturen, die liegen heute Nachmittag bei 20 Grad. Aktuell sind es in Osnabrück, in Melle, in Haßbergen und in Fürstenau überall 16 Grad. In der Nacht ist es locker bewölkt, gegen morgen zieht es dann aber zu. Frühmorgens liegen die Temperaturen bei 10 Grad. Morgen ist es, nachdem sich dann vormittags die Wolken aufgelöst haben, sonnig. Die Höchstwerte liegen tagsüber bei 21 Grad. Am Donnerstag ist es vormittags dann dicht bewölkt und es regnet. Nachmittags wechseln sich Sonne und Wolken ab, dann ist es auch trocken, aber es wird merklich kühler. Die Höchstwerte liegen dann nur noch bei 14 Grad.
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4: Achtung auf der A1 Osnabrück in Richtung Münster. Zwischen Osnabrück-Hafen und dem Kreuz Lotte Osnabrück hat es einen Unfall mit einem LKW gegeben. Dort ist der rechte Fahrstreifen gesperrt. Fahrt dort bitte besonders vorsichtig. Nochmal Achtung auf der A1 Bremen Richtung Osnabrück zwischen Holdorf und Neunkirchenförden. Dort ist wegen Grünpflege der rechte Fahrstreifen gesperrt. Auch dort bitte ganz besonders vorsichtig fahren. Die Stadt Osnabrück errichtet in der Kolpingstraße gegenüber des Lokals Balu eine provisorische Bushaltestelle. Aus diesem Grund ist die Straße dort ab dem heutigen 6. Oktober bis voraussichtlich Dienstag, 13. Oktober, voll gesperrt und anschließend für weitere 3 Tage nur einseitig befahrbar. Und am kommenden Wochenende ist Kirmes in Belm und deswegen ist ab heute die Lindenstraße und die Belmer Straße im Bereich Am Tee gesperrt. Das dauert bis nächsten Montag. Dann habe ich einen Blitzer auf der A30 Rheine Richtung Osnabrück in Höhe Haßbergen-Gaste. Dort sind maximal 100 erlaubt. Ein Blitzer in Osnabrück-Schinkel auf der Belmer Straße. Dort nicht schneller als 50 fahren. Nochmal ein Blitzer in Osnabrück-Schinkel, allerdings auf der Windhorststraße. Und dort sind maximal 30 erlaubt. Und hier immer noch auch ein Blitzer in Osnabrück-Eversburg auf der Wersener Straße. Dort bitte nicht schneller als 50 fahren. Und die Blitzer im Landkreis, die stehen heute unter anderem verstärkt in und um Bissendorf. Wenn ihr jetzt noch mehr Verkehrsmeldungen für uns habt, dann dürft ihr uns gerne anrufen. Das geht mit der Telefonnummer 0541 750 400 oder schickt uns eine WhatsApp an die Nummer 0157 88 533 187. Beide Nummern findet ihr auch auf usradio.de, unserer Internetseite. Ich wünsche euch eine gute und vor allem sichere Fahrt.
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4: Am Dienstagmittag, 12.05 Uhr ist es, am Mikrofon Matthias Preis. 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

In vielen Dörfern fehlen die Orte, an denen man einfach mal zusammenkommt. Die Kneipe macht zu, die Kirchen sind leer. In Alfhausen will man gegensteuern und hat deshalb seit Freitag einen neuen Treffpunkt, das Alfhus. Hier können Menschen zusammenkommen, schnacken, sich austauschen oder einfach ein bisschen Zeit miteinander verbringen. Mehr dazu gleich nach Manfred Mann's Earth Band For You.

0: Jetzt schauen wir mal nach Alfhausen, ein Dorf mit etwas mehr als 4000 Einwohnern im Osnabrücker Nordkreis. Gerade in solchen kleineren Orten gibt es immer weniger Treffpunkte. Die Kneipen machen zu, die Kirchen werden leerer und auch andere Möglichkeiten, sich einfach mal zu treffen, verschwinden. In Alfhausen will man dagegen etwas tun. Dort gibt es jetzt einen neuen Treffpunkt fürs Dorf. Das Alfhus. Hier können Menschen zusammenkommen, sich austauschen oder einfach ein bisschen Zeit miteinander verbringen. Warum solche Orte gerade auch für ältere Menschen wichtig sind, erklärt Sonja Wesselkamp, Seniorenbeauftragte der Samtgemeinde Bersenbrück.
1: Die Orte der Begegnung in den Gemeinden, die sind nicht mehr selbstverständlich vorhanden, so wie früher vielleicht die Kneipen oder wie vielleicht auch die Kirche großflächig Angebote gemacht hat und einfach auch Träger der gesellschaftlichen Begegnung waren. In diesen Orten der Begegnung können Menschen selber Angebote machen. Sie können also mitwirken. Die Bürger und Bürgerinnen können etwas anbieten. Das Angebot ist sehr, sehr vielfältig. Es ist immer abgestimmt auf das Dorf. Was verfängt dort? Was möchten die Menschen gerne?
0: Alfhausen gehört zur Samtgemeinde Bersenbrück und dort gibt es inzwischen in allen 7 Mitgliedsgemeinden einen eigenen Dorftreff. Was dort angeboten wird, ist von Ort zu Ort ein bisschen unterschiedlich. Im Mittelpunkt steht aber überall das Gleiche: Menschen zusammenbringen und Gemeinschaft schaffen. Es gibt zum Beispiel Spiele Nachmittag, Kreativangebote, Handarbeits- und Nähkreise oder Mal- und Bastelkurse. Dazu kommen Sport- und Bewegungsangebote und auch ganz praktische Hilfe, etwa bei offenen Sprechstunden. Kurz gesagt, eigentlich sollte für jeden etwas dabei sein.
1: Es richtet sich an alle, natürlich auch an Kinder oder Familien. Die Jugendlichen werden so ein bisschen anders betreut und die kommen auch weniger. Da müssen wir schon sehr spezielle Angebote machen, wie Gaming-PCs, selber gebaut aus Restcomputern. Natürlich Menschen, die tagsüber Zeit haben, die vielleicht nicht mehr in Arbeitsprozessen sind oder nicht mehr sein können, die haben gute Möglichkeiten, Veranstaltungen, Angebot in den Dorf- und Bürgertreffs zu finden, wo sie hingehen können, was niedrigschwellig ist, weil es immer für alle offen ist.
0: Die Dorftreffs in der Samtgemeinde Bersenbrück kommen gut an. Allein im vergangenen Jahr wurden die Veranstaltungen in den damals 5 Dorftreffs mehr als 22.000 Mal besucht. Im neuen Alfhus in Alfhausen geht jetzt direkt los. Die Mitarbeiterinnen und Mitarbeiter überlegen schon, was sie den Alfhausenern alles anbieten können.
1: Konkret haben wir da 2 Mitarbeiterinnen, die sind als Minijobberinnen eingestellt. In den Räumlichkeiten der Gemeinde starten die beiden jetzt erstmal mit eigenen Angeboten wie Frühstück oder Doppelkopf oder vielleicht auch kleine Bewegungsangebote oder Gedächtnistraining. Das kommt so ein bisschen drauf an, was gewünscht wird oder vielleicht was es auch noch nicht gibt. Das ist ein langer Weg, das aufzubauen. Man braucht ein bisschen Zeit dafür.
0: Für die Mitarbeiterinnen geht es aber nicht nur darum, Angebote für die Bürger aus Alfhausen zu machen, sondern es soll einen Austausch geben, bei dem im Idealfall das ganze Dorf mitmacht.
1: Die Mitarbeiterinnen tragen den Dorftreff dann auch ins Dorf hinaus und sagen, hier haben wir Räumlichkeiten, hier könnt ihr euch vielleicht treffen. Habt ihr Bedürfnisse in Alfhausen? Habt ihr Bedarfe, die bisher noch nicht gedeckt wurden? Kommt in den Dorftreff, lasst uns zusammensetzen, vielleicht können wir daran zusammenarbeiten. Was brauchen wir in Alfhausen? Wo läuft es gerade gut? Was können wir vielleicht verbessern?
0: Einen festen Anlaufpunkt gibt es jetzt auf jeden Fall schon mal. Das neue Alfhus in Alfhausen. Damit gibt es inzwischen 7 solcher Treffpunkte in der Samtgemeinde Bersenbrück. Auch in Kettenkamp zum Beispiel. Dort heißt der Treffpunkt Dorfwerk. Die Idee dahinter ist überall ähnlich. Menschen sollen einen Ort haben, an dem sie sich treffen, miteinander reden und gemeinsam etwas unternehmen können. Denn gerade auf dem Land werden solche Orte immer wichtiger. Kneipen schließen, andere Möglichkeiten der Begegnung verschwinden. Und damit wird es schwieriger, sich einfach mal zu treffen. Die Dorftreffs wollen genau hier ansetzen, gegen Einsamkeit, für Gemeinschaft und für alle Generationen. Eigentlich eine Idee, die Schule machen könnte.

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1: Mit Jan Molitor. Flughafen Münster-Osnabrück ist laut einem Ranking der beliebteste Flughafen. Und Handwerkskammer setzt Grundstein für ein neues Werkstattgebäude. Der Flughafen Münster-Osnabrück ist laut einem aktuellen Ranking der beliebteste Flughafen Deutschlands. Für die Auswertung wurden rund 396.000 Google-Bewertungen von 25 deutschen Flughäfen verglichen. Der FMO kommt dabei auf 4,3 Sterne und landet auf Platz 1. Damit löst er den Vorjahressieger Lübeck ab. Besonders gut schneiden insgesamt die kleineren Flughäfen ab, mit weniger Rezensionen. Die großen Airports erreichen im Schnitt deutlich weniger Sterne. Insgesamt wurden für den Flughafen Münster-Osnabrück rund 3.100 Bewertungen ausgewertet. Die Handwerkskammer Osnabrück-Emsland-Grafschaft Bentheim hat den Grundstein für ein neues Werkstattgebäude an der Bramscher Straße gelegt. Seit Anfang des Jahres entsteht dort eine neue Schulungsstätte für Land- und Baumaschinenmechatronik sowie Kfz-Mechatronik. Rund 11,5 Millionen Euro werden investiert, davon 4,7 Millionen Euro aus eigenen Mitteln. In dem Gebäude sollen künftig Lehrgänge der überbetrieblichen Ausbildung sowie Weiterbildungen stattfinden. Zudem wurde das Berufsbildungs- und Technologiezentrum vom Bundesinstitut für Berufsbildung als Kompetenzzentrum für Steuerungs-, Regelungs- und Messtechnik in Land- und Baumaschinen ausgezeichnet. Die Kinderrechtsorganisationen Terre des Hommes und SOS Kinderdörfer weltweit fordern mehr Schutz für Kinder und Jugendliche bei Umgang mit künstlicher Intelligenz. Terre des Hommes hat seinen Sitz in Osnabrück. Eine neue Vorstudie warnt unter anderem vor Risiken durch Deepfakes, Mobbing und psychischen Abhängigkeit von sogenannten Companion-Chatbots. Gefordert werden Schutzmaßnahmen in 4 Bereichen: Technik, Wissen, Recht und Beteiligung. Dazu gehören etwa Alterskontrollen, mehr Aufklärung und verbindliche Regeln für KI-Anbieter. Die Staatsanwaltschaft Osnabrück ermittelt gegen eine Beamtin der Justizvollzugsanstalt Meppen wegen des Verdachts der Bestechlichkeit. Sie soll möglicherweise den Schmuggel von Handys und Drogen zwischen Häftlingen und Kontaktpersonen ermöglicht haben. Gegen 8 weiteren Personen wird wegen Beihilfe ermittelt. Dies teilte die Staatsanwaltschaft Osnabrück gegenüber der deutschen Presseagentur mit. Am Samstag wurden Räume der JVA und 9 Wohnobjekte im Emsland, in Oldenburg und Delmhorst durchsucht. Gesucht wurde unter anderem nach Handys, Drogen und Bargeld. Die Ermittlungen dauern an. Für die Beschuldigten gilt die Unschuldsvermutung.
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2: Heute wechseln sich Sonne und Wolken ab. Regen gibt's nicht. Die Temperaturen steigen heute Nachmittag noch bis auf 20 Grad an. Aktuell sind es in Hagen 16 Grad, in Osnabrück, in Dissen und in Bramsche sind es 17 Grad. Nachts sind zunächst wenige Wolken am Himmel, aber in der zweiten Nachthälfte zieht es dann zu. Die Temperaturen liegen in den frühen Morgenstunden bei 10 Grad. Morgen gibt es dann am Vormittag viele Wolken, die nach und nach aber verschwinden. Am Nachmittag bekommen wir dann Sonne pur, die Temperaturen steigen bis auf 21 Grad an. Übermorgen bestimmen dann am Vormittag dichte Wolken das Wetter und es regnet auch. Am Nachmittag gibt es Sonne und Wolken dann im Wechsel, kein Regen mehr. Aber es wird herbstlicher, mit Höchstwerten nur noch um 14 Grad.
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2: Achtung auf der A1 Osnabrück in Richtung Münster zwischen Osnabrück-Hafen und dem Kreuz Lotte-Osnabrück. Dort gab es einen Unfall mit dem LKW und deshalb ist der rechte Fahrstreifen dort immer noch gesperrt. Fahrt dort bitte ganz besonders vorsichtig. Nochmal die A1 bitte Achtung, Bremen Richtung Osnabrück zwischen Holdorf und Neunkirchenförden. Dort ist wegen Grünpflege der rechte Fahrstreifen gesperrt. Auch dort bitte vorsichtig fahren. Die Stadt Osnabrück errichtet in der Kolpingstraße gegenüber des Lokals Balu eine provisorische Bushaltestelle. Deshalb ist die Straße ab heute bis voraussichtlich Dienstag, den 13. Oktober, voll gesperrt und anschließend dann für weitere 3 Tage nur einseitig befahrbar. Und am kommenden Wochenende ist Kirmes in Belm und deswegen ist ab heute die Lindenstraße und die Belmer Straße im Bereich Am Tie gesperrt. Das dauert bis nächsten Montag. Dann habe ich einen Blitzer auf der A30 Rheine Richtung Osnabrück in Höhe Hasbergen-Gaste. Dort nicht schneller als 100 fahren. Ein Blitzer auch in Osnabrück-Schinkel auf der Belmer Straße. Dort sind maximal 50 erlaubt. Noch ein Blitzer in Osnabrück-Schinkel, aber auf der Windhorststraße. Und dort dann eben nicht schneller als 30 fahren. Ein Blitzer in Osnabrück-Eversburg auf der Wersener Straße, dort sind maximal 50 erlaubt. und ein Blitzer auch in Osnabrück auf der Hannoverschen Straße. Und die Blitzer im Landkreis, die uns der Landkreis auch gemeldet hat, die stehen heute unter anderem verstärkt in und um Bissendorf. Wenn ihr jetzt noch mehr Verkehrsmeldungen für uns habt, die wir noch nicht auf dem Zettel hatten, dürft ihr uns gerne anrufen und uns diese durchgeben. Das könnt ihr mit der Telefonnummer 0541 750 40 0, oder schickt uns eine WhatsApp an die Nummer 0157 88 533 187. Beide Nummern findet ihr auch auf unserer

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1: Und dabei blicken wir schon ein bisschen in die Zukunft. Da gibt es ein Orgelkonzert im Rahmen des Projektes Erlebnis Orgel, mitteldeutsche Orgelmeister des 17. und 18. Jahrhunderts. An der Berner Flentrop-Orgel spielt Jan Katschke, Kantor an der Stiftskirche in Wunstorf, Werke von Johannes Sebastian Bach, Johann Kuhnau, Matthias Weckmann und anderen. Jan Katschke konzertiert international als Organist, Cembalist und Dirigent. Tief verwurzelt in der barocken Kammermusik, in der Beschäftigung mit historischen Orgeln und in der lutherischen Kantoreitradition pflegt er ein breit gefächertes Repertoire von Musik fast aller Epochen. Seine große Erfahrung im Bereich der alten Musik und der historischen Tasteninstrumente spricht für ein spannendes und abwechslungsreiches Konzert. Ein Orgelkonzert unter dem Titel Um die Gemüter etwas aufzumuntern, am Sonntag, den 11. Oktober ab 16 Uhr in der Kirche St. Johann an der Johannesfreiheit in Osnabrück. 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
1: Ich bin Thomas Bleskin. Der frühere BND-Präsident August Hanning ist unter Spionageverdacht festgenommen worden. Nach Angaben des Generalbundesanwalts geht es unter anderem um versuchten Landesverrat und geheimdienstliche Agententätigkeit.
2: Bis 2005 war Hanning BND-Präsident, später wechselte er als Sicherheitsberater in die Privatwirtschaft. Für diese Tätigkeit soll er seinen ehemaligen Büroleiter als Quelle angezapft haben, der immer noch für den BND arbeitete und dem jetzt Beihilfe vorgeworfen wird. Er wurde ebenfalls festgenommen. Über Jahre soll Hanning so einen anderen Nachrichtendienst mit internen BND-Infos versorgt haben. Ihm auf die Spur gekommen sind die Ermittler in Zusammenhang mit dem Entführungsfall der Kinder der Familie Block. Jan-Henner Reitze, Nachrichtenredaktion.
1: Einen Monat nach der Landtagswahl in Sachsen-Anhalt ist das neue Parlament zu seiner konstituierenden Sitzung zusammengetreten. Im Mittelpunkt steht die Wahl des Landtagspräsidenten. Die AfD, die bei der Wahl fast 44% erreicht hatte, schlägt dafür den Abgeordneten Tobias Rausch vor. Das BSW hat angekündigt, für ihn zu stimmen. Sollte Rausch gewählt werden, wäre er der erste AfD-Landtagspräsident in Deutschland. Im Prozess um zusätzliches Schmerzensgeld für Hinterbliebene der Germanwings-Katastrophe hat das Landgericht Braunschweig die Klage gegen die Bundesrepublik abgewiesen. Nach Auffassung der Richter können die Angehörigen gleichwertige Ansprüche gegen Germanwings geltend machen.
3: Nach Auffassung des Gerichts steht den Hinterbliebenen kein Schmerzensgeld vom Staat zu. Die Ansprüche müssten gegenüber der Airline geltend gemacht werden. Die Germanwings-Maschine war am 24. März 2015 auf dem Weg von Barcelona nach Düsseldorf in den französischen Alpen abgestürzt. Ermittlungen ergaben, dass der Co-Pilot das Flugzeug absichtlich gegen einen Berg gesteuert hatte. Weil seine Flugtauglichkeit nicht ausreichend überwacht worden sei, hatten 30 Hinterbliebene jeweils bis zu 110.000 Euro von der Bundesrepublik verlangt. Diana Kramer, Nachrichtenredaktion.
1: In Kenia ist erstmals eine Ebola-Infektion bestätigt worden. Nach Angaben des Gesundheitsministeriums starb ein Patient in Nairobi an dem Virus. Der Mann hatte zuvor mehrere Jahre in der Demokratischen Republik Kongo gelebt und war über Uganda nach Kenia gereist. Die Behörden haben bislang 28 Kontaktpersonen identifiziert und suchen außerdem nach den Passagieren und Besatzungsmitgliedern seines Fluges.
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4: Heute ist es wechselnd bewölkt, aber es bleibt trocken. Die Höchsttemperaturen, die liegen heute Nachmittag bei 20 Grad. Aktuell sind es in Quakenbrück und Bad Rothenfelde 17 Grad. In Osnabrück und Belm sind es 18 Grad. In der Nacht ist es locker bewölkt, gegen morgen zieht es aber zu. Frühmorgens liegen die Temperaturen bei 10 Grad. Morgen ist es, nachdem sich dann vormittags die Wolken aufgelöst haben, sonnig. Die Höchstwerte liegen tagsüber dann auch bei 21 Grad. Am Donnerstag ist es vormittags dicht bewölkt und es regnet. Nachmittags wechseln sich dann Sonne und Wolken ab und dann ist es auch trocken. Aber es wird merklich kühler. Die Höchstwerte liegen dann nur noch bei 14 Grad.
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4: Achtung auf der A1 immer noch Osnabrück Richtung Münster. Zwischen Osnabrück-Hafen und dem Kreuz Lotte-Osnabrück hat es einen Unfall mit einem LKW gegeben. Deswegen ist der rechte Fahrstreifen gesperrt. Fahrt dort bitte ganz besonders vorsichtig. Dann noch bitte Achtung auf der A1 Bremen Richtung Osnabrück zwischen Holdorf und Neunkirchenförden. Dort ist wegen Grünpflege der rechte Fahrstreifen gesperrt. Auch dort bitte vorsichtig fahren. Die Stadt Osnabrück errichtet in der Kolpingstraße eine provisorische Bushaltestelle. Aus diesem Grund ist die Straße dort ab heute bis voraussichtlich Dienstag, den 13. Oktober, voll gesperrt und anschließend für weitere 3 Tage nur einseitig befahrbar. Am kommenden Wochenende ist Kirmes in Belm und deswegen ist ab heute die Lindenstraße und die Belmer Straße im Bereich am Tee gesperrt. Das dauert bis nächsten Montag. Dann habe ich einen Blitzer auf der A30 Rheine Richtung Osnabrück in Höhe Haßbergen-Gaste. Dort dürft ihr nicht schneller als 100 fahren. Ein Blitzer in Osnabrück-Schinkel auf der Belmer Straße. 50 sind dort maximal erlaubt. Und ein Blitzer nochmal Osnabrück-Schinkel auf der Windthorststraße. Dort dürft ihr nicht schneller als 30 fahren. Und dann gibt es auch noch einen Blitzer in Osnabrück-Eversburg auf der Wersener Straße und dort nicht schneller als 50 fahren. Und die Blitzer im Landkreis, die stehen heute unter anderem verstärkt in und um Bissendorf. Wenn ihr jetzt noch mehr Verkehrsmeldungen für uns habt, die wir noch nicht gemeldet haben, könnt ihr uns gerne anrufen und uns diese durchgeben. Das geht mit der Telefonnummer 0541 750 400 oder schickt uns einfach eine WhatsApp an die Nummer 0157 88 533 187. Beide Nummern findet ihr auch auf unserer Internetseite auf usradio.de. Ich wünsche euch eine gute und vor allem sichere Fahrt.
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4: Am Dienstagnachmittag, 13.05 Uhr ist es. Ich bin Matthias Preiß.

Tanzen verbindet, und zwar ganz unabhängig davon, ob jemand eine Beeinträchtigung hat oder nicht. Genau das zeigt die Tanzschule Hall. Hier tanzen Menschen mit und ohne Beeinträchtigung gemeinsam. Wie das funktioniert und worauf es dabei ankommt, das hört ihr nach Coldplay, Higher Power.

0: Egal ob mit Behinderung oder ohne, gemeinsam tanzen und Inklusion leben, das ist bei der Tanzschule Hall möglich. Denn dort gibt es verschiedene Gruppen, in denen Menschen mit und ohne Behinderung gemeinsam tanzen. Charlotte Kreuzer, die schon fast ihr ganzes Leben lang tanzt und seit 2019 selbst Trainerin ist, leitet einige dieser Gruppen. Wie ein inklusiver Tanzunterricht aussieht und worauf sie als Trainerin besonders achtet, erzählt sie uns selbst.
1: In unseren inklusiven Kursen tanzen Menschen mit und ohne Behinderung gemeinsam und in unserem Unterricht liegt der Fokus darauf, vor allem auf die Stärken der Tänzerinnen und Tänzer einzugehen, darauf zu achten und sie dahingehend zu fördern. Bedeutet, wir tanzen in einer Formation, das bedeutet, wir sind eine feste Gruppe, jeder hat seinen Platz, jeder hat seinen Part in der Choreografie und da versuche ich, die Shows immer so aufzubauen, dass alle Menschen gut ihre eigenen Fähigkeiten mit einbringen können.
0: Besonders mit ihrer Gruppe New Hope Generation nimmt Charlotte regelmäßig an Turnieren teil. Letztes Wochenende stand noch eine ganz besondere Meisterschaft an, auf die sich die Formation schon seit Anfang des Jahres vorbereitet.
1: Die Meisterschaft ist der Inspired by Dance Contest in Wolfenbüttel. Und das Turnier ist so aufgebaut, dass alle Gruppen einfach gemeinsam in einer Kategorie tanzen. Und bei dem Turnier tanzen auch verschiedene Stilrichtungen gegeneinander. Beispielsweise tritt eine Ballettgruppe gegen eine Hip-Hop-Gruppe an. Und für unsere inklusive Gruppe ist das ein Turnier, was nicht explizit inklusiv ausgeschrieben ist. Wir sind sonst oft auf verschiedenen Turnieren, wo es immer eine extra inklusive Kategorie für inklusive Gruppen gibt. Die gibt es bei dem Inspired by Dance Turnier nicht.
0: Das klingt nach einer aufregenden Veranstaltung und New Hope Generation konnte sich dabei sogar gegen mehrere nicht inklusive Gruppen durchsetzen. Genau solche Veranstaltungen sind für Charlotte die Situationen, in denen Inklusion gelebt wird.
1: Für mich bedeutet Inklusion, dass jeder Mensch selbst entscheiden kann, was er machen möchte, woran er teilnehmen möchte und vor allem, dass jeder Mensch auch die Wahlmöglichkeit hat, wie beispielsweise jetzt bei den Turnieren, dass es einfach die Wahl gibt, ob man bei einem Turnier teilnehmen möchte, das wirklich inklusiv ausgeschrieben ist oder ob man einfach an einem Turnier für alle teilnehmen möchte. Das bedeutet für mich so ein bisschen Inklusion, dass alle gemeinsam etwas unternehmen und erleben können.
0: Wir sind auf jeden Fall gespannt, was da sonst noch so ansteht und drücken die Daumen. 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
1: Mit Jan Molitor. Flughafen Münster-Osnabrück ist laut einem Ranking der beliebteste Flughafen. Und Handwerkskammer setzt Grundstein für ein neues Werkstattgebäude. Der Flughafen Münster-Osnabrück ist laut einem aktuellen Ranking der beliebteste Flughafen Deutschlands. Für die Auswertung wurden rund 396.000 Google-Bewertungen von 25 deutschen Flughäfen verglichen. Der FMO kommt dabei auf 4,3 Sterne und landet auf Platz 1. Damit löst er den Vorjahressieger Lübeck ab. Besonders gut schneiden insgesamt die kleineren Flughäfen ab, mit weniger Rezensionen. Die großen Airports erreichen im Schnitt deutlich weniger Sterne. Insgesamt wurden für den Flughafen Münster-Osnabrück rund 3.100 Bewertungen ausgewertet. Die Handwerkskammer Osnabrück-Emsland-Grafschaft Bentheim hat den Grundstein für ein neues Werkstattgebäude an der Bramscher Straße gelegt. Seit Anfang des Jahres entsteht dort eine neue Schulungsstätte für Land- und Baumaschinenmechatronik sowie Kfz-Mechatronik. Rund 11,5 Millionen Euro werden investiert, davon 4,7 Millionen Euro aus eigenen Mitteln. In dem Gebäude sollen künftig Lehrgänge der überbetrieblichen Ausbildung sowie Weiterbildungen stattfinden. Zudem wurde das Berufsbildungs- und Technologiezentrum vom Bundesinstitut für Berufsbildung als Kompetenzzentrum für Steuerungs-, Regelungs- und Messtechnik in Land- und Baumaschinen ausgezeichnet. Die Kinderrechtsorganisationen Terre des Hommes und SOS Kinderdörfer weltweit fordern mehr Schutz für Kinder und Jugendliche bei Umgang mit künstlicher Intelligenz. Terre des Hommes hat seinen Sitz in Osnabrück. Eine neue Vorstudie warnt unter anderem vor Risiken durch Deepfakes, Mobbing und psychischen Abhängigkeit von sogenannten Companion-Chatbots. Gefordert werden Schutzmaßnahmen in 4 Bereichen: Technik, Wissen, Recht und Beteiligung. Dazu gehören etwa Alterskontrollen, mehr Aufklärung und verbindliche Regeln für KI-Anbieter. Die Staatsanwaltschaft Osnabrück ermittelt gegen eine Beamtin der Justizvollzugsanstalt Meppen wegen des Verdachts der Bestechlichkeit. Sie soll möglicherweise den Schmuggel von Handys und Drogen zwischen Häftlingen und Kontaktpersonen ermöglicht haben. Gegen 8 weiteren Personen wird wegen Beihilfe ermittelt. Dies teilte die Staatsanwaltschaft Osnabrück gegenüber der deutschen Presseagentur mit. Am Samstag wurden Räume der JVA und 9 Wohnobjekte im Emsland, in Oldenburg und Delmhorst durchsucht. Gesucht wurde unter anderem nach Handys, Drogen und Bargeld. Die Ermittlungen dauern an. Für die Beschuldigten gilt die Unschuldsvermutung.
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2: Heute wechseln sich Sonne und Wolken ab, Regen gibt's aber nicht. Die Temperaturen steigen heute Nachmittag bis auf 20 Grad. Aktuell sind es in Niedermark 17 Grad, in Osnabrück, in Hitzhausen und in Druchhorn sind es 18 Grad. Nachts sind zunächst wenige Wolken am Himmel, aber in der zweiten Nachthälfte zieht es dann richtig zu. Die Temperaturen liegen in den frühen Morgenstunden bei 10 Grad. Morgen gibt es dann am Vormittag viele Wolken, die nach und nach verschwinden. Am Nachmittag bekommen wir dann Sonne pur. Die Temperaturen steigen dann auch bis auf 21 Grad. Übermorgen bestimmen am Vormittag dichte Wolken das Wetter und es regnet. Am Nachmittag gibt es dann aber Sonne und Wolken im Wechsel und auch keinen Regen mehr. Aber es wird herbstlicher mit Höchstwerten nur noch so um die 14 Grad.
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2: Achtung immer noch auf der A1 Osnabrück in Richtung Münster. Zwischen Osnabrück-Hafen und dem Kreuz Lotte-Osnabrück hat es einen Unfall mit einem LKW gegeben und deswegen ist der rechte Fahrstreifen dort gesperrt. Fahrt dort bitte besonders vorsichtig. Nochmal Achtung auf der A1 Bremen Richtung Osnabrück zwischen Holdorf und Neunkirchenförden. Dort ist wegen Grünpflege der rechte Fahrstreifen gesperrt. Auch dort bitte ganz besonders vorsichtig fahren. Die Stadt Osnabrück errichtet in der Kolpingstraße eine provisorische Bushaltestelle. Deshalb ist die Straße dort ab heute bis voraussichtlich Dienstag, den 13. Oktober, voll gesperrt und anschließend für weitere 3 Tage nur einseitig befahrbar. Am kommenden Wochenende ist Kirmes in Belm. Deswegen ist ab heute die Lindenstraße und die Belmer Straße im Bereich Am Tie gesperrt. Das dauert bis nächsten Montag. Dann habe ich einen Blitzer auf der A30 Rhein Richtung Osnabrück in Höhe Haßbergen-Gaste. Dort dürft ihr nicht schneller als 100 fahren. Ein Blitzer auch in Osnabrück-Schinkel auf der Belmer Straße. Dort sind maximal 50 erlaubt. Ein weiterer Blitzer in Osnabrück-Schinkel, allerdings auf der Windhorststraße. Dort dürft ihr nicht schneller als 30 fahren. Und ein Blitzer auch in Osnabrück-Ebersburg auf der Wersener Straße. Dort sind maximal 50 erlaubt. Und die Blitzer im Landkreis, die uns der Landkreis auch gemeldet hat, die stehen heute unter anderem verstärkt in und um Bissendorf. Wenn ihr jetzt noch mehr Verkehrsmeldungen für uns habt, die wir noch nicht auf dem Zettel hatten, dürft ihr uns gerne anrufen und uns diese durchgeben. Das könnt ihr mit der Telefonnummer 0541 750 400 oder schickt uns eine WhatsApp an die Nummer 0157 88 533 187. Diese beiden Nummern, die findet ihr auch auf osradio.de. Ich wünsche euch eine gute und sichere Fahrt. Kommt gut an euer Ziel.
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2: Am Dienstagnachmittag, 13.35 Uhr ist es, am Mikrofon Matthias Preiß.

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1: Im heutigen Gartentipp mit Peter Musekamp geht es um typische Herbstgartenarbeiten. Da haben wir einmal, dass es wieder erlaubt ist, die richtig dicken Äste zu schneiden, außerdem auch Sträucher. Und zum anderen geht es um die Königin der Blumen, die Rose. Die muss ja, bevor es richtig kalt wird, richtig geschützt und gepflegt werden. Also legen wir los mit den Sträuchern. Da dürfen wir jetzt wieder Hand, sprich Schere anlegen. Ja, das sorgt bei Peter allerdings ein bisschen für Bauchschmerzen. Es ist aber wieder erlaubt.
2: Ja, gruselig wie es ist, aber es ist erlaubt. Es geht ja hauptsächlich um Naturschutz. Häufig wird ja auch gesagt Vogelschutz. Aber es geht um den gesamten Naturschutz. Und wenn wir jetzt auf, wir bleiben ja bei Gehölzen. Und Starkastschnitte sind für Bäume und Sträucher immer ein Problem. Sie sind zwar jetzt erlaubt, aber sind immer so ein bisschen, na, ich sag mal, grenzwertig. Ich will es mal so zusammenfassen. Wenn man einen Ast zu stark schneidet, kommen am Ende dieses Schnittes durchaus 5, 6 neue Triebe. Die gehen keine vernünftige Verbindung ein. Die brechen eher ab und die werden meist auch nicht gesund. Also, wenn ihr irgendwie Starkastschnitte machen müsst, lässt sich das nicht verhindern. Aber wenn es geht, überlegt zweimal, ob ihr es macht. Es ist besser, es nicht zu tun. Klar, und bei Fällungen, Bäume, die weg müssen, gut, da gibt es keine Kompromisse, da ist es egal. Und übrigens, ja genau, und die Starkastschnitte, ich würde sie nicht unbedingt jetzt ausführen, sondern erst so ab Januar, Februar, vielleicht sogar März, weil dann die Pflanze sich viel eher gegen den Schnitt wehren kann und dann auch wieder die Wunden verheilen kann.
1: Okay, das wäre dann ein Kompromiss. Wenn, dann erst später, auch wenn es jetzt schon erlaubt ist, Äste schneiden. Damit kommen wir also zur Königin der Blumen, der Rose. Und da kann geschnitten werden, könnte geschnitten werden, sollte geschnitten werden?
2: Ja, also es wird ja immer im Herbst gesagt, jetzt wird geschnitten. Also Rosen sollten, wenn es geht, im Herbst gar nicht geschnitten werden. Das heißt, wenn natürlich ein Ast stört beim Saubermachen oder bei der Gartenpflege, klar kann man den wegnehmen. Der richtige Rückschnitt, der erfolgt erst im Frühjahr und dann natürlich krass, ganz kräftig, so auf wenige Zentimeter, umso schöner wird die Rose wieder durchwachsen. Was jetzt wichtig ist, häufig haben wir jetzt ja zum Schluss das Laub infiziert mit Pilzerkrankungen und Ähnlichem, dass, wenn es geht, nicht kompostieren, wegbringen, ich sage jetzt mal Wertstoffhof, oder halt tatsächlich auch in die Mülltonne werfen. Auf gar keinen Fall im Garten lassen, weil diese Pilzsporen, die überleben auch den Winter und dann haben wir sie im nächsten Jahr genau da wieder für uns selbst gezüchtet. Also wenn es geht, raus damit. Und übrigens, Rosen werden jetzt geerntet. Das heißt, man kann jetzt neue Rosen pflanzen. Auch da Vorsicht, Leute. Genau an der Stelle, wo eine Rose gesessen hat, sollte man keine Rose mehr setzen. Dann eher mal ein Lavendel oder eine Katzenminze, weil der Boden ist sozusagen müde für die Rose. Und lasst euch bitte nicht erzählen, 2, 3 Spaten tief ausheben und die Rose kann es wieder ab. Klappt in den meisten Fällen nicht. Die Rose wächst wo an, ist aber wieder die erste, die irgendwie kränkelt oder schwächer wird. Lasst es einfach sein, nehmt eine andere Pflanze, ihr habt dann viel mehr Spaß dran. Und wie gesagt, es wird jetzt geerntet, jetzt könnt ihr richtig tolle Sorten bekommen. Und wenn es geht, wurzelnackt. Aber das ist ein Thema für sich, da können wir vielleicht nochmal später drauf eingehen.
1: Dann machen wir das doch. Danke erstmal, Peter Musekamp, unserer Radiogärtner.

Es ist 13.52 Uhr. Das heißt, für heute ist US Radio der Tag damit schon wieder durch. Gleich ab 14 Uhr ist dann Hinnergramm bei US Radio am Nachmittag. Für euch hier am Mikro aus Studio 1. Also bleibt auf jeden Fall dran. Der hat ein spannendes Programm für euch vorbereitet. Ich verabschiede mich. Mein Name ist Matthias Preis. Ich wünsche euch einen schönen Dienstagnachmittag. Wir hören uns dann wieder erst am Donnerstag ab 10 Uhr bei US Radio der Tag. Bis dann.

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1: Ich bin Babette Büchner. Zum ersten Mal stellt die AfD einen Landtagspräsidenten in Deutschland. Der 35-jährige Tobias Rausch hat im Landtag von Sachsen-Anhalt im ersten Wahlgang 48 Ja-Stimmen bekommen und damit die Wahl gewonnen. 29 Abgeordnete haben gegen ihn gestimmt, 5 haben sich enthalten. Die AfD hatte die Landtagswahl im September gewonnen, die absolute Mehrheit aber verfehlt. Das BSW hatte aber vorher angekündigt, Rausch mitzuwählen. In der Heimat ist es am schönsten. Die meisten Studienanfänger haben zumindest im vergangenen Wintersemester ihr Studium in dem Bundesland begonnen, in dem sie auch die Schule abgeschlossen haben. Das traf auf 69% zu, teilte das Statistische Bundesamt mit.
2: Neben der Nähe zur Heimat entscheidet aber auch das Studienangebot darüber, wo junge Menschen studieren. Das zeigt sich zum Beispiel in Brandenburg. Dort bleibt nur rund ein Drittel der Erstsemester im eigenen Land. Fast genauso viele zieht es ins benachbarte Berlin. Ganz anders ist es in Nordrhein-Westfalen. Dort gibt es viele Hochschulen, dementsprechend bleiben mit rund 80% besonders viele Studienanfänger hier. Fiona Reinhardt, Nachrichtenredaktion.
1: Der Nobelpreis für Physik geht in diesem Jahr an den belgisch-amerikanischen Astrophysiker Francis Hulson. Er erhält den Preis unter anderem für entscheidende Beiträge zum Neutrino-Observatorium IceCube, teilte die Königlich Schwedische Akademie der Wissenschaften in Stockholm mit.
3: Der 82-jährige Hulson ist Teilchenphysiker und erforscht sogenannte Neutrinos. Das sind winzige Teilchen ohne elektrische Ladung, die nur sehr schwach mit normaler Materie reagieren und schwer nachzuweisen sind, weshalb die Wissenschaftler sie Geisterteilchen nennen. Hulson hatte die Idee, das Eis am Südpol als riesigen Neutrino-Detektor zu nutzen. Daraus entstand das IceCube-Observatorium, das einen ganzen Kubikkilometer Eis umfasst. Aus Skandinavien, Sigrid Harms.
1: Der frühere BND-Präsident August Hanning ist heute Morgen unter Spionageverdacht festgenommen worden, zusammen mit seinem früheren Büroleiter. Nach Angaben des Generalbundesanwalts soll Hanning über Jahre geheime BND-Dokumente von ihm erhalten und für seine Beratertätigkeit genutzt haben. Rund 2000 Dokumente sollen so weitergegeben worden sein.
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4: Grau und bedeckt ist es aktuell über der Region Osnabrück. Ich kann euch aber sagen, später am Nachmittag, da kommt noch mal ein bisschen die Sonne raus, da wird es etwas freundlicher. Regnen wird es heute sehr wahrscheinlich nicht mehr. Das alles bei 18 Grad hier in Osnabrück, auch im Landkreis, bei euch in Belm, Bad Rothenfelder und Quakenbrück, auch da sind wir unter der 20-Grad-Marke. Morgen am Mittwoch kommt dann wieder mehr Sonne raus. Gerade der Nachmittag wird morgen ziemlich freundlich. Das sollten wir dann auch auf jeden Fall genießen, denn am Donnerstag, da sieht es ganz anders aus. Ab Donnerstag wird es ungemütlich, da wird es deutlich kühler und auch windiger und auch nasser. Dazu dann auch 13 Grad am Donnerstag und auch der Freitag bringt nur so 12 Grad maximal mit sich.
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4: Auf der A1 Bremen Richtung Osnabrück zwischen Holdorf und Neuenkirchen, da ist der rechte Fahrstreifen gesperrt. Grund dafür ist, da werden Bäume und Büsche geschnitten. Und wegen der Kirmes kommt es in Belm rund um die Lindenstraße zu Behinderungen. Ansonsten habe ich noch Blitzer, einmal im Schinkel. In der Windhorststraße wird geblitzt und der Landkreis hat seine mobilen Blitzer heute in und um Bissendorf aufgestellt. Wenn euch noch was aufgefallen ist, Blitzer oder andere Verkehrsmeldungen, dann ruft uns an 0541 750 400 oder schickt eine WhatsApp. Dann bitte an die 0157 88 533 187. Alle Nummern von uns gibt's auch zum Nachlesen auf osradio.de. Ich wünsche euch eine gute und vor allem sichere Fahrt.
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4: Ja, wenn man zum Arzt muss, dann macht man sich ja ganz normal einen Termin und irgendwann ist dieser Termin, dann geht man halt zum Arzt. Das klingt jetzt erstmal ganz normal, aber was ist eigentlich mit wohnungslosen Menschen? Wie gehen wohnungslose Menschen zum Arzt? Das ist natürlich ein wichtiges Thema, denn auch die müssen mal zum Arzt. Hier in Osnabrück gibt es jetzt genau dafür eine neue Straßenambulanz. Was die wirklich kann und was das eben auch den Wohnungslosen bringt, das besprechen wir gleich hier bei OS Radio am Nachmittag. Mein Name ist Tina Gramm, euch noch einen schönen Dienstag.

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0: Es ist ja eigentlich was ganz Normales, so ein Arztbesuch. Man geht in eine Praxis, meldet sich an und irgendwann wird man behandelt. Für wohnungslose Menschen ist der Zugang zu so einer medizinischen Versorgung aber deutlich schwieriger. Und hier in Osnabrück, da gibt es zwar schon Sprechstunden für wohnungslose Menschen. Die neue Straßenambulanz soll dieses Angebot jetzt ergänzen und auch noch mehr Menschen auf den Straßen erreichen. Die neue Straßenambulanz, die wurde am 4. Oktober von der Bürgerstiftung Osnabrück an die sozialen Dienste SKM übergeben. Finanziert wurde das alles von Spenden von Bürgerinnen und Bürgern und auch Unternehmen. Insgesamt kamen dafür mehr als 110.000 Euro zusammen. Meine Kollegin Emma Sprick weiß etwas mehr über diese neue Straßenambulanz.
1: Ein medizinisch ausgestattetes Fahrzeug soll künftig in der Stadt Osnabrück unterwegs sein. Ehrenamtliche Ärztinnen, Ärzte und Pflegekräfte bieten dort medizinische Hilfe direkt vor Ort an. Viele von ihnen sind bereits im Ruhestand. Ins Leben gerufen hat das Projekt Ärztin Dr. Cornelia Völkers. Sie war viele Jahre als Hausärztin tätig und engagiert sich seit mehreren Jahren ehrenamtlich für die medizinische Versorgung wohnungsloser Menschen und erklärt, wie man sich die neue Straßenambulanz vorstellen kann.
2: Es ist kein Rettungswagen für unseren Gebrauch, sondern es ist eine rollende Sprechstunde. Wir haben, wenn Sie reinschauen, viele Schubladen, viele Schränke und können dort im Wesentlichen wohl Verbandstoffe unterbringen, also Verbände und Verbandmaterial muss in größeren Mengen vorhanden sein. Wir werden mit Antibiotika unterwegs sein. Unsere Kontakte sind eben oft punktuell, dass es für uns schön wäre, wenn der Patient morgen auch zum Verbandwechsel kommt, aber nicht kommt, weil er es nicht will, müssen wir leben. Wir bieten es an und hoffen, dass in Zukunft sich das so rumspricht, dass mehr Vertrauen entsteht.
1: Damit die Straßenambulanz die Menschen erreicht, fährt sie regelmäßig Brennpunkte in Osnabrück an, an denen wohnungslose Menschen anzutreffen sind. Die Idee dahinter, wer medizinische Hilfe braucht, soll sie leichter bekommen, ohne dass bürokratische oder andere Hürden im Weg stehen. Denn für viele Wohnungslose ist der Weg in eine Arztpraxis alles andere als selbstverständlich und entsprechend groß ist der Bedarf an niedrigschwelligen Angeboten.
2: Sie sind gar nicht mehr in unserem System, nicht krankenversichert. Dazu kommen persönliche Probleme, große Scham, sich dann in dem System, was wir haben, zurechtzufinden und dort vorzustellen. Die haben ganz oft Infektionen, insbesondere Hautinfektionen, aber manchmal auch schwerere Infektionen, häufig Suchtprobleme unterschiedlicher Art, Alkohol, Drogen und ein ganz großer Teil hat auch psychisch-psychiatrische Diagnosen und fällt dann ganz oft durch unser Raster des Systems.
1: Etwa die Hälfte der wohnungslosen Menschen ist zwar krankenversichert, trotzdem nehmen viele medizinische Hilfe erst spät in Anspruch, etwa aus Angst, schlechten Erfahrungen oder der Sorge, nicht ernst genommen zu werden. Genau hier setzt die mobile Straßenambulanz an. Sie bringt die medizinische Versorgung direkt zu den Menschen und erleichtert damit den ersten Schritt zur Behandlung. Aber die Straßenambulanz soll mehr sein als nur schnelle Hilfe im Notfall. Langfristig geht es darum, Strukturen aufzubauen, die den Betroffenen einen dauerhaften und einfachen Zugang zu medizinischer Versorgung ermöglichen.
2: Ein ganz konkretes Vorgehen ist, dass wir in die Ambulanzen der Krankenhäuser hier in Osnabrück gehen wollen. Damit werden wir das finanzielle Problem nicht lösen. Dafür könnten wir uns vorstellen, dass wir mittelfristig auch politisch aktiv werden. Und dazu gibt es Initiativen. Eine habe ich kürzlich von einem Berliner Mediziner bekommen. Die haben einen Entwurf geschaffen, wie ein Krankenhaus, ein DRK-Krankenhaus, dort mit mittellosen Patienten umgeht. Soll. Aber da müssen wir noch Kräfte bündeln und noch Ideen entwickeln. Das ist natürlich ein größeres Rad, als wir es jetzt hier drehen.
1: Möglich gemacht hat die Anschaffung des Straßenmobils eine Spende der Bürgerstiftung. Sie unterstützte das Projekt anlässlich ihres 25-jährigen Jubiläums. Das Geld fließt aber nicht nur in das Fahrzeug. Auch für den weiteren Ausbau des Projekts stehen finanzielle Mittel bereit. Unter anderem für die notwendige Zulassung über die Kassenärztliche Vereinigung sowie für Computer und die entsprechende IT-Ausstattung.
0: Die mobile Straßenambulanz soll also langfristig zu einem festen Bestandteil der medizinischen Versorgung wohnungsloser Menschen in Osnabrück werden. Dafür braucht es neben Geld auch Menschen, die mitmachen, Ärztinnen und Ärzte, Pflegekräfte und ganz viele weitere helfende Hände. Das heißt, wer sich angesprochen fühlt und das Projekt auch unterstützen möchte, der kann sich melden und zwar beim Team der Straßenambulanz.

17:23 Uhr. Gleich in 7 Minuten gibt es die neuesten Meldungen aus Stadt und Landkreis Osnabrück mit Jan Molitor in den US-Radio Lokalnachrichten. Vorher hören wir noch Tom Gregory und das hier ist Musik aus Osnabrück. Robin Schulz, Unforgettable bei US-Radio 104,8.

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1: Mit Jan Molitor. Flughafen Münster-Osnabrück ist laut einem Ranking der beliebteste Flughafen. Und Handwerkskammer setzt Grundstein für ein neues Werkstattgebäude. Der Flughafen Münster-Osnabrück ist laut einem aktuellen Ranking der beliebteste Flughafen Deutschlands. Für die Auswertung wurden rund 396.000 Google-Bewertungen von 25 deutschen Flughäfen verglichen. Der FMO kommt dabei auf 4,3 Sterne und landet auf Platz 1. Damit löst er den Vorjahressieger Lübeck ab. Besonders gut schneiden insgesamt die kleineren Flughäfen ab, mit weniger Rezensionen. Die großen Airports erreichen im Schnitt deutlich weniger Sterne. Insgesamt wurden für den Flughafen Münster-Osnabrück rund 3.100 Bewertungen ausgewertet. Die Handwerkskammer Osnabrück, Emsland, Grafschaft Bentheim hat den Grundstein für ein neues Werkstattgebäude an der Bramscher Straße gelegt. Seit Anfang des Jahres entsteht dort eine neue Schulungsstätte für Land- und Baumaschinenmechatronik sowie Kfz-Mechatronik. Rund 11,5 Millionen Euro werden investiert, davon 4,7 Millionen Euro aus eigenen Mitteln. In dem Gebäude sollen künftig Lehrgänge der überbetrieblichen Ausbildung sowie Weiterbildungen stattfinden. Zudem wurde das Berufsbildungs- und Technologiezentrum vom Bundesinstitut für Berufsbildung als Kompetenzzentrum für Steuerungs-, Regelungs- und Messtechnik in Land- und Baumaschinen ausgezeichnet. Die Kinderrechtsorganisationen Terre des Hommes und SOS Kinderdörfer weltweit fordern mehr Schutz für Kinder und Jugendliche bei Umgang mit künstlicher Intelligenz. Terre des Hommes hat seinen Sitz in Osnabrück. Eine neue Vorstudie warnt unter anderem vor Risiken durch Deepfakes, Mobbing und psychischen Abhängigkeit von sogenannten Companion-Chatbots. Gefordert werden Schutzmaßnahmen in vier Bereichen: Technik, Wissen, Recht und Beteiligung. Dazu gehören etwa Alterskontrollen, mehr Aufklärung und verbindliche Regeln für KI-Anbieter. Die Staatsanwaltschaft Osnabrück ermittelt gegen eine Beamtin der Justizvollzugsanstalt Meppen wegen des Verdachts der Bestechlichkeit. Sie soll möglicherweise den Schmuggel von Handys und Drogen zwischen Häftlingen und Kontaktpersonen ermöglicht haben. Gegen 8 weiteren Personen wird wegen Beihilfe ermittelt. Dies teilte die Staatsanwaltschaft Osnabrück gegenüber der deutschen Presseagentur mit. Am Samstag wurden Räume der JVA und 9 Wohnobjekte im Emsland, in Oldenburg und Delmhorst durchsucht. Gesucht wurde unter anderem nach Handys, Drogen und Bargeld. Die Ermittlungen dauern an. Für die Beschuldigten gilt die Unschuldsvermutung.
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2: Ja, es ist so typisches Jackenwetter im Oktober. Wir messen aktuell 19 Grad hier in Osnabrück. Auch bei euch in Fürstenau, Haßbergen und auch in Melle überall einheitliche 19 Grad. So richtig warm fühlt es sich nicht so wirklich an. Es ist draußen auch grau und bedeckt. Ganz vielleicht kommt später, kurz bevor die Sonne untergeht, nochmal kurz ein kleines Wolkenloch. Da sehen wir vielleicht nochmal ein bisschen kurz die Sonne. Ansonsten ist der Dienstagnachmittag eher bewölkt. Nachts haben wir dann Tiefstwerte von 10 Grad. Es wird also wieder ziemlich frisch. Morgen gibt es dann mehr Sonne. Da sind ganze 7 Stunden Sonnenschein drin. Die Topwerte liegen dann morgen bei 21 Grad. Ab Donnerstag aber, über den müssen wir sprechen, denn ab Donnerstag, da ändert sich das Wetter hin zum Schlechten. Der Donnerstag bringt Wind, Regen und auch Nässe in die Region, vor allem Freitag dann auch nur so 12 Grad maximal. Da kann es dann vor allem am Freitag den ganzen Tag über kleine Schauer geben.
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2: Einen kleinen Stau habe ich in Osnabrück, die Pagenstecher Straße. Wer da stadtauswärts unterwegs ist, der braucht 10 Minuten mehr. Und auf der A1 Bremen Richtung Osnabrück zwischen Holdorf und Neunkirchenförden, da ist der rechte Fahrstreifen gesperrt, da werden Bäume und Büsche geschnitten. Wegen der Kirmes kommt es in Belm rund um die Lindenstraße zu Behinderungen und dann noch die Blitzer. Einen haben wir im Schinkel, genauer gesagt Schinkel Ost in der Windhorststraße. Und der Landkreis hat seine mobilen Blitzer heute in und um Bissendorf aufgestellt. Wenn ihr jetzt noch mehr Verkehrsmeldungen für uns habt, Blitzer oder andere Meldungen, dann gerne her damit. Ruft an 0541 750 40 0 oder schickt eure Meldungen per WhatsApp an die 0157 88 533 187. Alle Nummern von uns und auch die Lokalnachrichten findet ihr auf osradio.de zum Nachlesen. Ich wünsche euch eine gute und natürlich auch sichere Fahrt.
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2: 4 Minuten nach 3 haben wir es jetzt. Und apropos 4, hier sind die Fantastischen 4 mit Troy bei OS Radio am Nachmittag.

0: Viertel vor drei ist es. Hier ist OS Radio mit einer Eintrittskarte ins Theater.
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0: Denn im Theater, da gibt es ein Stück über Anne Frank, über ihren Freund Peter van Pelz und eine Liebe, die selbst unter den schlimmsten Bedingungen ihren Platz fand. Das Theater Osnabrück erzählt ja gerade die sehr bewegende Geschichte von Peter van Pelz. Das ist der Osnabrücker, der sich gemeinsam mit der Familie Frank im Hinterhaus in Amsterdam versteckt hatte. Und aus seiner Geschichte ist eine Oper entstanden, die von Hoffnung, von Vertrauen und dem Erwachsenwerden in einer Zeit erzählt, in der jüdische Menschen um ihr Leben fürchten mussten. Eine sehr bewegende Oper, die auch echt begeistert. Peter van Pelz läuft gerade noch im Theater Osnabrück. Zu sehen ist das Stück an mehreren Tagen. Die nächste Aufführung ist morgen, außerdem auch am Freitag und auch am Sonntag.

10 Minuten vor 3 haben wir es jetzt. Gleich ist es wieder Zeit für Birgit Büchner und die Nachrichten, die nimmt euch gleich erstmal mit nach Sachsen-Anhalt. Da wurde nämlich zum ersten Mal ein AfD-Mann zum Landtagspräsidenten gewählt. Außerdem ist der ehemalige oder ein ehemaliger Bundesnachrichtendienstchef festgenommen worden. Da besteht nämlich der Verdacht der Spionage im Raum. Alle Hintergründe und Details dann gleich in 10 Minuten in den Nachrichten.

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1: Ich bin Babette Büchner. Zum ersten Mal ist in Deutschland ein Politiker der AfD zum Präsidenten eines Landesparlaments gewählt worden. Der Landtag von Sachsen-Anhalt hat den 35 Jahre alten Tobias Rausch in das höchste Amt des Bundeslandes gewählt.
2: Am Ende waren es mehr Stimmen, als AfD und BSW gemeinsam haben. Mindestens 4 Stimmen kamen von anderen Politikern, was durchaus überraschend war. Ist die Abstimmung doch auch ein Fingerzeig für die mögliche Wahl eines AfD-Ministerpräsidenten, die im Dezember stattfinden soll. Der neu gewählte Landtagspräsident Rausch kündigte an, das Amt überparteilich zu führen und damit auch keine Abrechnung verbinden zu wollen. Aus Magdeburg Simon Krämer.
1: Im Moment gibt es in Deutschland rund 83,3 Millionen Menschen. Bis zum Jahr 2045 dürfte die Bevölkerung aber auf rund 81,8 Millionen Menschen schrumpfen. Das zeigt die Studie Demografische Lage der Nation, die das Berlin-Institut für Bevölkerung und Entwicklung heute vorgestellt hat.
3: Ob es Regionen künftig weiterhin gut geht oder es schlechter läuft, hängt auch davon ab, ob die Regionen es schaffen, Menschen und damit Arbeitskräfte anzuziehen. Da, wo es jetzt gerade gut läuft, kommen mehrere Faktoren zusammen. Neben einer starken Wirtschaft insgesamt werden verschiedene Bevölkerungsgruppen besser in den Arbeitsmarkt eingebunden. Das heißt, dass zum Beispiel viele Frauen und viele Menschen ohne deutschen Pass sozialversicherungspflichtig beschäftigt sind und auch Menschen kurz vor dem Rentenalter noch arbeiten. Aus Berlin, Antje Kaiser.
1: Der frühere BND-Präsident August Hanning ist heute Morgen unter Spionageverdacht festgenommen worden, zusammen mit seinem früheren Büroleiter. Nach Angaben des Generalbundesanwalts soll Hanning über Jahre geheime BND-Dokumente von ihm erhalten und für seine Beratertätigkeit genutzt haben. Rund 2000 Dokumente sollen so weitergegeben worden sein. Auf die Spur kamen die Ermittler ihm durch den Blockentführungsfall. Der Nobelpreis für Physik geht in diesem Jahr an Francis Hulson. Der belgisch-amerikanische Neutrino-Forscher wird für seine entscheidenden Beiträge zum Observatorium IceCube ausgezeichnet. Mit dem Observatorium gelang der erste Nachweis hochenergetischer Neutrinos aus dem Kosmos.
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4: Heute Nachmittag wechseln sich Sonne und Wolken ab. Zwar kommt so wie jetzt gerade auch hier in Osnabrück mal die Sonne raus, aber bis in den Abend haben wir immer dicke Wolken über der Region Osnabrück. Über Regen müssen wir nicht sprechen, den gibt es heute nicht. Dazu 19 Grad hier in Osnabrück. Bei euch in Bersenbrück, Bad Essen und auch in Glandorf, auch da sind wir knapp unter der 20-Grad-Marke. Morgen am Mittwoch, da kommt mehr Sonne raus. Gerade der Nachmittag wird recht freundliches. Das wird dann auch so sein, dass wir das auf jeden Fall genießen müssen, denn ab Donnerstag wird es ungemütlich. Donnerstag wird es nicht nur deutlich kühler, sondern auch windiger und nasser. Dazu maximal 13 Grad am Donnerstag. Freitag dann sogar ähnliches Wetter bei nur 12 Grad.
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4: Wir haben Stau in Osnabrück, mal wieder die Pagenstecherstraße und auch die Nahtrupperstraße, beide stadtauswärts, da braucht ihr 10 Minuten mehr. Auf der A1 Bremen Richtung Osnabrück zwischen Holdorf und Neunkirchenförden ist der rechte Fahrstreifen gesperrt. Grund dafür ist, da werden Bäume und Büsche geschnitten. Und wegen der Kirmes kommt es in Belm rund um die Lindenstraße heute zu, oder besser gesagt heute, bis in den nächsten Tagen auch noch zu Behinderung. Die Blitzer haben wir auch, und zwar im Schinkel. In der Windhorststraße wird geblitzt und die Blitzer des Landkreises, die gibt's auch noch, die stehen heute in und um Bissendorf. Wenn ihr noch mehr Verkehrs- oder Blitzermeldungen habt, dann ruft uns an 0541 750 400 oder schickt eure Blitzer- und Verkehrsmeldungen per WhatsApp 0157 88 533 187. Alle Nummern von uns gibt's auch im Internet auf osradio.de zum Nachlesen. Ich wünsche euch eine gute und vor allem sichere Fahrt.
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4: So, ich habe eine Frage an euch. Was ist eigentlich euer Passwort für den PC zu Hause? Ich hoffe, ihr sagt jetzt nichts, denn Passwörter sind ja streng geheim, die muss man geheim halten. Leider gibt es ziemlich viele, die ihren Fußballverein im Passwort haben. Warum das keine gute Idee ist und wieso Schalke in Sachen Passwörtern vor dem BVB liegt, das klären wir gleich. Mein Name ist Jena Gramm, euch noch einen schönen Dienstag.

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1: Wenn ich jetzt sage, Schalke liegt vor Dortmund, das würde vor allem die Schalke-Fans wahrscheinlich richtig, richtig freuen und auch sehr zum Jubeln bringen. Wir reden jetzt aber über eine ganz gefährliche Tabelle. Nicht die Bundesliga-Tabelle, sondern die der schlechten Passwörter. Ronny Thorau klärt uns jetzt mal auf, warum Schalke in dieser Tabelle vor Dortmund liegt. Hi erstmal.
2: Hi, hallo.
1: Also Ronny, viele Fußballfans nehmen offenbar ihren Verein als Passwort beim PC oder bei wichtigen Anmeldedaten. Das ist aber keine gute Idee, oder?
2: Ja, natürlich. Weil wenn jemand weiß, dass ich Schalke-Fan bin und viele Fußballfans halten sowas ja nicht gerade geheim, dann liegt einfach der Versuch nahe, Schalke 04 mal als Passwort zu versuchen. Die Telekom hat dieses Ranking schlechter Passwörter veröffentlicht und das beruht auf Listen wirklich geklauter und im Darknet zu findender Passwörter. Bei den zu simplen Fußballpasswörtern liegt Schalke 04 da vor Hannover 96, vielleicht weil das auch scheinbar praktisch gleich Zahlen mit dem Passwort hat.
1: Aber immerhin, aus Sicht der königsblauen Fußballfans, Schalke 04 liegt in dieser Negativliste nicht ganz vorn in der Tabelle.
2: Ja, die Fußballpasswörter sind so eine besondere Blüte, aber es gibt noch schlimmere, also leichter knackbare, zum Beispiel ABC123 oder Passwort 1 oder Hallo 123 oder auch QWERTY123, also einfach die Buchstaben links oben auf der Tastatur hintereinander. Sind natürlich schön schnell einzutippen, aber eben auch sehr schön schnell von Hackern zu erraten.
1: Ja, da stimme ich dir zu. Also beim Erstellen des Passworts, da solltet ihr euch ein bisschen Mühe geben, auch wenn es ja im Fußball viel um Treue geht. Der Lieblingsfußballverein, der hat in Passwörtern leider nichts zu suchen. Dankeschön, Ronny Thorau.
2: Sehr gerne.
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9 Minuten vor 3:30, hier ist US Radio und gleich gibt's die Lokalnachrichten. Da geht es um Seifenkisten, die an der Geschwister-Scholl-Oberschule in Bad Lahr neu aufgebaut wurden. Und auch der Flughafen Münster-Osnabrück ist Thema, denn der ist nämlich laut einem Ranking einer der beliebtesten Flughafen hier in Deutschland. Alle Hintergründe und Details hat dann gleich Jan Molitor in den US Radio Lokalnachrichten.

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1: Mit Jan Molitor. Jugendliche der Geschwister Scholl-Oberschule Bad Lahr bauen alte Seifenkisten neu auf. Und Flughafen Münster-Osnabrück ist laut einem Ranking der beliebteste Flughafen Deutschlands. 5 Jugendliche der Geschwister Scholl-Oberschule Bad Lahr haben gemeinsam mit Feldhaus Klinker 2 alte Seifenkisten komplett neu aufgebaut. Über mehrere Monate lernten sie dabei unter anderem Schweißen, Lackieren und den Umgang mit Werkzeugen. Die Jugendlichen konnten möglichst viel selbst übernehmen und praktische Erfahrungen im Betrieb sammeln. Eine der fertigen Seifenkisten bleibt an der Schule, die andere bei Feldhaus Klinker. Am 11. Oktober sollen die Fahrzeuge bei der Remseder Kirmes erneut an den Start gehen. Der Flughafen Münster-Osnabrück ist laut einem aktuellen Ranking von Fitreisen basierend auf Google-Bewertungen der beliebteste Flughafen Deutschlands. Für die Auswertung wurden rund 396.000 Google-Bewertungen von 25 deutschen Flughäfen verglichen. Der FMO kommt dabei auf 4,3 Sterne und landet auf Platz 1. Damit löst er den Vorjahressieger Lübeck ab. Besonders gut schneiden insgesamt die kleineren Flughäfen ab mit weniger Rezensionen. Die großen Airports erreichen im Schnitt deutlich weniger Sterne. Insgesamt wurden für den Flughafen Münster-Osnabrück rund 3.100 Bewertungen ausgewertet. In Osnabrück startet heute Abend das 41. Filmfest. Bis Sonntag werden rund 60 Spiel-, Dokumentar- und Kurzfilme gezeigt. Thematisch geht es unter anderem um Solidarität, Rassismus und Hoffnung. Eröffnet wird das Festival mit dem österreichischen Film Wiener Blues – The Loneliest Man in Town. Insgesamt gibt es 2 Welt- und 12 Deutschland-Premieren. Zum Abschluss am Sonntag werden 3 Preise vergeben. Die Veranstalter rechnen mit 2.000 bis 3.000 Besucherinnen und Besuchern. Ein Fehlalarm hat heute Morgen an der Oberschule in Langwedel in Niedersachsen einen Großeinsatz der Polizei ausgelöst. Gegen 8.30 Uhr rücken zahlreiche Einsatzkräfte an und durchsuchten das Schulgebäude. Inzwischen hat die Polizei gegenüber dem NDR Niedersachsen bestätigt, es gab keine Bedrohungslage und keine Verletzten. Offenbar wurde ein Melder für Bedrohungslage betätigt. Wer ihn ausgelöst hat und warum, ist noch unklar. An der Schule werden rund 500 Schülerinnen und Schüler unterrichtet.
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2: Ja, wenn ich hier so aus meinem Fenster herausgucke, da sieht es schon so ein klein wenig nach goldener Oktober aus. Aktuell 19 Grad hier in Osnabrück und auch Neunkirchen-Rulle und Bad Eburg 19 Grad. So richtig warm fühlt es sich wahrscheinlich nicht an. Draußen ist es relativ grau. Ab und zu kommt mal die Sonne raus, aber größtenteils haben wir viele dicke Wolken über der Region und über Regen müssen wir nicht reden, den gibt es heute nicht mehr. Nachts haben wir dann Tiefstwerte von 10 Grad, also auch morgen früh wird es wieder ziemlich frisch sein. Es wird aber etwas wärmer morgen, 21 Grad, immerhin mal wieder über den 20 Grad. Und die Sonne kommt mehr raus, ganze 7 Stunden sind morgen am Mittwoch drin und ab Donnerstag, also ab übermorgen, da sieht es ganz anders aus. Da ändert sich das Wetter hin zum Schlechten. Der Donnerstag bringt Wind, Regen und Nässe in die Region. Freitag dann ähnliches, ungemütliches Wetter bei maximal 12 Grad.
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2: Auf der A1 Bremen Richtung Osnabrück zwischen Holdorf und Neunkirchen-Vörden, da ist der rechte Fahrstreifen gesperrt. Da werden nämlich Bäume und Büsche geschnitten und noch eine Meldung aus Belm. Wegen der Kirmes kommt es da in Belm rund um die Lindenstraße zu Behinderungen. Und die Blitze haben wir auch noch, und zwar im Schinkel-Ost genauer gesagt, in der Windhorststraße. Und die Landkreisblitzer, die gibt es auch noch, die stehen heute in Bissendorf. Wenn ihr noch was habt, Blitzer oder Gefahrenmeldung, dann ruft uns an 0541 750 40 0 oder schickt eure Blitzer und Verkehrsmeldungen per WhatsApp an die 0157 88 533 187. Alle Nummern von uns und noch viel mehr gibt es auch zum Nachlesen auf osradio.de.
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2: 4 Minuten nach 3:30 haben wir es jetzt. Mein Name ist Tina Gramm. Ich wünsche euch eine gute und vor allem sichere Fahrt.
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1: Es gibt ja einige kuriose Feiertage und heute ist ein ganz interessanter Feiertag, finde ich. Und zwar ist der German-American Day, heute am 6. Oktober. Das klingt erstmal ganz komisch, German-American Day. Der Tag erinnert an die Millionen Deutsche, die über Jahrhunderte in die USA ausgewandert sind. Warum heute? Weil am 6. Oktober 1683, das ist vor 343 Jahren, da kamen 13 Familien aus Krefeld in die USA. Sie brauchten mit dem Schiff fast 50 Tage, um nach Pennsylvania zu segeln. Und dort angekommen haben sie dann auch eine der ersten deutschen Siedlungen gegründet. Und wie die hieß, das kann ich euch sagen, sie nannten diese Stadt Germantown. Mittlerweile sind es ja ein paar mehr Deutsch-Amerikaner in den USA. Aktuell rund 40 bis 50 Millionen Menschen haben deutsche Wurzeln, die in den USA leben. Und es gibt ja auch einige Städte, die es aus der Region Osnabrück in die USA geschafft haben. Die heißen da zum Beispiel Osnabrück, Glandorf oder auch New Melle. In dem Sinne sage ich schon mal Happy German American Day.

Die Stadt New York, die steht ja für wirklich vieles. Jetzt sorgt New York aber für ganz kuriose Schlagzeilen. Und zwar hat der Bundesstaat New York nämlich einen Notstand ausgerufen. Grund sind Masern. Es gibt wohl ganz viele Masernfälle in New York. Und jetzt soll dieser Notstand helfen, mit Impfungen und auch Tests die Masernfälle in den Griff zu bekommen. Das ist eine Meldung, die uns gerade aus New York erreicht hat. Und andere Meldungen aus Deutschland und der Welt, die gibt's gleich auch in 9 Minuten in den US-Radio-Nachrichten um 16 Uhr.

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1: Ich bin Babette Büchner. Tobias Rausch ist der erste AfD-Landtagspräsident in Deutschland. Bei seiner Wahl in Magdeburg hat er dabei 4 Stimmen mehr bekommen als erwartet. 48 Abgeordnete stimmten für den 35-Jährigen. AfD und BSW haben zusammen aber nur 44 Stimmen. In seiner ersten Rede versprach Rausch, das Amt als Präsident des gesamten Landtags zu führen, nicht als Präsident einer Fraktion. Seit Jahren verspricht die Bahn, wieder pünktlicher und verlässlicher zu werden. Über einen neuen Infraplan sollen Baumaßnahmen jetzt besser gesteuert werden. Das Verkehrsministerium hat den Plan heute offiziell an die Bahn übergeben.
2: Wie viele Kilometer Gleise werden pro Jahr saniert? Wie viele Minuten Verspätung gibt es durch Schäden am Schienennetz? Der Bahn werden Vorgaben gemacht, auch mit dem Ziel, eher zu merken, wo genau etwas schief geht und nachsteuern zu können. Das soll mehr Kontrolle, mehr Transparenz und mehr Planbarkeit bringen, auch für alle, die mit der Bahn fahren. Noch hat der Infraplan aber Lücken, zum Beispiel bei der Frage, wie die Finanzierung einzelner Bahnbaustellen einfacher und planungssicher werden soll. Jan-Henner Reitze, Nachrichtenredaktion.
1: Nach Jahren im Exil könnte es jetzt nach Hause gehen. Spaniens Verfassungsgericht hat den Weg für eine Rückkehr des katalanischen Separatistenführers Carles Puigdemont freigemacht. Der Haftbefehl wurde nach einem Grundsatzurteil des Verfassungsgerichts aufgehoben.
3: 9 Jahre musste Puigdemont auf diesen Tag warten. Seit er als Regionalregierungschef Kataloniens 2017 vergeblich versuchte, die wohlhabende Region aus dem spanischen Staat herauszubrechen, war ihm die Justiz auf den Fersen. Immer wieder versuchte der spanische Untersuchungsrichter Llarena, seiner habhaft zu werden. Vergeblich. Und nun hat das spanische Verfassungsgericht die waghalsige rechtliche Argumentation des Richters kassiert. Llarena blieb nichts anderes übrig, als klein beizugeben und den Haftbefehl gegen Puigdemont aufzuheben. Aus Spanien, Jan-Uwe Ronneburger.
1: Eine Megafusion krempelt Hollywood um. Paramount hat die Übernahme des Konkurrenten Warner Brothers jetzt offiziell abgeschlossen. Der neue Dachkonzern trägt den Namen Skydance. Die Aktie des neuen Unternehmens soll ab heute an der New Yorker Börse gehandelt werden.
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4: Heute Nachmittag wechseln sich Sonne und Wolken ab. Zwar kriegen wir in den nächsten Stunden auch ein bisschen Sonne, aber größtenteils haben wir eine dicke graue Wolke über der Region Osnabrück. Den Regen, den gibt es nicht mehr, zumindest heute. Dazu 19 Grad hier in Osnabrück und bei euch in Bramsche, Hagen und in Dissen. Da sind wir so bei 19, maximal 20 Grad. Wir schauen auf die nächsten Tage. Morgen am Mittwoch, da kommt mehr Sonne auf jeden Fall raus. Gerade der Nachmittag, da wird es ziemlich freundlich in der Region. Das sollten wir dann auch auf jeden Fall genießen, denn übermorgen, am Donnerstag, da sieht es ganz anders aus. Donnerstag wird kühler, nasser und auch windiger. Wie gesagt, das wird richtig ungemütlich. Dazu auch nur 13 Grad am Donnerstag. Der Freitag, der toppt das dann nochmal im negativen Sinne. Auch da wird es ungemütlich mit maximal 12 Grad.
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4: Auf der A1 Bremen Richtung Osnabrück zwischen Holdorf und Neunkirchenförden, da ist der rechte Fahrstreifen gesperrt. Da werden nämlich Bäume und Büsche geschnitten. Und wegen der Kirmes kommt es in Belm rund um die Lindenstraße ab heute zu Behinderungen. Dann haben wir Blitzer in Osnabrück, in der Straße in der Dodesheide und in Schinkel-Ost die Belmer Straße. Und auf der A33 Richtung Bielefeld zwischen Schinkel-Ost und Lüstringen, auch da wird geblitzt. Die Blitzer des Landkreises, die stehen heute in und um Bissendorf. Solltet ihr noch was gesehen haben, Blitzer oder Verkehrsmeldung, dann ruft uns an. 0541 750 40 0 oder schickt eure Blitzer und Verkehrsmeldung per WhatsApp an die 0157 88 533 187. Alle Nummern von uns gibt es auch zum Nachlesen auf osradio.de. Ich wünsche euch eine gute und vor allem sichere Fahrt.
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4: Genau, am Nachmittag und wir haben Anfang Oktober. Jedes Jahr im Oktober heißt es ja für viele von euch raus in die Natur und Pilze sammeln. Aber jedes Jahr stellt sich auch die Frage, welche Pilze darf man denn sammeln? Welche kann man essen? Was man beim Pilzesammeln im Herbst beachten muss, das besprechen wir gleich hier bei OS Radio am Nachmittag. Mein Name ist Tina Gramm. Ich wünsche euch noch einen schönen Dienstag.

0: Viertel nach vier haben wir es jetzt. OS Radio ist hier. Anfang Oktober und Oktober bedeutet ja, die Bäume werden oranger, verlieren ihre Blätter und damit tickt auch die Pilzuhr. Jetzt ist es Zeit, in die Wälder zu gehen und wieder nach Pilzen zu schauen. Steinpilze, Maronen, Pfifferlinge, was gibt's da nicht alles? Aber natürlich auch die Frage, woher weiß ich eigentlich, was ich einsammeln darf und was ist denn vielleicht doch ein Giftpilz? Es gibt Apps, die helfen bei der Pilzbestimmung. Und mein Kollege Finn Wiens, der hat sich mal angeschaut, ob ich mich darauf verlassen kann. Und Finn, Pilze sammeln, das wirkt für mich immer so ein bisschen aufwendig, weil es sie ja eigentlich auch im Supermarkt gibt. Warum gehen denn trotzdem aber so viele Leute raus in die Natur und sammeln sie noch selbst?
1: Na, da gibt es ganz viele Gründe dafür. Also einmal ist es kostenlos. Man darf für den eigenen Bedarf einfach draußen sammeln und hat dabei auch noch ein schönes Erlebnis in der Natur. Dann sagen viele, dass die Pilze aus dem Wald aromatischer sind als Zuchtpilze, denn die sind ja ganz frisch. Pilze aus dem Supermarkt, die haben oft super lange Transportwege hinter sich. Dafür weiß man bei denen eben auch ganz sicher, dass sie essbar sind.
0: Jetzt reden wir mal über Ausrüstung. Brauche ich zum Pilzesammeln spezielle Ausrüstung oder kann ich mir einfach eine Tüte und ein Messer schnappen und losgehen?
1: Nee, so richtig Ausrüstung braucht man tatsächlich nicht. Jeder kann mitmachen. Gut wäre aber ein Korb statt einer Tüte, so bleiben die Pilze dann länger frisch und können atmen. Wenn man dann los in den Wald stiefelt, sind natürlich lange Hosen und Fesselschuhe gegen Zecken und Dornen eine gute Idee. Was man aber ganz unbedingt braucht, das ist Pilzwissen. Zum Beispiel gibt es den giftigen Knollenblätterpilz, der dem Wiesenchampignon zum Verwechseln ähnlich sieht, beim Verzehr aber sogar zum Tod führen kann. Deshalb, man muss die Merkmale der Pilze unterscheiden können, damit man nichts Falsches sammelt.
0: Ja, und Merkmale unterscheiden bei Pilzen, das geht inzwischen auch per App oder auch per künstlicher Intelligenz. Damit kann ich Fundstücke scannen und mich auch absichern. Kann ich mich aber auch darauf verlassen?
1: Nee, das kann man nicht. Also genau wie Pilzbücher können solche Anwendungen zwar helfen, aber darauf verlassen sollte man sich nicht. Am besten sammelt man mit jemandem Erfahrenen oder man lässt seinen Pilzkorb überprüfen. Das geht zum Beispiel mit den ehrenamtlichen Pilzexperten der Deutschen Gesellschaft für Mykologie. Online kann man eine Expertin in seiner Nähe finden und dann kostenlos seine gesammelten Pilze überprüfen lassen. So geht man sicher, dass die Pilzpfanne am Ende gut schmeckt, vor allem auch gut tut.
0: Also, es gibt Experten, die helfen euch für alle, die gerne rausgehen und jetzt zu dieser Zeit Pilze sammeln möchten. Wer so ganz alleine auf sein eigenes Gewissen vertraut, dem rät Finn Wiens lieber nochmal die Experten nachfragen. Dankeschön.
1: Dankeschön.

8 Minuten vor 16:30, gleich kommen die OS-Radio-Lokalnachrichten mit Jan Monitor. Vorher gibt's noch Musik und zwar von Peter Gabriel Sledgehammer. Und das hier sind natürlich die Sportfreunde Stiller. Ein Kompliment.

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1: Mit Jan Molitor. Jugendliche der Geschwister-Scholl-Oberschule Bad Lahr bauen alte Seifenkisten neu auf. Und Flughafen Münster-Osnabrück ist laut einem Ranking der beliebteste Flughafen Deutschlands. 5 Jugendliche der Geschwister-Scholl-Oberschule Bad Lahr haben gemeinsam mit Feldhaus Klinker 2 alte Seifenkisten komplett neu aufgebaut. Über mehrere Monate lernten sie dabei unter anderem Schweißen, Lackieren und den Umgang mit Werkzeugen. Die Jugendlichen konnten möglichst viel selbst übernehmen und praktische Erfahrungen im Betrieb sammeln. Eine der fertigen Seifenkisten bleibt an der Schule, die andere bei Feldhaus Klinker. Am 11. Oktober sollen die Fahrzeuge bei der Remseder Kirmes erneut an den Start gehen. Der Flughafen Münster-Osnabrück ist laut einem aktuellen Ranking von Fit Reisen basierend auf Google-Bewertungen der beliebteste Flughafen Deutschlands. Für die Auswertung wurden rund 396.000 Google-Bewertungen von 25 deutschen Flughäfen verglichen. Der FMO kommt dabei auf 4,3 Sterne und landet auf Platz 1. Damit löst er den Vorjahressieger Lübeck ab. Besonders gut schneiden insgesamt die kleineren Flughäfen ab mit weniger Rezensionen. Die großen Airports erreichen im Schnitt deutlich weniger Sterne. Insgesamt wurden für den Flughafen Münster-Osnabrück rund 3.100 Bewertungen ausgewertet. In Osnabrück startet heute Abend das 41. Filmfest. Bis Sonntag werden rund 60 Spiel-, Dokumentar- und Kurzfilme gezeigt. Thematisch geht es unter anderem um Solidarität, Rassismus und Hoffnung. Eröffnet wird das Festival mit dem österreichischen Film Wiener Blues – The Loneliest Man in Town. Insgesamt gibt es 2 Welt- und 12 Deutschland-Premieren. Zum Abschluss am Sonntag werden 3 Preise vergeben. Die Veranstalter rechnen mit 2.000 bis 3.000 Besucherinnen und Besuchern. Ein Fehlalarm hat heute Morgen an der Oberschule in Langwedel in Niedersachsen einen Großeinsatz der Polizei ausgelöst. Gegen 8.30 Uhr rücken zahlreiche Einsatzkräfte an und durchsuchten das Schulgebäude. Inzwischen hat die Polizei gegenüber dem NDR Niedersachsen bestätigt, es gab keine Bedrohungslage und keine Verletzten. Offenbar wurde ein Melder für Bedrohungslagen betätigt. Wer ihn ausgelöst hat und warum, ist noch unklar. An der Schule werden rund 500 Schülerinnen und Schüler unterrichtet.
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2: Ja, bei dem Wetter könnte man sich eigentlich so fragen, was ist eigentlich meine Lieblings-Oktoberjacke? Es ist relativ warm draußen, dafür, dass wir Oktober haben, 20 Grad, messen wir hier in Osnabrück. Und in Bohmte und Bissendorf sind wir auch bei 19, maximal 20 Grad. Es fühlt sich aber nicht so richtig warm an, das könnte an den vielen Wolken über der Region liegen. Es ist größtenteils grau und bedeckt, ganz vielleicht kommt später am Abend nochmal ein bisschen die Sonne raus. Ansonsten ist der Dienstagnachmittag eher bewölkt und trocken. Nachts haben wir dann Tiefstwerte von 10 Grad. Es wird also auch morgen früh wieder frisch. Und morgen gibt es dann mehr Sonne. Da sind ganze 7 Stunden Sonne drin bei Topwerten von ca. 21 Grad. Ab Donnerstag, also ab übermorgen, ändert sich das Wetter hin zum Schlechten. Der Donnerstag bringt Wind, Regen und auch ja, Nässe in die Region. Vor allem am Nachmittag kann es donnerstags ziemlich viel Regen geben. Am Freitag sieht es ähnlich aus. Auch da wird es ungemütlich und nass bei maximal 12 Grad am Freitag.
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2: Einen größeren Stau haben wir, ein Strau haben wir vielleicht auch, aber ein Stau wollte ich sagen, auf der Natrupper Straße, und zwar stadtauswärts, braucht ihr da gute 15 Minuten mehr. Auf der A1 Bremen Richtung Osnabrück zwischen Holdorf und Neunkirchen ist der rechte Fahrstreifen gesperrt, da werden Bäume und Büsche geschnitten und wegen der Kirmes kommt es in Belm rund um die Lindenstraße ab heute zu Behinderungen. Dann haben wir Blitzer in Osnabrück in der Straße in der Dodesheide und in Schinkel-Ost Belmer Straße und auf der A33 Richtung Bielefeld zwischen Schinkel-Ost und Osnabrück-Lüstringen. Auch da wird geblitzt. Die Blitzer, die uns der Landkreis gemeldet hat, stehen heute in und um Bissendorf. Wenn ich was übersehen habe, ihr noch was gesehen habt, Blitzer oder andere Verkehrs- und Gefahrenmeldungen, ruft uns an 0541 750 40 0 oder schickt uns eine WhatsApp 0157 88 533 187. Alle Nummern und auch die Lokalnachrichten gibt es zum Nachlesen auf osradio.de. Ich wünsche euch eine gute und natürlich auch vor allem sichere Fahrt.
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2: 16.34 Uhr Minuten. Ihr seid bei OS Radio am Nachmittag. Mein Name ist Tina Gramm. Ich wünsche euch noch einen schönen Dienstag.

0: Es ist ein richtiger Rekord. In diesem Jahr werden etwa 560 Millionen Pakete nach dem Online-Shopping einfach wieder zurückgeschickt, weil es einem nicht gefällt, weil es nicht gepasst hat, warum auch immer. Das sind sehr, sehr viele Pakete, die da hin und her durch Deutschland oder auch durch die Welt geschickt werden. Wie gesagt, etwa 560 Millionen Pakete nach dem Online-Shopping einfach zurückgeschickt. Und wir haben uns das mal zum Anlass genommen und haben in der Osnabrücker Innenstadt nachgefragt, wie oft ihr da draußen online shoppt und wie oft es dann auch direkt wieder zurückgeht.
1: Ich bin überhaupt nicht im Internet unterwegs, was Bestellen angeht. Und so von daher bestelle ich nicht und schicke auch nichts zurück.
2: Also ich bestelle viel im Internet, aber eigentlich immer ausgewählte Sachen und eigentlich bei Marken, wo ich meine Größe kenne, deswegen nicht so viel zurück.
3: Und hauptsächlich Klamotten.
4: Ich versuche nicht so viel im Internet zu bestellen, genau deswegen, weil man dann doch versucht es zu viel zu kaufen, um dann, weil man weiß, man kann es schnell wieder zurückschicken.
5: Eigentlich nicht. Also ich hole mir ab und zu Amazon Prime, wenn ich dann ein paar Sachen brauche, aber dann kündige ich es auch schnell wieder. Ich mag eigentlich lieber in die Stadt fahren, aber ich meine, im Internet bestellen kann man auch abends oder außerhalb der Öffnungszeiten machen.
0: Also es gibt solche und solche. Online kaufen, das kommt auf jeden Fall sehr, sehr oft vor, aber dann doch lieber behalten statt zurückschicken. In Deutschland, da zeichnet sich auf jeden Fall ein Trend ab. Da schicken wir so viele Pakete zurück wie noch nie.
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In Sachsen-Anhalt, da hat es eine Premiere gegeben, und zwar eine Premiere, die in ganz Deutschland gerade für Schlagzeilen sorgt. Nachdem sich ein neuer Landtag konstituiert hat, sich auch ein neuer Landtagspräsident wurde gewählt, und zum ersten Mal ist ein AfD-Politiker Präsident eines Landtages, in diesem Fall der in Magdeburg. Mehr zu dieser Meldung und weitere Meldungen aus Deutschland und der Welt dann gleich in 9 Minuten in den US-Radio-Nachrichten.

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1: Ich bin Babette Büchner. Es brauchte nur einen Wahlgang. Tobias Rausch ist der erste AfD-Landtagspräsident in Deutschland. Der Landtag von Sachsen-Anhalt hat ihn in das höchste Amt des Bundeslandes gewählt.
2: Am Ende waren es mehr Stimmen, als AfD und BSW gemeinsam haben. Mindestens 4 Stimmen kamen von anderen Politikern, was durchaus überraschend war. Ist die Abstimmung doch auch ein Fingerzeig für die mögliche Wahl eines AfD-Ministerpräsidenten, die im Dezember stattfinden soll. Der neu gewählte Landtagspräsident Rausch kündigte an, das Amt überparteilich zu führen und damit auch keine Abrechnung verbinden zu wollen. Es gab aber auch Kritik. Grünen-Fraktionschefin Ziborra Seidlitz sagte, mit der Wahl eines Politikers einer rechtsextremen Partei sei eine Grenze überschritten. Aus Magdeburg Simon Krämer.
1: Bildung muss schon vor der Schule beginnen. Davon ist die Mehrheit der Menschen in Deutschland überzeugt. Im Bildungsbarometer des IFO-Instituts sprechen sich die meisten auch dafür aus, für frühkindliche Förderung mehr Geld auszugeben.
3: Was Hänschen nicht lernt, lernt Hans nimmermehr. Für viele gilt das alte Sprichwort noch. Sie wünschen sich einen stärkeren Fokus auf frühkindliche Bildung. Fast 3/4 der Befragten halten ein verpflichtendes Vorschuljahr für sinnvoll. Und sogar 9 von 10 finden es richtig, Kinder im Alter von 4,5 Jahren einem Sprachtest zu unterziehen. Mit ihren Kitas sind Eltern in Deutschland meist zufrieden. Gleichzeitig fordern viele aber auch mehr Geld für die Einrichtungen und eine bessere Bezahlung für das Personal. Tanja Wagner, Nachrichtenredaktion.
1: Besserer Schutz für Arbeitnehmer in der EU. Das EU-Parlament hat strengeren Grenzwerten für gefährliche Chemikalien am Arbeitsplatz zugestimmt. Die neuen Regeln sollen in den nächsten 40 Jahren rund 1.700 Lungenkrebsfälle und 19.000 andere Erkrankungen verhindern. Betroffen sind zum Beispiel Stoffe wie Kobalt, die bei der Batterieherstellung für Elektrofahrzeuge verwendet werden. Hollywood wird neu sortiert. Paramount hat den Rivalen Warner Brothers nun offiziell geschluckt für gut 110 Milliarden Dollar. Der neue Konzern heißt Skydance. Er startet allerdings mit Milliardenschulden. Es wird deshalb befürchtet, dass viele Stellen abgebaut werden.
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4: Heute am Dienstagnachmittag, da wechseln sich Sonne und Wolken ab. Zwar kriegen wir in den Abendstunden vielleicht noch mal ganz kurz ein bisschen Sonnenschein, aber größtenteils zeigen sich auf jeden Fall die dicken Wolken über der Region. Regen gibt's heute nicht mehr, dazu 19 Grad hier in Osnabrück. Und bei euch in Weilenhorst und Osterkappeln, auch da sind wir so bei 19, 20 Grad ungefähr. Morgen am Mittwoch kommt mehr Sonne raus, da kriegen wir vor allem am Nachmittag ein paar Stunden Sonne ab. Das sieht dann recht freundlich aus und das sollten wir auch dann genießen, denn ab Donnerstag, da wird es ordentlich ungemütlicher. Donnerstag wird kühler, windiger und auch nasser, dazu 13 Grad maximal. Das sind nicht die Tiefstwerte, das sind die Maximalwerte am Donnerstag. Freitag auch eher nass und ungemütlich bei sogar nur 12 Grad maximal.
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4: Mal wieder die Natruper Straße. Da haben wir ein bisschen Stau. Natruper Straße stadtauswärts. Da braucht ihr eine Viertelstunde mehr. Auf der A1 Bremen Richtung Osnabrück zwischen Holdorf und Neunkirchen. Da ist der rechte Fahrstreifen gesperrt. Da werden Bäume und Büsche geschnitten. Und wegen der Kirmes kommt es in Belm rund um die Lindenstraße ab heute in den nächsten Tagen immer wieder zu Behinderung. Dann haben wir Blitzer in Osnabrück, in der Straße in der Dodesheide und in Schinkelost in der Belmer Straße. Und auf der Autobahn 33, A33 Richtung Bielefeld zwischen Schinkelost und Osnabrück-Lüstringen, auch da wird geblitzt. Der Landkreis hat seine mobilen Blitzer heute noch den ganzen Tag in Bissendorf aufgestellt. Wenn ihr noch was habt auf dem Weg in den Feierabend, Blitzer oder Verkehrsmeldung, dann gerne her damit. Ruft an 0541 750 400 oder schickt eure Blitzer und Verkehrsmeldungen an die WhatsApp-Nummer 0157 88 533 187. Alle Nummern von uns gibt's auch zum Nachlesen auf osradio.de. Ich wünsche euch eine gute und natürlich auch vor allem eine sichere Fahrt.
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4: 4:05 haben wir es jetzt am Dienstagnachmittag und wir reden gleich über ein ganz schwieriges Wort, das aber sehr wichtig ist, nämlich Defibrillatoren. Auch für mich, ehrlich gesagt, als Radiomoderator nicht so einfach. Defibrillatoren. Die können Leben retten und deshalb brauchen wir sie. Aber gibt es denn überhaupt genug? In Osnabrück gibt es ein Projekt, mit dem jetzt Defibrillatoren verteilt wurden. Und dieses Projekt, das stellen wir euch gleich vor.
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4: heute mit Hinak Ram. Hallo.

0: Wir kommen zu einem ernsten Thema. Etwa alle 90 Sekunden stirbt hier in Deutschland ein Mensch an einer Herz-Kreislauf-Erkrankung. Was zum Beispiel bei einem plötzlichen Herzstillstand helfen könnte, ist auf jeden Fall ein Defibrillator. Der gibt einen Stromstoß ab und kann die Überlebenschance deutlich, deutlich erhöhen. Problem ist nur, die Geräte hängen längst nicht an jeder Ecke. Deshalb hat die Sparkasse Osnabrück jetzt 30 Defibrillatoren gekauft und in ihren Selbstbedienungsfoyers aufgehängt. Also quasi bei den Geldautomaten. Und das Gute ist, da kommt man ja von 6 bis 24 Uhr immer ran. Vorstandsmitglied Fabian Winkler hat selbst schon Erfahrung mit den Geräten gemacht und erklärt uns jetzt, warum die Sparkasse diese Aktion überhaupt gestartet hat.
1: Ich habe eine Vergangenheit im Rettungsdienst, bin 11 Jahre lang ehrenamtlich im Rettungsdienst unterwegs gewesen und ich habe live und selber erlebt, wie das ist, wenn man jemanden wiederbelebt und einen Defibrillator einsetzt. Und ich kann nur sagen, diese Chance zu nutzen ist einfach großartig und das sollten wir alle tun. Jede Hand, die anpackt und hilft, ist gut investiert.
0: Ja, im Notfall, da muss alles dann sehr schnell gehen. Deshalb ist es ja auch wichtig, dass Defibrillatoren nicht nur gut erreichbar sind, sondern auch eben schnell gefunden und gesehen werden. Die Standorte, die sind bei den Rettungsdiensten bekannt und auch in Notfall-Apps eingetragen. Auch da kann man sehen, wo die sind. So können dann Ersthelfer im Ernstfall ganz gezielt zum nächsten Gerät gehen und auch weitergeleitet werden. Wo die Defibrillatoren hängen, das erklärt uns jetzt Yannick Meyer, Verwaltungsleiter der Sparkasse Osnabrück. Er ist nämlich für die Standorte und auch die Installation der Geräte verantwortlich.
2: Die Defibrillatoren befinden sich bei uns in 30 Filialen, überall verteilt im Stadt- und Landkreis. In Filialen mit Teilöffnung oder dauerhaft geöffneten Filialen. Die Defis hängen einfach im SB-Foyer, stehen deswegen auch im Rahmen der normalen Öffnungszeiten der SB-Foyers zur Verfügung, also zwischen 6 und 0 Uhr.
0: Und die Defibrillatoren, die sind so aufgebaut, dass sie auch von Laien bedient werden können. Einfache Symbole zeigen dann im Ernstfall, was zu tun ist. Und wer unsicher ist, der bekommt Unterstützung. Die Geräte haben eine Sprachfunktion und erklären dann auch Schritt für Schritt, wie sie eben benutzt werden sollen. Mit der Anschaffung will die Sparkasse nicht nur ihre Kundinnen und Kunden schützen, sondern auch die eigenen Mitarbeiter. Das sagt zumindest Björn Meyer, Gesundheitsmanager bei der Sparkasse.
3: Ein wesentlicher Aspekt ist dabei natürlich auch die Erste Hilfe. Und wir haben den Wunsch geäußert, eben Defis auch in der Sparkasse Osnabrück zu haben. Nicht nur in der Außenwirkung für die Bevölkerung, sondern natürlich für die Kolleginnen und Kollegen, um in einem Notfall eben auch entsprechend reagieren zu können.
0: Die Sparkasse Osnabrück setzt sich also für mehr Sicherheit ein und hat 30 Defibrillatoren in ihren Foyers installiert, also bei den Geldautomaten. Immerhin hat das Ganze auch 109.000 Euro gekostet. Die Bedienung ist einfacher als man denkt. Wer sich trotzdem unsicher fühlt, für den ist vielleicht das jetzt ein guter Anlass, mal wieder über die Teilnahme an einem Erste-Hilfe-Kurs nachzudenken. Denn, wie ja schon gesagt wurde, im Notfall zählt eben jede Sekunde.

0: Am Samstag, da war ja nicht nur Tag der Deutschen Einheit, sondern auch das Bürgerfest hier in Osnabrück. Da haben ganz viele Vereine das Ehrenamt in der Stadt Osnabrück gefeiert und auch wir von OS Radio waren mit dabei mit einem Stand. Und bei uns konntet ihr Musikwünsche einreichen und die Pauline aus Osnabrück oder aus der Region Osnabrück, auch die hat einen Musikwunsch eingereicht. Wir hören mal rein.
1: Hallo, ich bin Pauline und ich wünsche mir das Lied When I See You von Josiah Queen. Und grüße damit Marlene Hesse.
0: Ja, dann auch Grüße an Marlene.

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2: Mit Jan Molitor. Jugendliche der Geschwister-Scholl-Oberschule Bad Lahr bauen alte Seifenkisten neu auf. Und Flughafen Münster-Osnabrück ist laut einem Ranking der beliebteste Flughafen Deutschlands. 5 Jugendliche der Geschwister-Scholl-Oberschule Bad Lahr haben gemeinsam mit Feldhaus Klinker 2 alte Seifenkisten komplett neu aufgebaut. Über mehrere Monate lernten sie dabei unter anderem Schweißen, Lackieren und den Umgang mit Werkzeugen. Die Jugendlichen konnten möglichst viel selbst übernehmen und praktische Erfahrungen im Betrieb sammeln. Eine der fertigen Seifenkisten bleibt an der Schule, die andere bei Feldhaus Klinker. Am 11. Oktober sollen die Fahrzeuge bei der Remseder Kirmes erneut an den Start gehen. Der Flughafen Münster-Osnabrück ist laut einem aktuellen Ranking von Fitreisen basierend auf Google-Bewertungen der beliebteste Flughafen Deutschlands. Für die Auswertung wurden rund 396.000 Google-Bewertungen von 25 deutschen Flughäfen verglichen. Der FMO kommt dabei auf 4,3 Sterne und landet auf Platz 1. Damit löst er den Vorjahressieger Lübeck ab. Besonders gut schneiden insgesamt die kleineren Flughäfen ab mit weniger Rezensionen. Die großen Airports erreichen im Schnitt deutlich weniger Sterne. Insgesamt wurden für den Flughafen Münster-Osnabrück rund 3.100 Bewertungen ausgewertet. In Osnabrück startet heute Abend das 41. Filmfest. Bis Sonntag werden rund 60 Spiel-, Dokumentar- und Kurzfilme gezeigt. Thematisch geht es unter anderem um Solidarität, Rassismus und Hoffnung. Eröffnet wird das Festival mit dem österreichischen Film Wiener Blues – The Loneliest Man in Town. Insgesamt gibt es 2 Welt- und 12 Deutschland-Premieren. Zum Abschluss am Sonntag werden 3 Preise vergeben. Die Veranstalter rechnen mit 2.000 bis 3.000 Besucherinnen und Besuchern. Ein Fehlalarm hat heute Morgen an der Oberschule in Langwedel in Niedersachsen einen Großeinsatz der Polizei ausgelöst. Gegen 8.30 Uhr rückten zahlreiche Einsatzkräfte an und durchsuchten das Schulgebäude. Inzwischen hat die Polizei gegenüber dem NDR Niedersachsen bestätigt, es gab keine Bedrohungslage und keine Verletzten. Offenbar wurde ein Melder für Bedrohungslagen betätigt. Wer ihn ausgelöst hat und warum, ist noch unklar. An der Schule werden rund 500 Schülerinnen und Schüler unterrichtet.
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3: Der Dienstagnachmittag zeigt sich eher von seiner wechselhaften Seite. Zwar haben wir hier und da mal kurz einen freien Blick in den Himmel, aber größtenteils haben wir viele Wolken über der Region. Dazu aktuell so 19 Grad ungefähr in Stadt und Landkreis Osnabrück. In der Nacht, da wird es auf jeden Fall wieder kühler. Wir haben Tiefstwerte von 10 Grad, das wird also recht frisch. Morgen gibt es dann mehr Sonne als heute. Da sind sogar ganze 7 bis teilweise auch 8 Stunden Sonne drin. Bei Topwerten von ca. 21 Grad. Das wird also morgen ein klein wenig wärmer als heute. Und das freundliche Wetter am Mittwoch, also ab morgen, das sollten wir genießen. Denn am Donnerstag, da sagt das freundliche Wetter erstmal auf Wiedersehen. Da ändert sich das Wetter hin zum Schlechten. Der Donnerstag bringt Wind und auch Regen in die Region. Vor allem der Donnerstagnachmittag wird recht ungemütlich. Freitag auch relativ ungemütlich stand jetzt. Und da sind es dann auch nur so 13, vielleicht auch nur so 12 Grad maximal am Donnerstag.
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3: Es stockt gerade auf der A30, Rheine in Richtung Osnabrück. Ab dem Lotterkreuz haben wir ca. 4 Kilometer stockenden Verkehr, kostet euch aber nur 10 Minuten mehr. Dann schauen wir auf die Pagenstecher Straße. Da braucht ihr stadtauswärts gerade eine Viertelstunde mehr. Und auf der A1 Bremen Richtung Osnabrück zwischen Holdorf und Neunkirchenförden, da ist der rechte Fahrstreifen gesperrt. Da werden nämlich Bäume und Büsche geschnitten. Und zuletzt noch der Hinweis aus Belm. Wegen der Kirmes kommt es ab heute in Belm rund um die Lindenstraße zu Behinderungen. Es wird geblitzt in Osnabrück in der Fährter Landstraße und im Schinkel Ost, genauer gesagt der Belmer Straße und auf der A33 Richtung Bielefeld zwischen Schinkel Ost und Osnabrück-Lüstringen. Auch da wird geblitzt. Der Landkreis hat seine mobilen Blitzer heute noch den ganzen Abend in und um Bissen aufgestellt. Wenn ihr noch was habt, Blitzer oder Gefahrenmeldungen, Ruft uns an 0541 750 40 0 oder schickt eure Blitzer und Verkehrsmeldungen per WhatsApp. Dann bitte an die 0157 88 533 187. Wem das jetzt zu schnell ging, keine Sorge, auf osradio.de, da könnt ihr die Nummern nachlesen. Ich wünsche euch eine gute und vor allem sichere Fahrt.
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3: 17:30 durch, gleich kommt Peter Musekamp und wer ihn kennt, der weiß, dass es bei Peter Musekamp um Garten geht. Die OS Radio Gartentipps, die gibt's gleich nach Madonna, Ghost Town. Ich bin Hina Gramm. Euch noch einen schönen Dienstagabend.

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1: Wie immer mit unserem Gartenprofi Peter Musekamp und es geht um typische Herbstarbeiten. Wir legen los mit den Sträuchern. Da dürfen wir ja jetzt seit kurzem wieder Hand anlegen, genauer gesagt die Schere anlegen. Das sorgt aber bei Peter für Bauchschmerzen, dass es wieder erlaubt ist.
2: Ja, gruselig wie es ist, aber es ist erlaubt. Es geht ja hauptsächlich um Naturschutz. Häufig wird ja auch gesagt Vogelschutz. Aber es geht um den gesamten Naturschutz. Und wenn wir jetzt auf, wir bleiben ja bei Gehölzen. Und Starkastschnitte sind für Bäume und Sträucher immer ein Problem. Die sind zwar jetzt erlaubt, aber sind immer so ein bisschen, na, ich sag mal, grenzwertig. Ich will es mal so zusammenfassen. Wenn man einen Ast zu stark schneidet, kommen am Ende dieses Schnittes durchaus 5, 6 neue Triebe. Die gehen keine vernünftige Verbindung ein. Die brechen eher ab und die werden meist auch nicht gesund. Also, wenn ihr irgendwie Starkastschnitte machen müsst, lässt sich das nicht verhindern. Aber wenn es geht, überlegt zweimal, ob ihr es macht. Es ist besser, es nicht zu tun. Klar, und bei Fällungen, Bäume, die weg müssen, gut, da gibt es keine Kompromisse, da ist es egal. Und übrigens, ja genau, und die Starkastschnitte, ich würde sie nicht unbedingt jetzt ausführen, sondern erst so ab Januar, Februar, vielleicht sogar März, weil dann die Pflanze sich viel eher gegen den Schnitt wehren kann und dann auch wieder die Wunden verheilen kann.
1: Und damit kommen wir zur Königin unter den Blumen. Und zwar die Königin unter den Blumen, das ist die Rose. Auch da kann geschnitten werden, vielleicht könnte geschnitten werden, aber Peter Musekamp, sollte denn auch bei der Rose geschnitten werden?
2: Ja, also es wird ja immer im Herbst gesagt, jetzt wird geschnitten. Also Rosen sollten, wenn es geht, im Herbst gar nicht geschnitten werden. Das heißt, wenn natürlich ein Ast stört beim Saubermachen oder bei der Gartenpflege, klar kann man den wegnehmen. Der richtige Rückschnitt, der folgt erst im Frühjahr und dann natürlich krass, ganz kräftig, so auf wenige Zentimeter, umso schöner wird die Rose wieder durchwachsen. Was jetzt wichtig ist, weil häufig haben wir jetzt ja zum Schluss das Laub infiziert mit Pilzerkrankungen und Ähnlichem, dass, wenn es geht, nicht kompostieren, wegbringen, ich sage jetzt mal Wertstoffhof, oder halt tatsächlich auch in die Mülltonne werfen. Auf gar keinen Fall im Garten lassen, weil diese Pilzsporen, die überleben auch den Winter und dann haben wir sie im nächsten Jahr genau da wieder für uns selbst gezüchtet. Also wenn es geht, raus damit. Und übrigens, Rosen werden jetzt geerntet. Das heißt, man kann jetzt neue Rosen pflanzen. Auch da Vorsicht, Leute. Genau an der Stelle, wo eine Rose gesessen hat, sollte man keine Rose mehr setzen. Dann eher mal ein Lavendel oder eine Katzenminze, weil der Boden ist sozusagen müde für die Rose. Und lasst euch bitte nicht erzählen, 2, 3 Spaten tief ausheben und die Rose kann es wieder ab. Klappt in den meisten Fällen nicht. Die Rose wächst wo an, ist aber wieder die erste, die irgendwie kränkelt oder schwächer wird. Lasst es einfach sein, nehmt eine andere Pflanze, ihr habt dann viel mehr Spaß dran. Und wie gesagt, es wird jetzt geerntet, jetzt könnt ihr richtig tolle Sorten bekommen. Und wenn es geht, wurzelnackt. Aber das ist ein Thema für sich, da können wir vielleicht nochmal später drauf eingehen.
1: Ja, dann machen wir das doch. Danke erstmal, Peter Musekamp war das, unser OS Radio Gärtner.

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1: Morgen unter anderem mit einem Ausflug in den Osnabrücker Nordkreis, ganz genau nach Bersenbrück. Bersenbrück, die Samtgemeinde, hat 7 einzelne Gemeinden und alle 7 Gemeinden haben jetzt mittlerweile auch einen Dorftreff. Jetzt am vergangenen Wochenende kam Alfhausen als letzte Gemeinde dazu mit dem Alfhus. Darüber wollen wir sprechen, was das genau ist. Um einen Ausflug in Museen in der Region geht es auch, mit einem Format, das besonders Kinder neugierig auf einen Museumsbesuch machen soll. Die sagen ja ganz gerne, wenn der Vorschlag kommt von Mama und Papa, oh nee, Museum ist langweilig. Hier bei diesem Format wahrscheinlich nicht. Und dann kommt auch noch Oswin und da bin ich mir sicher, dass auch der irgendwo in der Region Osnabrück unterwegs war.
2: Das war Markus Oberholthaus. Ihn hört ihr dann morgen früh ab 6 Uhr wieder bei OS Radio. Startklar, damit ist OS Radio am Nachmittag durch. Ich bin Hinak Gramm, sage tschüss. Gleich in 10 Minuten gibt es noch die Nachrichten aus Deutschland und der Welt. Und danach um 18 oder nach 18 Uhr geht es weiter mit dem OS Radio Bürgerfunk-Programm und mit Reinhard Stiel und seiner Sendung Stiel Konzil. Der hat wieder einen ganz interessanten Gast und mit ihm redet er über die Musik und auch die Musik, die ihn beeinflusst hat. Sein heutiger Gast ist Sebastian Ortner. Den hört ihr dann also nach 18 Uhr und ich sage tschüss, wir hören uns morgen wieder.

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1: Ich bin Babette Büchner. Woher kamen die Stimmen? Bei der Wahl zum Landtagspräsidenten in Sachsen-Anhalt haben mehr Abgeordnete für den AfD-Kandidaten Tobias Rausch gestimmt, als AfD und BSW zusammen haben. Unionsfraktionschef Thorsten Frey nannte das in höchstem Maße besorgniserregend, auch wenn er sich nicht auf Spekulationen einlasse. SPD-Generalsekretär Tim Klüssendorf forderte die CDU in der Rheinischen Post auf, umgehend aufzuklären, wer diese fatale Entscheidung aus ihren Reihen womöglich für richtig gehalten habe. Als einer der Vizepräsidenten wurde der AfD-Kandidat Hans-Thomas Tillschneider gewählt. Die Proteste für bessere Schulen in Frankreich weiten sich aus. Bei einem landesweiten Protesttag sind heute Schüler, Studenten und Eltern auf die Straße gegangen. An vielen Gymnasien und einigen Universitäten gab es Blockadeaktionen.
2: Zehntausende Menschen haben sich den Protestzügen hier in Paris und in anderen Großstädten angeschlossen. Und mit ihren Forderungen nach vernünftig ausgestatteten Schulen und ausreichend Lehrkräften erhalten die jungen Leute jetzt auch breite Unterstützung von Gewerkschaften, Lehrern und ihren Eltern. Die Regierung, die von der Protestwelle kalt erwischt wurde, treibt längst die Sorge um, dass die Proteste sich auch auf andere Bereiche ausweiten und in eine neue Gelbwestenbewegung münden könnten. Aus Paris, Michael Evers.
1: Seit Jahren verspricht die Bahn, wieder pünktlicher und verlässlicher zu werden. Über einen neuen Infraplan sollen Baumaßnahmen jetzt besser gesteuert werden. Das Verkehrsministerium hat den Plan heute offiziell an die Bahn übergeben.
3: Wie viele Kilometer Gleise werden pro Jahr saniert? Wie viele Minuten Verspätung gibt es durch Schäden am Schienennetz? Der Bahn werden Vorgaben gemacht, auch mit dem Ziel, eher zu merken, wo genau etwas schief geht und nachsteuern zu können. Noch hat der Infraplan aber Lücken, zum Beispiel bei der Frage, wie die Finanzierung einzelner Bahnbaustellen einfacher und planungssicher werden soll. Jan-Henner Reitze, Nachrichtenredaktion.
1: Besserer Schutz für Arbeitnehmer in der EU. Das EU-Parlament hat strengeren Grenzwerten für gefährliche Chemikalien am Arbeitsplatz zugestimmt. Die neuen Regeln sollen viele Lungenkrebsfälle und andere Erkrankungen verhindern. Betroffen sind zum Beispiel Stoffe wie Kobalt, die bei der Batterieherstellung für E-Autos verwendet werden.
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4: 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Meine Gäste, Ihre Musik, meine Fragen, Ihre Geschichten. Stilkonzil, jeden ersten Dienstag im Monat von 18 bis 19 Uhr. Mein Name ist Reinhard Stiel. Ja, und mein Gast heute Abend ist Sebastian Ordner. Hallo Sebastian.
5: Hallo, schönen guten Abend.
4: Er ist heute mein Gast aus verschiedensten Gründen. Eine dieser Gründe als Stichwort, wir kommen aber später noch darauf, heißt Plattenbörse. Aber erstmal stellt Sebastian sich uns heute vor.
5: Ja, mein Name ist Sebastian Ordner, bin 1976 im wunderschönen Juni in Dortmund geboren, bin aber schon seit meinem dritten Lebensjahr in bzw. um Osnabrück und ja, genau, bedanke mich herzlich für die Einladung, bin beruflich im Einzelhandel als Fotograf tätig. Lange, lange Zeit aber auch in Osnabrück als DJ unterwegs gewesen. Darum, denke ich, haben wir heute ein paar ganz gute Songs und es gibt sicherlich auch das ein oder andere zu besprechen.
4: Genau, und die Songs, die du ausgesucht hast, sind nun wirklich sehr unterschiedlich, würde ich es mal nennen. Aber ich freue mich drauf, gerade dieser Mix, der macht es ja wirklich. Vielleicht für die Leute, die die Sendung zum ersten Mal hören, erkläre ich kurz, worum es geht. Ich habe meinem Gast im Vorfeld 7 bzw. 8 Fragen gestellt. Die 8. kommt dann zum Tragen, wenn wir noch etwas mehr Zeit haben. 7 Fragen gestellt zu seinem musikalischen Lebenslauf. Das heißt, wann hat es angefangen und bis zu, was hörst du heute rauf und runter? Und dazwischen noch ein paar ganz andere interessante Fragen. Und diese Fragen muss mein Gast mit einem Musiktitel beantworten. Das ist schon mal eine Herausforderung, oder?
5: Das kann man wohl laut sagen. Also ich hatte jetzt ja, glaube ich, 3 oder 4 Tage Zeit. Noch weniger wäre wahrscheinlich besser gewesen, weil in sowas kann ich mich verlieren, da das Richtige zu finden. Also es gab wirklich nur 1 oder 2 Fragen, wo sofort klar war, was ich da nehme. Ansonsten muss man viel überlegen, aber ein schöner Querschnitt auf jeden Fall.
4: So, und damit wir nicht nur reden, fangen wir gleich an mit dem ersten Titel. Die erste Frage lautete, die ich Sebastian gestellt habe, lautete: Wann hat es bei dir angefangen, nicht mehr Kinderlieder zu hören und mit welchem Song?
5: Ja, genau, das war 1980. Relativ früh, da war ich erst 4 Jahre alt, bin tatsächlich ganz gut sozialisiert durch meine Eltern, die recht jung sind, mit NDW und Sachen wie U2 oder Fischer Z, bin relativ früh mit Musik, normaler Popmusik in Kontakt gekommen, und der erste Song ist tatsächlich, wo ich mich gut dran erinnere, ist von Joachim Witt, Kosmetik. Und genau, im Refrain gibt es eine Stelle, da singt er: Ich bin das Glück dieser Erde, und ich bin mit dem Tennisschläger um den Weihnachtsbaum gerannt und habe gesungen: Ich bin das Glöckchen der Erde, aus vollem Leib.
4: Genau, und das hören wir uns jetzt mal an, das Glöckchen der Erde von Joachim Witt. Das muss ich doch eben fragen.
5: Ja.
4: Du hast nicht den Hit gewählt. Alle kennen Joachim Witt und alle kennen ihn mit einem einzigen Song.
5: Genau.
4: Warum hast du diesen gewählt?
5: Dieses Refrains? Genau, also der Goldene Reiter ist natürlich auch, habe ich genauso wahrscheinlich mitgeträllert, aber ich erinnere mich halt daran, dass es bei mir sehr, sehr spät erst zum Tragen kam, dass der das gar nicht singt. Und für mich war immer klar, dass er bin das Glöckchen der Erde singt. Darum war das wirklich auch die einfachste Frage für mich, genau.
4: Also der Signature-Song von Sebastian, wir hören ihn jetzt hier auch im Bild.

0: Joachim Witt, Kosmetik mit einem neuen Subtitle, ich bin das Glöckchen dieser Erde. Dieser Subtitle kommt von meinem heutigen Gast, das ist Sebastian Ordner und er ist heute hier, weil, ja, die Geschichte muss ich vielleicht kurz anreißen zumindest. Ich hatte mich im Frühjahr dieses Jahres auf einer Plattenbörse verirrt im Grand Hotel. Und ich fand das so toll da, da sitzen also tatsächlich richtig klischeemäßig, da sitzen alte weiße Männer vor ihren Plattensammlungen, teilweise auch schon CDs und ein bisschen Zeugs dabei und verkaufen die. Und der Gag ist eigentlich, sie kaufen teilweise selbst mehr, als sie verkaufen. Und das fand ich so klasse, dass ich gesagt habe, ich will da hin, ich will da auch mitmachen, ich will einen Tisch da haben. Und dann habe ich Sebastian kennengelernt, der das Ganze organisiert und veranstaltet. Und jetzt musst du uns, Sebastian, mal erklären, wie es dazu kam.
1: Ja, also ins Leben gerufen wurde die ganze Geschichte 2018 das erste Mal, wo ich weder einen Stand hatte noch dazugehörte. Das ist von guten Freunden, die irgendwie die Idee hatten, man müsste mal irgendwie was machen, dann in das Grand Hotel angesprochen und haben eben gesagt, wir haben Lust irgendwie hier, man könnte ja mal eine Plattenbörse machen mit einem Spendenbuffet für den guten Zweck. Das Wichtige daran ist eigentlich, wie du das auch schon sagst, es sind halt Leute, die ihre eigenen Sachen verkaufen. Das heißt, sie haben Bezug zu den Sachen, die sie verkaufen. Es geht da nicht um Unmengen, da kriegt keiner 3 Meter oder 2 Meter. Jeder bringt 1, 2 Kisten mit. Und es geht um die Gesellschaft. Wir haben immer auch einen DJ, der auflegt. Es gibt, wie gesagt, ein Buffet, was wir dann fürs Hospiz oder ähnliches, den Erlös daraus stiften. Und es geht um das Zusammensein und dass jeder eine Geschichte zu den Platten hat, die er da verkauft. Wir machen das mittlerweile versuchen es zweimal im Jahr zu machen, was klappt auch ganz gut. Ja, und das Grand Hotel ist nicht riesig, das heißt, sagen wir mal so mit 13, 14, 15 Ausstellern ist es dann auch voll. Und die Stimmung ist halt total toll. Wie du schon sagst, viele lassen mehr Geld da, als sie einnehmen, also das geht jetzt nicht darum. Jeder freut sich sicherlich, wenn er mit ein bisschen Geld nach Hause geht, aber hier geht es um andere Sachen, ne?
0: Ja, unter anderem auch darum, dass dann in den Platten gewühlt wird, also der anderen, und dann auch wirkliche Schätze entdeckt werden und getauscht, also was heißt getauscht, gekauft und wieder verkauft werden. Das ist mir auch noch aufgefallen, dass also danach auch gezielt nach ganz bestimmten LPs sind es ja meistens, wobei, das muss ich gleich sagen, es heißt ja jetzt Tonträgerbörse, nicht mehr Plattenbörse.
1: Genau. Genau, weil halt eigentlich, also dieses Mal haben wir auch ein guter Freund, der Lutz, der das auch mit organisiert, und Michi, Pem, die das damals ins Leben gerufen haben, und auch Svenja vom Grand Hotel möchte ich zumindest namentlich erwähnen, wen ich jetzt vergessen habe, nicht böse sein. Da geht's halt auch, der hat wahnsinnig viel Bandshirts aussortiert, das heißt, diesmal gibt's auch ein bisschen Bandshirts, also alles, was sich um Musik dreht, darf und soll da verkauft werden.
0: Ne? Ich freue mich schon riesig drauf, das Ganze wird stattfinden, das nächste Mal wird stattfinden am 25. Oktober, das ist ein Sonntag.
1: Ganz genau, von 11 bis 17 Uhr, genau, recht überschaubar, nicht zu früh, nicht zu lange, genau, und ja, dann haben wir das Jahr dann damit durch, ja.
0: Ja, und das war für mich der Anlass, Sebastian in meine Sendung einzuladen, weil ich finde es immer toll, wenn Leute irgendwie so einen Musikbezug haben und dann sozusagen ihr musikalisches Leben anhand von ein paar Beispielen erzählen. Und damit kommen wir zur zweiten Frage. Die geht jetzt schon so ein bisschen ran. Der Song zum ersten Verliebtsein, dem ersten Kuss, einer unglücklichen Liebe. Man muss ja dazu sagen, die besten Songs entstehen eigentlich bei der unglücklichen Liebe. Also wenn ich mir so die Welt der Rockmusik anhöre, oder, dann sind das eigentlich meistens ja unglückliche Lieben. Wie war es bei dir?
1: Ja, das war auch schon schwer. Gab natürlich so ein paar Songs, die da in Frage kamen. Ich habe mich jetzt tatsächlich für einen entschieden, weil ich mir die Songs jetzt auch natürlich da nochmal angehört habe, und der hat direkt wieder bei mir Gänsehaut ausgelöst. Der gehört jetzt nicht zwingend zu einer unglücklichen Liebe, aber er gehört zu einer unglücklichen Situation, weil im Grunde ist der Song noch aus einer... gehört zu einer Frau, mit der ich immer noch glücklich verheiratet bin, aber der hat mich getroffen oder passte zu meiner Stimmung, als wir halt getrennt waren, aus welchen Gründen auch immer.
0: Das, also heute würde man sagen, die On-Off-Beziehung.
1: Genau.
0: Aber verrätst du uns wenigstens den Vornamen deiner
1: Frau? Ja, meine geliebte Frau heißt Susanne, und wir sind seit über 30 Jahren zusammen, haben jetzt auch nächste Woche schon wieder Hochzeitstag, aber der Song ist halt aus einer Phase, wo wir getrennt waren. Und der textlich genau das beschrieben hat, wie ich mich zu dem Zeitpunkt gefühlt habe, genau.
0: So, und du sagst den Song an.
1: Genau, es ist die Band By a Thread mit Stale Goodbye.

0: By a Thread, Still Goodbye. Das war der Song zum ersten Verliebtsein oder zum Verliebtsein, zum nachhaltigen Verliebtsein, ja, meines heutigen Gastes, Sebastian. Sag mir ein bisschen was zu der Band. Die Band sagt mir gar nichts.
1: By a Thread. Mhm. Ja, kommt ja irgendwie so aus dem Emo-Core-Bereich, haben irgendwie auch mittlerweile, haben nur 3 Platten gemacht, glaube ich, in den letzten 20 Jahren. Eher ein bisschen nicht so ganz viele Sachen, aber es ist halt eine Band, die halt durchaus mit harten Beats oder mit harten Riffs arbeitet, aber eben mit einer sehr melodischen Stimme. Mhm. Ist auch so ein Mastermind, der Sänger, den Namen habe ich jetzt gerade nicht, mhm, aber ich glaube, irgendwann mit Daydream hieß die erste Platte. Das ist wirklich, ja, gilt in den Emo- und Hardcore-Kreisen wirklich als ein absoluter Klassiker.
0: So, und jetzt kommen wir nämlich zu dem Thema, dass du ja selbst sehr viel Platten aufgelegt hast, auch Musik machst. Da kommen wir vielleicht später nochmal dazu, aber ja, jetzt erstmal zu deiner sozusagen DJ-Tätigkeit. Da ist ja eine ziemliche Bandbreite da. Oder bist du festgelegt auf bestimmte, nee, Richtungen?
1: Gar nicht. Also ich komme ja auch noch aus einer Zeit, ich bin jetzt 50, wo ich zum Auflegen wirklich durch die Leidenschaft zur Musik gekommen bin. Das heißt, es ist ganz banal entstanden. Es hieß irgendwann, Mensch, der hat doch ein ganzes Zimmer voll CDs und Platten. Sollen wir den nicht mal fragen, ob der hier auflegen kann? Weil es war ja nun nicht so, dass man seinen Laptop aufklappt oder einen USB-Stick mitbringt und, ja, sich eben die Songs von seinem Kumpel kopiert, sondern man musste die Sachen ja halt haben, ob man damit nun umgehen konnte oder nicht. Und so ist das entstanden. Auch teilweise dann mit einem Freund, mit dem Jan, habe ich zusammen viel aufgelegt. Und so
0: wo nochmal?
1: Also genau, die erste, sage ich jetzt mal, professionelle Station war für mich das Impuls, damals unter der Stadthalle, mhm, eher, ich glaube, ehemaliges Eckes, genau.
0: Da bin ich auch mal gesagt.
1: Also ein toller Club, weil einfach klein, guter Sound, gute Anlage. Das war eher so ein Elektronikschuppen, also, mhm, wo auch wirklich namhafte Leute am Wochenende aufgelegt haben. Und ich habe da den Studententag, den Mittwoch gemacht. Studentenfutter hieß der. Und cool, das war eher so erst so ein bisschen Dorn im Auge, so, das brauchen wir in unserem Technoladen nicht, weil ich auch da schon sehr viele alternative Sachen aufgelegt habe, von Rock über Hip-Hop, versucht einen Blumenstrauß zu schnüren aus allen Genres. Aber das war irgendwann ein unfassbar starker Tag, wo die Schlange gestanden haben, um reinzukommen. Es war eine ganz tolle Zeit, das so wachsen zu sehen. Und dann bin ich halt mit der Eröffnung der kleinen Freiheit, was ja dann ein bisschen alternativer ausgelegt war, rübergegangen. Was heißt rübergegangen? Ich habe eine Zeit lang auch parallel, aber dann war ich halt lange in der Freiheit tatsächlich auf der Eröffnung aufgelegt und auch bei der Schließung des alten Standorts noch aufgelegt. Also 17 Jahre lang recht regelmäßig. Ja, und dann alles, was so rechts, links mal war. Ne? Also schon auch, nicht groß Hochzeiten oder Partys oder so, sondern schon im Osnabrücker
0: Richtige
1: Land.
0: Musik.
1: Genau.
0: Ja, also und du sagst, du bist 50 und als du 25 warst, also genau auf der Hälfte, ja, da warst du im Radio.
1: Ja, das stimmt. Passt ungefähr.
0: Ich habe das ausgerechnet.
1: Ja, hast du ausgerechnet.
0: Ja,
1: genau.
0: Ausgerechnet. Ja,
1: genau. Ich hatte mit dem Jan Lietzmann, einem guten Freund, haben wir hier den Frequenzbereich seinerzeit gemacht. Ich glaube, war alle 4 oder alle 8 Wochen eine Stunde. Und da war es noch der OK-Radio. Ich habe die beiden
0: offene Kanal.
1: Mhm. Genau, offene Kanal. Ich habe auch noch die beiden Ausweise zu Hause, die dann ja auch immer abliefen, wo es man dann mal einen frischen brauchte.
0: Ja.
1: Und da haben wir hier eine Radiosendung gehabt. Genau, ich weiß nicht, 2, 3 Jahre vielleicht.
0: Und die hieß Frequenzbereich?
1: Die hieß Frequenzbereich, 2 Mikros, 1 Stunde, 0 Info zuerst, weil wir gesagt haben, wir wollen ein bisschen Quatsch erzählen und gute Musik spielen. Und irgendwann hieß es dann Plus Info, mhm, weil wir dann doch relativ viel zu den Bands und zu den Erscheinungen und auch aktuelle Sachen gespielt haben. Genau.
0: Also ich versuche jetzt, während die Musik läuft, für diejenigen, die uns zuhören, Sebastian, also wenn die Musik läuft, versuche ich ihn rüberzuziehen, dass er also wieder Radio macht. Und bitte bestätigt das, schickt eine Mail an info@osradio.de und sagt, Sebastian soll Musik machen, soll wieder eine Sendung machen. Ich tue mein Bestes hier, dass wir ihn zurückbekommen und brauche aber eure Hilfe dabei. Gut, wir kommen zur dritten Frage. Jetzt wird es peinlich, oder manche sagen, nö, mir ist überhaupt nichts peinlich. Der sogenannte Guilty Pleasure Song, also der peinlichste Song, den du heimlich gehört und für dich behalten hast. Aber heimlich hast du den, glaube ich, gar nicht gehört, ne?
1: Ich habe lange überlegt. Also es ich komme wirklich aus einer Zeit, wo ich habe wirklich mit dem Dancefloor wirklich und mit den frühen End-80ern mit Rave-Sachen habe ich angefangen. Also ich feiere immer noch Snap mit The Power, ich feiere immer noch Pump Up the Jam von Technotronic, auch wenn ich eher jetzt im Punk- und Alternative-Bereich unterwegs bin. Das heißt, es sind Sachen, die wären für diese Frage völlig fehl am Platz gewesen, weil ich die immer noch gut finde und da auch immer im Grunde fast immer zugestanden habe. Ich habe dann eben mir einen Song jetzt in diesem Fall rausgesucht, den ich mir dann nochmal angehört habe, den ich als 12-Jähriger definitiv unglaublich gefeiert habe. Und der ist einfach dünn produziert, der ist schlecht gerappt, der hat einen blöden Refrain, aber wir haben bei uns im Partykeller gesessen und haben gesagt, Alter, was sind das für krasse Kids, im wahrsten Sinne des Wortes. Und ich habe mir nochmal angehört und der ist einfach schlecht gealtert. Genau, und darum habe ich mich für den Song entschieden, weil da stehe ich nicht mehr hinter.
0: Sag ihn trotzdem, ja, muss
1: genau,
0: ihn ansagen.
1: Genau, also hier sind für euch die New Kids on the Block mit Hanging Tough.

0: Ja, dieses schlecht gealtert, hast du gesagt, das stimmt irgendwie. Ja,
1: ne? Bisschen dünn, ne?
0: Ja, da heißt was dran, New Kids on the Block, Hanging Tough, der Guilty Pleasure Song von Sebastian. Wir haben uns gerade überlegt, wir bauen jetzt jedes Mal nach jedem Song einen kurzen Werbeblock ein, also nicht vergessen, Tonträgerbörse am 25. Oktober ab 11 Uhr im Grand Hotel. Und dazu gibt es auch noch eine E-Mail-Adresse.
1: Genau, weil wie du so schön gesagt hast, du stehst vor Kisten von alten weißen Männern. Das würde ich ganz gerne auch hier und da ändern. Darum auch wirklich der Aufruf, wenn ihr, und wenn es nur 20, 30 Platten sind, die ihr loswerden wollt, oder CDs oder Musik, DVDs, Bücher, ne? Schreibt uns an. Wir möchten da gerne ein großes Spektrum abdecken, auch vielleicht mal jüngere Damen, die was loswerden möchten. Das wäre total toll, wenn man da irgendwie ein großes Netzwerk aufbaut. Und da könnt ihr uns oder mich anschreiben unter der E-Mail grand.record.hotel@gmx.de.
0: Wie heißt noch das Hamburger Label? Hotel? Nee, wie heißt
1: Grand Hotel von Cleef?
0: Ja, so ähnlich heißen die.
1: So heißt das. Grand Hotel heißt ja auch tatsächlich deshalb so, weil es das Label Grand Hotel gibt, ne?
0: Ah, okay.
1: Das ist sogar, genau, die Kneipe heißt deshalb sogar auch so.
0: Wieder was gelernt. Das müssen wir dann nochmal mit jemandem vom Grand Hotel auch vertiefen. Aber nochmal zum Thema Vinyl. Da habe ich jetzt gefährliches Halbwissen. Der Umsatz mit Vinylplatten steigt.
1: Immer noch?
0: Immer so. Noch. Ja. In Deutschland nicht mehr ganz so stark, aber in den USA, ich habe mir das mal aufgeschrieben, mittlerweile über $1 Milliarde, was für Vinyl gut ist. Und das ist das Wichtigste, es war das 19. Wachstumsjahr in Folge und erstmals seit 1983 wurde die Milliardengrenze überschritten. Also 83 war ja so der Wechsel, glaube ich, so ein bisschen Richtung CDs, ne? Und USA hat 50% des weltweiten Vinylumsatzes, aber in Großbritannien ist es ähnlich. Also auch da steigt es von Jahr zu Jahr zu Jahr, jetzt 18 Jahre in Folge. Hm. Und das Erstaunliche daran ist, dass es eben nicht nur Leute sind, die alte Vinyl, sondern ganz viele junge Leute, die sich wieder mit dem Thema Vinyl beschäftigen und das schon seit sehr vielen Jahren. Insofern ist der Aufruf zu sagen, wir wollen da nicht nur die Alten, die ihre alten Schätze da verkaufen, sondern wir sind sehr daran interessiert, dass es eben auch junge Leute kommen dahin.
1: Auf jeden Fall,
0: vielleicht erstmal zum Gucken.
1: Und das Publikum ist ja schon da. Also und die kaufen dann die Sachen, die ich von meiner Mutter nicht übernommen habe. Die kaufen dann Led Zeppelin und so, wo ich sage, das ist so dieses Jahrzehnt, da war ich von meiner Seite immer irgendwie raus. Mhm. Ich habe da keinen Bezug zu.
0: Ja, da bin ich.
1: Und aber die ganz Jungen, die hören dann wieder, keine Ahnung, Simon und Garfunkel und Led Zeppelin.
0: Ja, ja,
1: aber genau. Und wenn die sowas auch mal loswerden wollen, wäre das natürlich toll. Ne?
0: Ja. Also einfach erstmal hingehen und gucken und dann vielleicht überlegen selber, einen Tisch zu machen. Du hast vorhin kurz gesagt, es gibt Musik, die du heute immer noch hörst, die sozusagen nachhaltig ist. Und das war die vierte Frage. Der Song, der deinen Musikgeschmack als junger Mann so nachhaltig geprägt hat, dass du ihn heute noch mit Begeisterung hörst.
1: Genau. Also dazu muss man dann vielleicht sagen, dass es natürlich wahrscheinlich bei jedem irgendwo so einen Knackpunkt gibt, wo man vielleicht dann das Genre erweitert oder wechselt. Da könnte ich eher ansetzen mit einer Violator von Depeche Mode als 14-Jähriger. Habe ich lange drüber nachgedacht, aber eine Sache, die mich halt nachhaltig geprägt hat, sind auf jeden Fall eher so die frühen 90er. Und da gehört halt dann so dieser Genre-Mix zwischen Crossover, Alternative und Elektronik dazu. Und da habe ich jetzt den Song ausgewählt von The Prodigy mit Populate Itself, Their Law.
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0: Jetzt ist zu Ende. The Prodigy, Prodigy, ich sage immer Prodigy, komisch, aber ich verstehe, and Popol Eat Itself, Their Law.
1: Ja, deutlich besser gealtert als New Kids on the Block.
0: Wollte ich gerade sagen. Also das, von wann ist das?
1: Auch 90, 93?
0: 90er, ne?
1: Genau. Ja, 93.
0: Genau. Kann man heute noch gut hören. Jetzt kommen wir gleich zur nächsten Frage. Wir starten gleich durch, weil die Zeit rennt. Die Frage war, welchen Song würdest du wem gerne schenken und warum? Und da hast du dich auch für eine Band entschieden, die mir noch gar nichts sagte. Deswegen musst du sie jetzt kurz erklären.
1: Ja, komme ich zu einer Band aus Berlin. Drive-By-Shooting oder Die Berliner Strolche oder DXBXSX haben mir einen Song auf den Leib geschneidert. Nicht nur ein, mehrere. Hab die Band mehrfach live gesehen in Berlin, in Osnabrück, im Umfeld. Ganz, ganz tolle Jungs, die Stoner-Punk machen im weitesten Sinne, so würde ich es jetzt, wenn man es in eine Schublade packen will. Und die haben einen Song verfasst, der auf die Deutsche Bahn eingeht. Und da muss ich sagen, ich bin seit 30 Jahren Pendler. Ich habe gar kein Riesenproblem damit, das zu tun. Aber was in den letzten 5 bis 6 Jahren auf unserem oder auf meinem Rücken da ausgetragen wird, ist schon harter Tobak.
0: Allerdings.
1: Schlechte Kommunikation schreibe ich da ganz nach oben. Ich finde es gar nicht so schlimm, wenn mal ein Zug zu spät kommt. Aber wenn man es nicht weiß und die App es erst 8 Minuten vorher anzeigt, dass er gar nicht fährt und man wirklich Pendler ist und ich muss nur bis nach Bünde und zurück, also es ist jetzt auch keine absolute Weltreise, haben die einen sehr, sehr schönen Song geschrieben, der auch DXBXSX heißt. Die Abkürzung ergibt sich dann quasi im Text, würde ich sagen. Also es ist eine kleine, niedliche Abrechnung mit der Deutschen Bahn.
0: Und die genießen wir jetzt.

0: Jetzt hätte man ja eigentlich die Buchstaben umdrehen müssen, ne? Scheiß DB nee, ist ja...
1: Deutsche Bahn Schwachmaten, singen Sie.
0: Deutsche. Aber im Refrain am Ende Scheiß, auch, Scheiß genau. DB.
1: Ich glaube, die Abkürzung ja? steht ja. für Deutsche Bahn Schwachmaten.
0: Ja, klasse. Also über die, gut, das ist ja auch in im Moment, aber es hat ja auch seine Berechtigung, über die Deutsche Bahn zu lästern. Alles, was ich mitkriege, ich fahre bevorzugt dann doch lieber meistens Auto, ist tatsächlich, die Züge kommen einfach nicht oder kommen immer unendlich zu spät. Also mein Sohn, der sehr stark auf Zug auch angewiesen ist, hat dadurch schon einiges an Geld zurückbekommen, aber das ist nicht das, was den Ärger letztendlich wieder wettmacht.
1: Ne? Nee. Letztes Mal, wo ich böse war, hatte ich Tickets für Meute in dem Hyde Park, ganz tolle Liveband, und habe die erste Viertelstunde verpasst, weil meine Bahn so viel zu spät war.
0: Ja, das können die gar nicht wieder gut machen.
1: Nee.
0: Das ist nicht bezahlbar.
1: War trotzdem ein gutes Konzert.
0: Wir kommen zu deinem sechsten Song, beziehungsweise zur sechsten Frage. Welchen Song würden deine Partnerinnen und Partner oder deine besten Freunde, Freundinnen sofort mit dir verbinden? Und das ist jetzt, glaube ich, etwas, was sich durch dein ganzes Leben zieht, hast du vorhin gesagt.
1: Genau, aber da gibt es natürlich auch Songs. Ich habe natürlich da gefragt und das nicht selber entschieden. Am Ende dann aber doch.
0: Du hast eine Marktforschung unter genau, tausend Freunden genau. gemacht.
1: Ne? Und habe aber dann gedacht, womit mich, glaube ich, jeder mit in Verbindung bringt, wenn er einen Song von dem Interpreten hört, ist halt Prince, weil das ist wirklich eine absolute Konstante in meinem Leben. Egal, ob ich irgendwie mit der Rassel um Weihnachtsbaum oder Dancefloor gehört habe oder den härtesten Hardcore und Punk, Prince ist immer in meinem Leben da gewesen und ich habe eigentlich uneingeschränkt alles von dem gefeiert, was der gemacht hat. Und darum habe ich mich in dem Fall für einen Prince-Song entschieden, weil ich glaube, dass viele aus meinem Bekanntenkreis mich mit dem guten Mann in Verbindung bringen.
0: Der Titel, wenn ich das kurz noch einhaken darf, ist, wir verraten das, ist My Name is Prince,
1: ja.
0: ist ja, glaube ich, rausgekommen, bevor er seinen Namen geändert hat, ne? Oder ändern musste.
1: Ja, ist richtig. Das war die erste Platte, wo aber schon das Love Symbol, also dieses Symbol, was er sich nachher gegeben hat, in Gold auf die CD-Hülle gedruckt war. Genau. Danach hatte er dann den Rechtsstreit mit Warner und hat sich halt The Artist Formerly Known as Prince, oder Tough Cup, genannt, genau. Und das war, glaube ich, weiß nicht, war es die letzte Scheibe? Ich glaube, es ist tatsächlich die letzte Scheibe, die unter seinem Prince-Namen entschieden
0: ich
1: meine, ist.
0: Ja. Also ich habe da ja nur das gefährliche Halbwissen, wie gesagt, aber ich meine, das irgendwo gelesen zu haben. Und insofern hat dieser Name, dieser Titel dann auch noch eine doppelte Bedeutung eigentlich.
1: Ne? Ja, richtig.
0: Und das hören wir uns jetzt an. Prince mit My Name is Prince.

0: My name is Prince von Prince, ja. Sein Name ist ja auch Prince. Jetzt kommt dann wieder der kurze Werbeblock zwischendurch. Also nicht vergessen, 25. Oktober, ein Sonntag, 11 Uhr, nicht ins Hochamt gehen ausnahmsweise, sondern in die zum Grand Hotel Schlosswall 50, das ist die Ecke zum Wall, wer das nicht kennt. Und dort findet die, jetzt heißt sie Tonträgerbörse, ich finde Plattenbörse irgendwie besser.
1: Tja, gut.
0: Ja, ist ja auch so. Also ist ja tatsächlich so, dass auch komischerweise wieder CDs in sind und Kassetten, das weiß ich immer, darum beneidet eigentlich einen die Gen Z. Weil dieses Thema Kassette aufnehmen, was man ja immer nur für seine Angebetete oder für gute Freunde gemacht hat, wo die Übergänge stimmten, wo es wichtig war, welche Botschaft man in diese Songs reinpackte, das gibt es so heute nicht mehr. Da kann man Playlists ohne Ende machen, die bringen das nicht.
1: Ja, das gute alte Mixtape.
0: Ja, genau.
1: Ja, das ist richtig.
0: Die gibt es da, glaube ich, dann auch noch teilweise. Ne?
1: Also Kassetten ist für mich ja wieder eine ganz große Nummer, weil Platten, muss ich ehrlich sagen, hätte ich vorhin schon was zu sagen können, wahrscheinlich die Umsätze beim Vinyl steigen nicht aufgrund dessen, dass es mehr sind, sondern dass sie einfach sich im Preis verdoppelt haben. Also ich kaufe mittlerweile wieder viele Kassetten. Die liegen dann so bei 15 bis 20 Euro, finde ich auch schon frech. Mhm. Aber für eine Schallplatte irgendwie 39, 49 Euro, da bin ich ehrlich gesagt raus. Hauptsache es dreht sich.
0: Ja, genau.
1: Das ist meine Devise.
0: Genau. Ja, und der legendäre Bandsalat. Also wo man dann seine Techniken entwickelt hat, um den wieder.
1: Oder der Radiosprecher, oder die Verkehrsnachrichten im Lieblingssong. Ja.
0: Also, wir sind jetzt schon in Minute, ich glaube 56 oder so etwas. Wir müssen langsam leider zum Ende kommen. Es gibt noch zwei Songs auf der Liste. So, und das mache ich jetzt ganz spontan. Der eine, Genesis Owusu. Der andere, ein Song von dir.
1: Ja, richtig.
0: Also
1: einer, der auf Heavy Rotation läuft. Ja, genau.
0: Ich habe meinen Favoriten. Also ich würde den Song von dir natürlich gerne hören.
1: Der läuft bei mir auch auf Heavy Rotation. Also das müsste man vielleicht sagen, ne? Frage 7 ist, welcher Song
0: genau,
1: hört mir hoch und runter?
0: Genau, welchen hörst du rauf und runter? Das ist richtig. Jetzt muss ich mal wirklich einmal auf die Uhr gucken und rechnen. Ja. Ne? 5 Minuten haben wir noch. Das reicht einfach nicht für beide. Also wir können noch ein bisschen labern, weil die beide Songs sind einer 3, einer knapp 4 Minuten lang. Welchen möchtest du noch spielen?
1: Ja, dann bin ich natürlich für meinen, ne? Dann bin ich ganz bei mir.
0: Ja. So, jetzt erzähl was dann noch kurz zu deinem
1: Song. Zu meinem Song,
0: Soloalbum und deinem Song.
1: Genau, also es ist halt ein bisschen Bastelei. Also ich habe vor einigen Jahren angefangen, auf einer Spielkonsole Beats zu machen oder zu samplen und dabei sind gewisse Sachen entstanden, die ganz, ganz lange dann irgendwie auf einer Memory Card lagen und vor gut 2 Jahren ist es dann eben dazu gekommen, dass ich das Ganze nochmal rausgesucht habe und habe gesagt, eigentlich ist das zu schade, als dass das nur hier irgendwie auf meiner Memory Card ist und habe dann durch mein Netzwerk ein Cover entworfen und einer hat mir das Layout gemacht und dann habe ich mich ein bisschen rangesetzt, ein bisschen was mit Samples auch gemacht und habe dann so ein Album, was eher aus Beats besteht, veröffentlicht, also im Grunde habe ich ein paar CDs gemacht und Tapes aufgenommen.
0: Das kann man auch bei dir dann kaufen, auf der
1: Tonträger. Auf der Börse habe ich noch so 1-2 Kopien dabei, genau.
0: Das ist jetzt gut, ich habe ja früher mal was mit Marketing zu tun gehabt. Ich habe noch 1-2, das ist natürlich...
1: ja, ist die fünfte Auflage.
0: Das ist die künstliche Verknappung, die dann dazu führt, dass es noch viel wertvoller wird. Genau.
1: So sieht's aus.
0: Du nennst dich aber dort Sebastian Slater, warum?
1: Das war auch dann sehr, sehr lange mein DJ-Name. Ist tatsächlich entstanden, dass ein Arbeitskollege irgendwann mal gesagt hat, das ist noch schon ein bisschen her, ich würde im Profil aussehen wie Christian Slater, der Schauspieler.
0: Oh. Also ja, gut, jetzt gibt es noch einen Grund mehr, um zur Tonträgerbörse am 25. Oktober um 11 Uhr zu kommen, um den wahren Christian Slater zu sehen, der eigentlich Sebastian heißt.
1: So, genau,
0: Sebastian, es hat riesig Spaß gemacht.
1: Ja, mir auch.
0: Wir müssen das irgendwie wiederholen, anders noch machen und so weiter. Wir haben außerdem festgestellt, dass es ganz viele Verbindungen gibt, von denen wir beide vorher nichts wussten. Bis vor einer Stunde. Jetzt wissen wir das und das werden wir weiterverfolgen. Genau. Vielen Dank, dass du da warst. Das war das Stilkonzil heute mit, ich hätte fast gesagt Sebastian Slater, also Sebastian Ordner. Und wir hören seinen Song, der heißt Gizmo, ganz am Ende. Vielen Dank und euch noch einen schönen Abend.

0: Es ist 19 Uhr. 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
1: Ich bin Babette Büchner. Zum ersten Mal stellt die AfD in Deutschland den Präsidenten eines Landesparlaments. Der Landtag in Sachsen-Anhalt wählte den AfD-Politiker Tobias Rausch in das höchste Amt. Und zwar mit 4 Stimmen mehr als AfD und BSW zusammen haben.
2: Auf den Fluren hier im Magdeburger Landtag wird heftig darüber gemutmaßt, woher die 4 zusätzlichen Stimmen für den AfD-Politiker kamen. Kamen sie von der CDU? Deren Fraktion hatte die Empfehlung ausgesprochen, sich zu enthalten. Daran hielten sich aber nicht alle. Einige stimmten auch dagegen. Aber auch dafür? Die Wahl des Landtagspräsidenten hat auch Signalwirkung. Mit Stimmen einzelner CDU-Abgeordneter könnte sich Ulrich Siegmund von der AfD im Dezember zum Ministerpräsidenten wählen lassen. Aus Magdeburg Simon Krämer.
1: Die Proteste für bessere Schulen in Frankreich weiten sich aus. Bei einem landesweiten Protesttag sind heute Schüler, Studenten, Eltern und auch Gewerkschaften auf die Straße gegangen. Schon im Vorfeld waren Demonstranten und Polizeikräfte aneinander geraten. 1800 Gymnasien sind in Frankreich blockiert oder vorsorglich geschlossen. Auch 90% der Hochschulen sind zu. Hollywood wird neu sortiert. Paramount hat den Rivalen Warner Brothers nun offiziell geschluckt für gut 110 Milliarden Dollar. Der neue Konzern heißt Skydance.
3: Der Megamedienkonzern Skydance startet mit einem Haufen Schulden und Sorgen über politische Einflussnahme. Hollywood befürchtet großen Stellenabbau und Liberale befürchten, dass der neue Herrscher, Tech-Milliardär und Trump-Unterstützer Larry Ellison, den Nachrichtensender CNN zensieren wird. Trump kann CNN nicht leiden und hatte den Sender erst kürzlich aus dem Weißen Haus verbannt. Paramount hat versprochen, in den ersten 2 Jahren 30 Filme in die Kinos zu bringen. Aus den USA, Tina Eck.
1: 5 Tage dreht sich alles um Bücher. In Frankfurt am Main ist am Abend die 78. Frankfurter Buchmesse eröffnet worden. Zuerst nur für Fachbesucher, ab Freitag dürfen dann alle auf das Messegelände. Ehrengast ist in diesem Jahr Tschechien. Bis Sonntag werden mehr als 250.000 Besucher erwartet.
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0: Es ist 20 Uhr.
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2: Ich bin Babette Büchner. Der Landtag in Sachsen-Anhalt hat einen AfD-Politiker zum Präsidenten des Parlaments gewählt. Erstmals in der Geschichte der Bundesrepublik. Während AfD-Chefin Alice Weidel ein Ende der Brandmauerpolitik fordert, äußerten sich Linke und Grüne entsetzt. Linken-Chefin Reicheneck etwa sprach von einer Schande. Ähnlich empört äußerten sich grüne Spitzenpolitiker. Unionsfraktionschef Thorsten Frey zeigte sich ebenfalls besorgt, denn der AfD-Kandidat Rausch hatte in Magdeburg mehr Stimmen bekommen, als AfD und BSW gemeinsam auf die Waage bringen. Die Proteste für bessere Schulen in Frankreich weiten sich aus. Präsident Emmanuel Macron will nach französischen Medienberichten nun am Abend auf einer Krisensitzung über die Lage beraten.
3: Zehntausende Menschen haben sich den Protestzügen hier in Paris und in anderen Großstädten angeschlossen. Und mit ihren Forderungen nach vernünftig ausgestatteten Schulen und ausreichend Lehrkräften erhalten die jungen Leute jetzt auch breite Unterstützung von Gewerkschaften, Lehrern und ihren Eltern. Die Regierung, die von der Protestwelle kalt erwischt wurde, treibt längst die Sorge um, dass die Proteste sich auch auf andere Bereiche ausweiten und in eine neue Gelbwestenbewegung münden könnten. Aus Paris, Michael Evers.
2: In den USA gibt es so viele Maserninfektionen wie seit Jahrzehnten nicht. Das hat Konsequenzen. Der Bundesstaat New York zieht die Notbremse und hat den Notstand ausgerufen.
4: Mit diesem Notstand kann nun etwa der Kreis derjenigen ausgeweitet werden, die eine Impfung verabreichen dürfen. Bis zum 3. Oktober dieses Jahres gab es insgesamt 108 Masernfälle in dem Bundesstaat. In den USA hatte die Zahl der Maserninfektionen bereits im Juli den höchsten Stand seit Jahrzehnten erreicht. Mehr als 2300 Fälle in 45 Bundesstaaten wurden registriert. Aus New York, Anne Pollmann.
2: Im Rennen um Olympia 2036 muss München ein halbes Dutzend Mitbewerber ausstechen. Als aktuelle Rivalen im Vergabeverfahren nannte das Internationale Olympische Komitee heute Katar, Indien, Südkorea, Ungarn, die Türkei und Südafrika. Als nächstes entscheidet das IOC im März, welcher der Bewerber in die zweite Runde des Vergabeprozesses einzieht.
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6: Herzlich willkommen zu einer neuen Episode Typisch Osnabrück. Das sage wie immer nicht nur ich, die Cora Blanken, sondern auch Ingmar Boyes.
7: Einen wunderschönen guten Tag.
6: Ingmar ist auch dieses Mal mit Gast im Studio aufgetaucht. Wie schön, Ingmar, wen hast du uns mitgebracht?
7: Ja, er studierte Wirtschaftsinformatik an der Uni Osnabrück und promovierte dort zum Einsatz von KI in der Wirtschaftsprüfung. Er hat sich auch schon mit KI befasst, als der Begriff für die meisten von uns noch eher eine Randnotiz war. Und heute ist er Partner bei Strategion, einem Osnabrücker Beratungsunternehmen, das Unternehmen auf allen Ebenen der KI-Transformation begleitet. Ob KI uns alle ersetzen wird oder nicht, oder was wir dagegen tun können, was wir damit tun können, das wird er uns heute verraten. Herzlich willkommen, Florian Remark.
8: Ja, vielen Dank, dass ich da sein darf und ich glaube, mit wird wahrscheinlich der bevorzugte Weg werden, ja.
7: Das freut mich schon mal zu hören. Wie das geht, wie der Weg aussehen wird, werden wir gleich erfahren.
6: Mit 7 aus 49 starten wir immer hier im Podcast und jetzt ist wieder die Frage, Ingmar, du oder ich, wer zieht als erstes, wer macht die Regeln?
7: Ich erkläre die Regeln.
6: Alles klar.
7: Du ziehst eine Frage. Und in diesem Karton, den Cora jetzt gerade geöffnet hat, befinden sich 49 Zettel, auf denen stehen 49 Fragen, von denen wir jetzt einfach 7 willkürlich ziehen werden und Florian stellen werden und der wird uns darauf hoffentlich etwas antworten. Und hier kommt die allererste Frage.
6: Vervollständige bitte den Satz. Wenn ich nach meinem Urlaub zurück ins Unternehmen komme, dann?
8: Muss ich erstmal nachschauen, ob alle Projekte und alle Dinge, die da zu erledigen sind, auf dem aktuellen Stand sind und dann einmal gucken, ob noch alle Mitarbeiter da sind und wie es denen geht, weil das ist ganz wichtig. Allerdings muss ich auch ehrlicherweise dazu sagen, lasse ich mir dann oft auch nicht nehmen, im Urlaub mir zumindest mal einen kleinen Zwischenstand noch zu holen, weil bei uns tut sich halt viel und wenn ich in den Urlaub gehe und sage, ich befasse mich jetzt mal 2 Wochen gar nicht mit den ganzen Themen und ich komme dann nach 2 Wochen wieder zurück, dann dann hat sich meistens schon so viel getan, dass man erstmal dann technologisch auch wieder so ein Deep Dive machen muss. Und ist ja auch spannend. Das heißt, man guckt dann schon auch mal nach den ein oder anderen Themen. Und ja, genau. Es ist eine sehr, sehr schnell laufende Geschichte gerade.
6: Ja, ja.
7: Also da können 2 Wochen Urlaub wahrscheinlich auch schon mal wie 2 Jahre sein in der Entwicklung.
8: Genau, wenn die zum Beispiel die großen Sprachmodellanbieter gerade ihre neuen Modelle rausbringen, dann sind 2 Wochen im Jahr 2026 vergleichbar mit 2 Jahren in anderen Technologien vor noch 5 oder 10 Jahren. Ja,
6: ja, und 200 Jahre im Mittelalter ist wahrscheinlich.
8: Ja.
6: Ingmar zieht ein weiteres Zettel.
7: Bevor die halbe Stunde gleich rum ist, jawohl, und wir noch nicht mal die zweite Frage gestellt haben, greife ich in den Karton und ziehe folgende Frage. Du hast ein Wochenende Zeit, neuen Kollegen Osnabrück zu zeigen. Wie ist dein Plan?
8: Ich würde in der Altstadt starten, weil da kann man sich natürlich auch abends mal gut kennenlernen und das zeigt auch viele Qualitäten von Osnabrück. Und dann würde ich auf jeden Fall mit denen auch nochmal eine Stadtrundfahrt machen. Wir haben dann mit dem Oldtimer-Bus bei den Stadtwerken ja so eine historische Stadtrundfahrt und da lernt man auch relativ gut über die Stadt kennen. Ich glaube, das könnten neue Kollegen, ja, könnte den gut weiterbringen, ja.
6: Das ist ein sehr schöner Tipp, den haben wir auch noch überhaupt, glaube ich, niemals in diesem Podcast gehabt. Ingmar, müsste der auf unsere Bucketlist? Hast du das schon mal gemacht?
7: Ich selbst noch nicht. Wir haben aber kürzlich eine Azubi-Onboarding-Tour gemacht und hatten da zwischen 60 und 80 Azubis so um den Dreh im Doppeldecker-Bus aus den verschiedensten Unternehmen in Osnabrück zusammen und die haben diese Tour gemacht und waren ganz begeistert.
8: Ja. Ich habe es auch mal gemacht. Ich fand's gut.
6: Ja, ich glaube auch. Das würde mir auch gefallen.
7: Hast du da noch was Neues entdeckt in Osnabrück? Oder dich in erster Linie von der Schönheit nochmal bestätigen lassen?
8: Ja, ich fand, wir sind da bei der Ecke Felix Schöller vorbeigefahren. Und das ist so ein Unternehmen, was man irgendwie nie so, wenn man in der Innenstadt ist, auf dem Schirm hat. Und auch so die Historie. Und das fand ich ganz spannend. Ja.
6: Da hinten in Lüstring ist das.
8: Genau,
6: da.
8: Richtig. Ja. Der Lüstring,
6: ja. Vervollständige bitte den Satz. Besonderen Charme hat in Osnabrück.
8: Ja, die Altstadt, in der Tat. Die hat es mir irgendwie angetan, ja.
6: Nicht nur dir. Also ja. Die haben wir. Das Interessante ist, ich habe das Gefühl, also wir haben wirklich 49 Zettel in dieser Box, ne? Also wer möchte, kann nachzählen. Und irgendwie zählen wir doch immer mal wieder die gleichen. Und die Antwort, aber auch das macht nichts, ist da auch tatsächlich häufig die gleiche, dass die Altstadt besonderen Charme hat. Aber sag mir doch mal, wo in der Altstadt bist du denn am allerliebsten?
8: Ich mag den Marktplatz. In der Tat. Da kann man abends ganz schön sitzen im Sommer.
6: Da kann man auch schon mittags ganz toll sitzen.
8: Richtig, genau, ja gut. ist ja auch dann mit verschiedenen Events, mit Maiwoche und Weihnachtsmarkt und so weiter, immer schön eingebunden und doch, das hat was. Ja. Hm.
7: Mit welchem Kollegen würdest du gern mal einen Tag den Job tauschen?
6: Ah, okay.
8: Mit welchem Kollegen? Jetzt von meinen Kollegen?
7: Mhm.
8: Am liebsten mit unserem Werkstudenten.
7: Aha.
8: Ja, genau.
7: Hat er so ein gutes Leben?
8: Ja, doch. Ich würde sagen, also müsst ihr ihn selber fragen, aber ich würde jetzt mal sagen, grundsätzlich schon. Aber eben aus 2 Gründen. Einmal, ich würde noch mal wieder so ein bisschen den Einblick kriegen, wie aktuell so das ganze Geschehen an der Uni aus der Studentenperspektive ist, morgens. Und dann nachmittags natürlich die spannenden Aufgaben, die wir haben. Also sprich dann wirklich das Thema auch viel Implementierung und was sozusagen auch im Hintergrund passiert, wieder noch ein bisschen mitbegleiten. Das ist, glaube ich, was so ein Perspektivwechsel, der ganz gut ist, ja.
7: Spannende Idee, auf jeden Fall.
6: Ja, wenn du so an der Uni noch mal ein bisschen rumlungern, könnte ich mir auch vorstellen. Das war nicht despektierlich gemeint, allen Studenten gegenüber. Ich weiß genau, wie es ist. Ist auch anstrengend.
7: Frage Nummer 5.
6: Homeoffice oder Büroarbeit?
8: Ganz klar Büroarbeit. Also Homeoffice auch mal, ja, wenn es sozusagen ergänzend notwendig ist, aber sonst gerne Büroarbeit. Gut, bei uns ist natürlich in der Beratung auch häufig so, dass wir dann beim Kunden sind. Das heißt, dann ist man vor Ort. Ne? Das ist mal die 3. Alternative bei uns. Aber sonst ist das Büro eigentlich ganz gut, weil da hat man doch den Austausch, den man so im Homeoffice nicht findet. Und es gibt ganz viele Dinge, die dann auch in einer sehr digitalisierten Welt vielleicht auch mal analog stattfinden sollten, wenn es nur die Mittagspause ist. Also vor dem Hintergrund ganz klar, lieber Büro, aber auch manchmal Homeoffice, wenn man fokussiert arbeiten muss oder es irgendwie sonst ins Leben auch mal gut reinpasst. Ja.
7: Verrat uns doch gerade mal, wo ist denn euer Büro?
8: Ja, wir sitzen sehr zentral im Hasehaus, sind da jetzt auch schon seit über einem Jahr nach verschiedenen Stationen in Osnabrück immer wieder und haben da ja wunderschöne Büros mit einem schönen Ausblick, der bestimmt in den nächsten Jahren noch schöner wird.
7: Also das Hasehaus befindet sich direkt am Neumarkt.
8: Genau, richtig. Das war
7: nochmal als ergänzende Information.
6: Luft nach oben, ja.
8: Genau, aber nee, ansonsten alles gut. Und ja, das passt ganz gut für uns, weil da sind wir halt zentral gelegen.
6: Ja.
8: Und ja.
6: Das ist auch für eine Mittagspause immer sehr nett, ne?
8: Absolut. Also das muss man sagen. Wir waren davor, waren wir ja im Ringlockschuppen, der ja in Osnabrück auch eine richtig, richtig coole Location ist, ja. Was auch also zum Arbeiten richtig, richtig toll ist. Mhm. Da hatten wir aber immer genau das Problem, dass eben das Stadtviertel noch nicht da ist, was ja eigentlich dazugehört. Ja. Und da war dann mittags immer so der Bahnhof und so sind wir jetzt mittags in der Innenstadt und das hat doch ein paar mehr Varianten.
6: Ist
8: dann,
6: ein bisschen anderes Flair.
8: Genau, ja, richtig.
6: Kann ich mir schon vorstellen. Ingmar zieht noch ein.
7: Die Frage Nummer 6 zieht der Ingmar jetzt.
6: Das ist gut, dass du mich dran erinnerst.
7: Ganz gerne.
6: Ich weiß nur, ich muss enden.
7: Oh, die hatten wir noch nicht, glaube ich. In Osnabrück gibt es etwa 3000 Vereine. Gehörst du einem an?
8: Keinem Osnabrücker Verein, in der Tat.
7: Aber?
8: Aber in Georgsmarienhütte. Da wohne ich, da komme ich her und da bin ich auch in so einem Tennisverein, im Sportverein, also da durchaus affin, aber halt eben aufgrund der Lokalität nicht in Osnabrück, war aber lange Jahre im OSC.
7: Ah, okay.
8: Genau.
6: Aber alles Richtung Sport. Oder hast du noch andere Hobbys kultureller Natur oder Ähnliches?
8: Also ich sage jetzt mal kultureller Natur, ja natürlich, aber dann nicht irgendwie so formalisiert durch Vereinswesen oder Ähnliches, sondern sagen wir mal das Thema, ja natürlich, irgendwie man geht in Museen, man schaut sich gern Städte an, so in dem Sinne auf jeden Fall. Aber gut, wenn dann als Abwechslung zur Arbeit ist die körperliche Betätigung im Sport etwas, was mir den Kopf ein bisschen frei macht und das bringt es dann irgendwie für mich am meisten, ja.
6: Genau. Sehr vernünftig, sehr vernünftig. So, Frage Nummer 7, das Finale. Vervollständige bitte den Satz: Auf meiner Bucketlist für Osnabrück steht immer noch.
8: Boah, das habe ich noch nicht gemacht hier.
6: Wir könnten dir mit einer Bucketlist aushelfen.
8: Ja. Mach mir mal einen Vorschlag. Also ich glaube, es ist
7: Kanufahren auf der Hase.
8: Hab ich schon.
6: Hast du schon?
8: Hab ich auch schon. Ja.
7: Minigolf im Nettetal.
8: Ja, auch schon.
6: Hast du auch schon. Zoobesuch ganz bestimmt schon.
8: Na klar.
6: Piesberg. Im Piesberg hast du nicht gesagt, du hast Kinder?
8: Ja.
6: Ja. Am Piesberg kann man Steine klopfen. Da kannst du Fossilien rausklopfen mit den Kindern. Kannst du nach oben wandern.
8: Ja.
6: Finde ich total toll. Dann wird da so ein Berg von ja, Gestein aufgeschüttet und du kannst dir unten am Piesberger Gesellschaftshaus einen kleinen Rucksack holen mit ein bisschen Werkzeug und kannst dann mit den Kindern da hochlaufen und dann können die da oben auf diesem Berg sitzen und können Fossilien rausklopfen und die finden definitiv welche, weil es gibt einfach wahnsinnig viele da drin.
8: Okay, das nehme ich.
6: Ja.
8: Das nehme ich.
6: Machst du?
8: Das
6: wunderbar.
8: Finde ich gut.
6: So, ja, nächsten
7: das
6: Sonntag.
7: Hatten wir aber auch noch nicht auf der Liste, Cora.
6: Ich habe das ja auch schon gemacht, irgendwann.
7: Ach so.
6: Ja, eben, ich war da ja schon. Ich habe schon Steine geklopft und gefunden. Ist wirklich echt toll. Kann man wirklich gut an so einem Sonntag mal machen. Freuen sich Kinder auf jeden Fall.
7: Ich nehme erstmal mit heute. Wir führen jetzt auch noch separate To-Do-Listen.
6: Bucketlisten. Ja, wir werden uns da noch was überlegen.
7: Ja.
6: Irgendwann müssen wir die Sachen nur dann auch einlösen, Ingmar. Aber gut, das ist eine andere Geschichte. Wir wollen heute deine Geschichte hören. Ich muss sagen, ich führe ja immer auch ein telefonisches Vorgespräch mit unseren Gästen. Und als ich mit Florian telefoniert habe und gesagt habe, dass er sich nicht wundern soll, weil ich nebenbei mir Notizen mache, hat er mir erstmal eine KI-Lösung vorgeschlagen, die das für mich übernehmen würde. Das fand ich sehr gut. Hab's dann im Moment erstmal noch nicht gemacht. Habe aber gemerkt, okay, du bist durch und durch KI getrieben, auch im Kopf und begeistert. Jetzt wollte ich von dir mal wissen, was ist denn dein persönliches KI-Helferlein im Alltag? Also ich meine jetzt nicht die große Lösung, mit der du bei der Arbeit unterwegs bist, sondern sowas Kleines so.
8: Ja gut, also einmal natürlich, so wie bei wahrscheinlich heute sehr vielen Menschen, dass man einfach seine App hat mit einem Sprachmodell, sei das ein ChatGPT oder einen Claude oder ein Gemini, wo man einfach sehr schnell jetzt sehr gut an sehr gut strukturierte und auch qualitativ hochwertige Informationen inzwischen rankommt. Was ich dann im Arbeitskontext gern noch nutze, das ist so ein kleines Sprachaufzeichengerät, was sich im Prinzip dann einfach mit einer Cloud-Lösung im Hintergrund synchronisiert, wo ich dann einfach Notizen sehr schnell in einem Wissensspeicher drin habe, den ich dann in Projekten oder in meiner Arbeit einfach weiterverwenden kann. Das gibt nochmal einen richtigen, ja, auf der einen Seite natürlich irgendwie Produktivitätsboost, auf der anderen Seite aber auch so, das man vergisst es halt nicht und man hat es nachher schön strukturiert und Wissensspeicher, das sind so die Helferlein, wo ich sage, die bringen mir für meine individuelle Produktivität oder halt eben auch helfen mir so individuell immer ganz gut weiter. Und wer das noch nicht hat, sollte es auf jeden Fall mal ausprobieren, weil das ist so der erste Schritt, wie man sich ganz gut auch an das Thema dann annähern kann. Also insbesondere mal so einen, ja, mal eine Pro-Version oder halt einfach erstmal eine kostenlose Version von einem ganz einfachen Sprachmodell. Ja?
6: Ich weigere mich ja immer noch mit der KI zu reden, ne? Ich schreibe der, aber ich möchte nicht mit der reden.
8: Ist aber der totale Gamechanger.
6: Ja, glaube ich.
8: Also das würde ich auch sagen, das Schreiben ist das eine, aber wenn man erstmal anfängt zu reden, und das muss ja gar nicht sein, dass also die KI auch antwortet, das geht ja heute auch, aber einfach dann auch Texte einzusprechen, man spricht halt viel schneller, als man schreibt.
6: Ja, und natürlich viel natürlicher, ne?
8: Das ist viel natürlicher, ja, genau. Ja. Und das bringt die Qualität auch nochmal hoch und die Geschwindigkeit. Ja.
6: Gibt es etwas, was du der KI niemals überlassen würdest?
8: Ja.
6: Was?
8: Boah, ganz viel.
6: Das, wo du sagst, okay, ja, das nie.
8: Also zum Beispiel so das Thema Erziehung, Pflege oder auch jetzt, was man jetzt aktuell auch in der Presse öfter liest, dass viele Jugendliche KI als Sparringspartner in, sagen wir mal, Beziehungsfragen oder ähnlichem nutzen.
6: Okay.
8: Das sind Dinge, das finde ich halt schwierig, weil das sind für mich Dinge, die einfach auch irgendwo menschlich sind. Und ja, eine KI kann sowas simulieren, aber ich glaube, das sind Dinge, da tun wir vielleicht gut auch mal zu sagen, hey, da brauchen wir es auch mal nicht. Also, ja, genau.
6: Du beschäftigst dich schon mit KI, da war das für die meisten von uns nur zwei aneinandergereihte Buchstaben im Alphabet noch. Das war ziemlich von Stunde Null von ChatGPT an dabei. Du hast Wirtschaftsinformatik an der Uni Osnabrück studiert, dann hast du promoviert und deine Promotion war über KI in der Wirtschaftsprüfung. Also wie kann man KI in der Wirtschaftsprüfung einsetzen?
7: Darf ich mal einmal fragen, wann war das?
8: Ich wollte gerade sagen, das war vor ChatGPT.
6: Das war noch vor ChatGPT.
8: Ja, genau. Das war von 2018 bis 2023, also die Promotionszeit jetzt und in der Zeit aber auch eben schon mit Strategien aktiv gewesen. Wenn wir dann über KI reden, müssen wir vielleicht auch einmal ganz kurz über den Begriff reden, weil heute wird KI oft mit ChatGPT gleichgesetzt und das muss man so ein bisschen auch dann relativieren. Mhm. Also KI ist eigentlich ein riesengroßer Werkzeugkoffer mit verschiedenen Methoden, die man eben subsumiert hat und mir dann Begriff künstliche Intelligenz, also im Prinzip ein Computersystem, was bestimmte menschliche Intelligenz nachahmt, wenn man es vielleicht ganz allgemein definieren will. So. Und die Verfahren und Methoden waren natürlich in der Zeit 2020, 21, 22, da haben wir wenig mit großen Sprachmodellen gemacht, weil das auch von der Rechenleistung damals zum Beispiel und auch dem Modell noch gar nicht möglich war. Da hatten wir andere Algorithmen, da hatten wir andere Verfahren gehabt, die man eingebettet in einen Prozess im Unternehmen, aber trotzdem irgendwie wertsteigernd einsetzen kann. Genau, und so hat das angefangen, hat natürlich dann, muss man ehrlicherweise sagen, durch ChatGPT, durch die großen Sprachmodelle wirklich einen Touch gekriegt und dann nachher richtig einen Boost. Und inzwischen ist es ja schon sehr stark gehypt und man hat jetzt auch sehr viele Anwendungsfälle, wo man reingehen kann, die man einfach auch vor 3, 4, 5 Jahren noch nicht hatte. Aber auch was damals schon, ich sag jetzt mal, spannend war, das ist heute nicht zwingend outdated, das hat auch seine Daseinsberechtigung und in der Summe muss man eben darauf gucken, was will man damit lösen, was will man damit machen, ja. Und mehr ist es dann auch nicht.
6: Und genau das ist ja das, was dann letztlich so aus der Promotion dann auch bei dir herausgekommen ist. Du hast dich dann weiter damit beschäftigt. Dein Doktorvater, Dr. Thomas, hat Strategion gegründet, ist richtig?
8: Ja, genau.
6: Damals warst du der erste Mitarbeitende.
8: Ja, so kann man das
6: so
8: sagen.
6: Ungefähr.
8: Genau,
6: und heute seid ihr 35 an 3 Standorten. Vielleicht sagst du uns erst einmal, was macht ihr denn da genau? Du hast eben schon gesagt, das ist eben die Frage, wofür setzt man KI ein? Und ich glaube, es ist bei euch, wie der Name schon sagt, sehr strategisch bei Strategion.
8: Ja, genau. Ja, also vielleicht auch nochmal, wir stellen jetzt KI so stark nach vorne. Ich will vielleicht nochmal so ein bisschen auch darauf eingehen. Also wir begleiten Unternehmen ja, ich sag mal, in der jetzt stattfindenden Transformation. Und was mir eben wichtig ist, das ist jetzt nicht nur technisch und nicht nur KI, sondern eigentlich den ganzheitlichen Blick darauf. Mhm. Weil als Wirtschaftsinformatiker verbinden wir ja genau das, eben die Technologiekompetenz, eben aber auch mit der betriebswirtschaftlichen. Und das ist eben wichtig. Das heißt, wir gucken also auf ein Unternehmen drauf und unser Zielbild ist, wir nennen das Smart Enterprise, also im Prinzip das Unternehmen, was durch den Einsatz von neuen Technologien im Schwerpunkt im Bereich künstliche Intelligenz eben sich sowohl in seinen Prozessen und Abläufen effizienter macht, als auch eben diese Technologie nutzt, um ihr Geschäftsmodell in der Wertschöpfung voranzutreiben. Und wenn man in diesen beiden, ich sag mal, in diesen beiden Ebenen besser wird und sich optimiert, dann wird man zur Smart Enterprise, und da wollen wir eigentlich unsere Kunden gerne hinbringen, weil das ist das, wo wir auch denken, dass jetzt in den nächsten Jahren sich sehr viel entscheiden wird, wer da jetzt auch den sozusagen die technischen Möglichkeiten richtig nutzt und eben auch richtig auf das, was er auch schon gut kann, bezieht. Und das ist auch unterschiedlich, sehr individuell. Das kann bei einem Dienstleister ganz anders aussehen als bei einem produzierenden Unternehmen. Und wir sind da branchenübergreifend aufgestellt, also beraten in verschiedenen Branchen, haben natürlich auch den einen oder anderen Branchenschwerpunkt, machen viel immer noch im Bereich Wirtschaftsprüfung, irgendwie aus der Historie heraus, aber auch viel im Bereich Wohnungswirtschaft und Immobilienwirtschaft in den letzten Jahren, haben aber auch mit vielen Industriebetrieben jetzt Projekte, also sind da jetzt nur fokussiert auf die beiden Branchen. Und das Spannende ist halt eben auch zu gucken, vielleicht was macht der in der einen Branche und kann man es auf die andere übertragen. Also es ist eine Methode, die wir häufig anwenden, das ist das ganze Thema Cross-Industry Innovation. Wie würde jetzt, wenn ich jetzt auf einen, ich sag mal, Dienstleister gucke, wie würde das jetzt zum Beispiel einen Automobilhersteller lösen? Kann man da was übertragen? Das ist ganz spannend.
6: Ja.
8: Also da kriegen wir auch mal ganz gute Ergebnisse. Genau.
7: Wenn wir über 35 Mitarbeitende sprechen, dann sind das 35 menschliche Mitarbeitende.
6: Muss man langsam stellen, die Frage.
7: Denn ich wage die Prognose, dass wir in der nächsten Episode mit einem Unternehmen sprechen werden, das Mitarbeitende beschäftigt, die auch Namen haben und Funktionen haben, die aber nicht menschlich sind. Habt ihr das auch, dass ihr KI-Agenten im Einsatz habt, die ihr also quasi schon vermenschlicht habt? Das ist jetzt unsere Lisa, die macht bei uns das Marketing.
8: Okay.
7: Die ist aber ein KI-Agent.
8: Ja, nee, also ich weiß, diese Ansätze gibt's. Die finde ich auch häufig auf LinkedIn wieder. ist aber eine Herangehensweise, die ich eigentlich nicht teile. Also ich glaube, oder beziehungsweise was wir auch aktuell als Trend sehen, dass wir eigentlich eher wir müssen eigentlich auf die Aufgaben Ebene gehen. Also wenn ich jetzt sage, ich nehme einen Menschen und ersetze ihn durch KI, finde ich sowieso schwierig. Also Menschen ersetzen durch, ganz gruselig. Nein, also eigentlich muss ich als Unternehmen gucken, welche Aufgaben habe ich. Also welche Aufgaben müssen im Unternehmen erledigt werden? Und wenn ich jetzt einen Mensch habe, der hat ja ein Rollenprofil. Und in dieser Rolle sind verschiedene Aufgaben. Da wird es welche geben, die sind geeignet, dass man sie beispielsweise durch KI einfach schneller oder besser machen kann. Da gibt es aber auch wieder Aufgaben, da ist das eben nicht der Fall. Das heißt, wir müssen eigentlich so ein bisschen das Ganze einmal runter aggregieren und dann gucken, welche Aufgaben können durch KI ersetzt werden oder sind dafür geeignet, und dann auf der Prozessebene die Effizienz schaffen, um besser zu werden, und müssen dann entsprechend auch Rollen entwickeln für Menschen, die nachher mit einer KI zusammenarbeiten. Und jetzt aber zu sagen, ich nehme jetzt eine Agentenarmee oder ich habe jetzt statt einem Mitarbeiter einen Agent, das ist im Marketing natürlich super, da kann man natürlich auch sehr gut Dinge mit erklären, aber was wir eigentlich sehen, wo ein echter Mehrwert dahinter steht, oder wenn man sagt, ich investiere auch in KI, dass da auch ein Return on Invest nachher kommt, dann ist es eigentlich eher, wenn wir Richtung Prozessautomatisierung gucken und wenn wir auf der Prozessebene gucken und dann eben schauen, wie wir sozusagen die Aufgaben so zusammen schieben oder im Prozess lösen, dass wir eben da die Effizienz holen und nachher eben dann neue Rollen für Menschen entwickeln. Und deswegen haben wir auch keinen Agenten, der irgendwie einen Menschen ersetzt, sondern wir nutzen sehr viel KI natürlich auch intern. Das ist klar, es wäre jetzt auch irgendwie komisch, wenn wir das nicht machen würden. Aber dann auch dort dann in Prozessen in der Tat, ja.
6: Das bedeutet ja, dann ist die Voraussetzung, die neue Voraussetzung, die geschaffen ist, dass Mensch mit KI zusammenarbeiten muss. Und das ist ja auch häufig ein interner Prozess. Also das müssen ja auch die Menschen vor allem mitmachen. Die müssen das verstehen. Und ich hörte neulich mal beispielsweise was, man kann sich ja auch zu Tode beschleunigen. Wir beschleunigen alles, aber der Mensch kommt eigentlich gar nicht hinterher. Und dadurch wird er eigentlich viel weniger fokussiert, oder dadurch, dass so viele Aufgaben dann auf einmal sind, macht es eigentlich die Rückwärtsrolle. Wie garantiert ihr das dann in Unternehmen, oder wie setzt ihr das in Unternehmen ein, dass auch diese Komponente, dass der Mensch und die KI als Zusammenspiel funktionieren?
8: Super schweres Thema, gerade jetzt, aber auch in Bezug auf die Nutzung von sagen wir mal, Sprachmodellen, wie jetzt in ChatGPT. Da gibt es Studien, die auch untersuchen dann beispielsweise auch, wie die kognitive Fähigkeit vom Mensch sich entwickelt und zeigen, dass wir im Prinzip wir degenerieren irgendwo, mehr KI wir nutzen.
6: Ja.
8: Damit ist aber immer diese Nutzung von, ich gebe was ich kriege eine Antwort und ich mache dann damit was. Das ist sozusagen der Standardprozess. Jetzt ist ja so, das Spektrum ist ja viel weiter gefasst jetzt. Aber nehmen wir ruhig mal die Sprachmodelle. Dann ist auch wieder die Frage, auch beim Thema Agent zum Beispiel, ist das dann etwas, wo ich was eingebe, ich kriege was raus und gebe das dann wieder weiter und ich habe nur noch so eine Umleitungsfunktion, mache eigentlich gar nichts. Oder wird ein Agent durch ein Ereignis gestartet zum Beispiel und macht einfach im Hintergrund etwas voll autonom und ich arbeite dann wirklich nur mit den Ergebnissen. Also das wäre, und da sehe ich dann wieder weniger die Gefahr. Also wenn der Mensch gar nicht mehr irgendwie, ich chatte was rein, kriege was raus, sondern wie wir das heute auch schon kennen, also beispielsweise ich habe ein CAD-Modell, was ich am Computer irgendwie entwerfe und dann rendert der Computer 3 Stunden, dann kriege ich ein Ergebnis, mit dem kann ich weiterarbeiten.
6: Ja.
8: Dann passiert ja auch ganz viel, was ich gar nicht mitkriege irgendwo im Hintergrund.
6: Ja, ich rendere das nicht selber.
8: So, richtig, genau.
6: Das wäre schlimm.
8: Oder nimm Bilder und schieb die von links nach rechts. So. Sondern ich habe einfach in meinem Arbeitsprozess einen Schritt, der wird raus genommen und dann kann ich auch damit wieder umgehen. Das sollte dann eigentlich auch machbar sein, aber ganz wichtig bei den Projekten immer mitdenken und die Menschen auch mitnehmen. Ich brauche auch, und das ist ganz wichtig, als Botschaft vielleicht auch, ein gewisses Grundverständnis einfach dafür, was nicht heißt, ich weiß, wie ChatGPT funktioniert, sondern also, das mache ich mit unseren Kunden auch, dass man sich mal hinsetzt und das mal erklären, dass man das auch versteht, dass man so ein bisschen die Hintergründe auch versteht, auch einschätzen kann, was kann es nicht, wofür soll ich es einsetzen, wo vielleicht auch nicht und wo sind andere Lösungen auch geeignet. Also wir müssen ja nicht Probleme, die wir viel einfacher lösen können, kompliziert mit KI lösen.
6: Ja, klar. Du hast es eben schon gesagt, vielleicht ganz kurz noch einmal, der Mensch ist nicht ersetzbar. Wenn du dich auf 3 Skills beschränken müsstest, die auf jeden Fall in der nächsten Zeit noch unbedingt gebraucht werden in der Arbeitswelt oder vielleicht zusätzlich gebraucht werden, welche wären das? Welche 3 Begriffe würdest du nennen?
8: Also als erstes mal Resilienz. Weil wir aktuell so viele Neuerungen haben und wirklich einen Dschungel haben in dem Bereich, durch den man sich durchwühlen muss. Und es ist wichtig, dass man da ja diese gewisse Resilienz hat und Widerstandsfähigkeit. Und sagt nicht, oh Gott, jetzt habe ich mich da eingearbeitet, das ist schon wieder alles ganz neu. Das ist ganz wichtig. Das Thema Lernen, also lebenslanges Lernen, wird umso wichtiger, weil wir eben da mithalten müssen ein Stück weit. Das heißt, also sich dann diese Neugierde, sich damit zu beschäftigen. Und ja, damit und dann noch eine dritte Kompetenz, die ich extrem wichtig finde, das ist das, unabhängig davon, aber insbesondere auch im KI-Zeitalter, ist das ganze Thema Führungskompetenz. Weil wir haben jetzt in den Unternehmen eine Phase, wo zunehmend mehr KI kommen wird und das muss gemanagt werden und das muss dann eben entsprechend auch von den Führungskräften mit vorangetragen werden. Und da tun sich doch einige sehr schwer mit auch. Und das heißt, da muss man das Thema Führung und wie führe ich Mitarbeiter, wie vermittle ich dann damit auch das Thema, wie führe ich das ein Unternehmen, wäre für mich noch eine dritte Kompetenz, die ich als sehr wichtig empfinde. Ja.
6: Damit die letzte Frage, um nochmal auf Osnabrück zu kommen.
8: Ja.
6: Wie sind die Unternehmen hier deiner Meinung nach in Osnabrück aufgestellt? Ist da noch Luft nach oben? Ist es besonders gut? Wie würdest du es einschätzen?
8: Ja, also sehr heterogen natürlich, klar, weil wir sehen halt unterschiedliche Unternehmensgrößen und größere Unternehmen sind tendenziell natürlich irgendwie weiter als die meisten kleineren, auch da gibt es Ausnahmen. Wenn ich jetzt so mal gucke, wir haben, ja, ich sag mal, verhältnismäßig wenig Kunden direkt hier in der Region Osnabrück, auch den einen oder anderen, aber sind natürlich irgendwie auch national, deutschlandweit tätig und je nach Branche, muss man auch ein bisschen gucken, gibt es natürlich schon Regionen, die weiter sind, das muss man sagen. Also wenn wir jetzt Richtung Frankfurt schauen, Richtung Südwestdeutschland schauen, da haben wir wirklich Unternehmen, die sind auch sehr, sehr früh an den Themen dran gewesen, extrem weit. Und die Osnabrücker Region hat ja, also erstmal als Wirtschaftsregion finde ich es super, super attraktiv, weil wir haben sehr viele, klassische gesetzte Unternehmen, die jetzt auch nicht jeden Trend mitmachen. Das birgt natürlich dann auch mal so ein bisschen die Gefahr, zu sagen bei einem Thema, naja, wir gucken uns das ja doch noch mal ein halbes Jahr länger an. Und na, beim Thema KI, glaube ich, soll es jetzt aber auch relativ klar sein, dass das was ist, in das man reingehen könnte und sollte. Das heißt, mit der konservativen Grundeinstellung der Region jetzt auf das Thema zu gehen, wäre ein guter Zeitpunkt. Müssen wir mal formulieren.
6: Okay, sehr schön formuliert.
7: Und tatsächlich haben wir beide, Florian, uns darüber vor gar nicht allzu langer Zeit auch schon mal unterhalten, auch was es braucht, um hier vielleicht so eine Initialzündung für die Unternehmen zu geben. Nochmal vielen Dank für deinen Input da.
8: Ja.
7: Denn jetzt habe ich dir direkt schon eine Einladung mitgebracht zu dieser Initialzündung. Die wird am 18.11. ab 9.30 Uhr im Albert 8 in Osnabrück stattfinden. Da wird es nämlich das WFO KI Barcamp geben, das wir zusammen mit dem Unternehmensnetzwerk IUK auflegen werden. Und da geht es einen ganzen Tag im Prinzip um KI. Die Themen werden von den Teilnehmenden selbst gesetzt. Wir haben einen Impuls von Marco Barenkamp. Gerne nochmal in die Episode mit ihm reinhören. Genau. Der war hier auch schon zu Gast. Wir haben Christoph Burkhardt, ehemaliger CEO von OneLife, und eine ganze Reihe spannender Breakout-Sessions, die wir da haben werden. Ich hoffe, ich kann dich dort auch begrüßen. Und wer immer daran Interesse hat, findet weitere Informationen dazu auf wfo.de.
8: Ja, doch, das finde ich gut. Initiative ist super. Ja, ich denke, ich komme vorbei.
7: Toll.
6: Sehr schön. Ja, und wenn ihr vorbeikommen möchtet, ich verlinke das selbstverständlich auch noch einmal in den Shownotes. Damit kommen wir zu dem, was du uns mitgebracht hast. Ich freue mich drauf, weil ich weiß nämlich schon, was es ist und bin gespannt, wie Ingmar reagiert.
7: Ich habe keine Ahnung.
6: Du hast uns was mitgebracht, was für dich typisch Strategion ist.
8: Ja.
6: Es steht hinter Ihnen einen Karton, den haben wir schon gesehen, aber ich weiß sogar was.
8: Auf der einen Seite ist es typisch Strategion, auf der anderen Seite hat es einen akustischen Effekt.
6: Ja, und den wollen wir hören.
8: Genau. Und es ist noch ein bisschen was, weil wir ja auch viel über Technik reden, was nochmal so ein bisschen die Brücke zum Menschen auch bildet. Ich pack's gerade mal aus. So, was habe ich mitgebracht? Sollen wir es jetzt sagen oder sollen wir es die also, Zuhörer hören lassen?
6: Genau, mach's leise. Okay. Es ist eine runde Scheibe mit einem, ja? Schläge?
8: Ich hoffe, Pause. Hat jetzt nicht, hat jetzt nicht die Ohren gekommen.
6: Nein, das ist sehr gut. Also, ein Gong.
8: Ein Gong, warum? Genau. Ja. Also einmal ist es eine ganz lustige Geschichte dahinter, weil als wir den angeschafft haben, den nutzen wir für Workshops, also das ist auch so ein bisschen die Brücke dahin ins Analoge, also ein ganz analoger Gong. Und wenn wir mit Unternehmen arbeiten, uns ist es eben auch wichtig, vor Ort zu sein, uns ist es eben auch wichtig, mit den Menschen in den Unternehmen zu reden, und das machen wir viel in Workshops, und da man in Workshops immer das Problem hat, irgendwie für Ruhe zu sorgen, da klappt das mit dem Gong halt extrem gut, und deswegen so ein bisschen der Gong als Symbol eben für diese, ich sag mal, ja, auch Menschennähe, die wir dann suchen in den Unternehmen. Auf der anderen Seite noch eine lustige Geschichte, als wir den dann angeschafft hatten, habe ich einen Anruf gekriegt bei uns aus der Buchhaltung, und dann war die Frage: Florian, ist das jetzt hier so irgendwie was von Klangschalen, irgendwas.de hier, ist das jetzt irgendwie Scam oder sind wir jetzt esoterisch geworden? Was ist da jetzt los? Und ich in der Tat erklären müssen, nee, das ist unser Workshop-Gong, dann war das natürlich auch alles in Ordnung, und ja, aber verbindet man vielleicht erstmal nicht mit einem Unternehmen, was sehr digital unterwegs ist. Aber ich denke, diese Brücke, das macht es am Ende aus, dass wir auf der einen Seite eben Technologie mit Business, auf der anderen Seite aber eben auch mit dem Mensch verbinden. Und das gibt dann einen Dreiklang, ja, und dafür steht dann der Gong.
6: Sehr gut. Vielen Dank. Das hat natürlich auch ein Geschenk von Ingmar verdient, der dir
7: richtig,
6: etwas mitgebracht
7: genau,
6: hat.
7: Das macht keine Geräusche, zumindest nicht ganz viel, aber es schmeckt dafür umso besser. Es ist unsere typisch Osnabrück-Box mit 7 kulinarischen Köstlichkeiten aus der Region Osnabrück. Lass es dir gut schmecken. Wer Interesse an der Box hat, die gibt es in der Touristinformation in der Altstadt auch zu kaufen.
8: Super, das freut mich. Dankeschön. Die nehme ich gerne. Da bin ich mal gespannt, ob vielleicht da was wiedererkenne. Aber
6: ja, viel Freude auf jeden Fall damit. Super. Guten Appetit. Ja. Und damit wende ich mich nochmal an unsere Hörerinnen und Hörer. Das war's mit dieser Episode. Wenn sie euch gefallen hat, freuen wir uns auch mal über ein paar Punkte oder Sterne, je nachdem, was eure Podcast-App so hergibt. Da könnt ihr gerne mal klicken. Und wenn ihr wissen wollt, wo die Hase langläuft, dann hört auch nächstes Mal wieder rein. Tschüss, bis dahin.
8: Ciao.
6: Ciao.
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1: Ich bin Bobbit Büchner. SPD-Chef Lars Klingbeil hat die Wahl von Tobias Rausch zum ersten Landtagspräsidenten der AfD als Tabubruch bezeichnet. Rausch hatte in Sachsen-Anhalt 4 Stimmen mehr bekommen, als AfD und BSW zusammen haben. Das werfe drängende Fragen auf, so Klingbeil.
2: Auf den Fluren hier im Magdeburger Landtag wird heftig darüber gemutmaßt, woher die 4 zusätzlichen Stimmen für den AfD-Politiker kamen. Kamen sie von der CDU? Deren Fraktion hatte die Empfehlung ausgesprochen, sich zu enthalten. Daran hielten sich aber nicht alle. Einige stimmten auch dagegen. Aber auch dafür? Mit Stimmen einzelner CDU-Abgeordneter könnte sich Ulrich Siegmund von der AfD im Dezember zum Ministerpräsidenten wählen lassen. Aus Magdeburg, Simon Krämer.
1: Die Protestwelle junger Menschen in Frankreich für bessere Lernbedingungen weitet sich aus. Über 250.000 Menschen beteiligten sich heute nach Angaben des Innenministeriums an Demonstrationen. Dabei wurden auch wieder Polizisten mit Gegenständen und Feuerwerkskörpern beworfen. Seit dem Start der Proteste wurden Dutzende Beamte verletzt, allein heute 43. Präsident Emmanuel Macron will nach Medienberichten am Abend auf einer Krisensitzung über die Lage beraten. Das Internationale Olympische Komitee hat die Rivalen Münchens für die Ausrichtung der Olympischen und Paralympischen Spiele 2036 bekannt gegeben. Will die bayerische Landeshauptstadt gewinnen, muss sie ein 50 Bewerber ausstechen.
3: Katar, Indien, Südkorea, Ungarn, die Türkei und Südafrika lauten die Mitbewerber der Münchner. Jeder Bewerber hat sein Für und Wider. Katar etwa ist finanziell attraktiv, wäre da nicht die große Hitze und der Iran-Krieg. Indien ist aufgrund der Bevölkerungsdichte interessant, aber die Luftverschmutzung setzt ein deutliches Minus unter die indische Bewerbung. Würde das IOC die Spiele nach Europa vergeben, hätte München recht gute Chancen gegen Istanbul und Budapest. Tanja Wagner, Nachrichtenredaktion.
1: 5 Tage lang dreht sich alles um Bücher. In Frankfurt am Main ist am Abend die 78. Frankfurter Buchmesse eröffnet worden. Zuerst nur für Fachbesucher, ab Freitag dürfen dann alle auf das Messegelände. Bis Sonntag werden mehr als 250.000 Besucher erwartet.
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4: Heute im Gespräch für Frieden, Aktivist Rainer Braun. Interessante Kollaboration, Mogwai und Iggy Pop. 2026 Underground.
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neue Musik. Marcel Fischer am Mikrofon, auch in Mecklenburg-Vorpommern auf UKW Mediatop, Neubrandenburg 88.0, Malchin 98.7 und in Greifswald, lassen wir den Punkt weg, 98.1. Eine meiner Lieblingskapellen aus Österreich ist zurück. Mehrfach konnte ich sie interviewen. Salbei heißt der neue Titel von Wanda.

0: 1.
1: Unser Blick auf den 6. Oktober. 1848, der Wiener Oktoberaufstand bricht los. 1938, die Regierung Polens verfügt, dass alle Pässe von im Ausland lebenden Polen ungültig werden, sofern sie nicht einen Prüfvermerk enthalten. 1939, im Zweiten Weltkrieg, kapitulieren die letzten polnischen Truppen vor der Wehrmacht, womit der Überfall auf Polen des Deutschen Reiches gegen Polen endet. 1945, die britische Besatzungsmacht verbietet dem von den Amerikanern eingesetzten Kölner Oberbürgermeister Konrad Adenauer jedwede parteipolitische Aktivität. Die nahm er dann bald wieder auf. 1981, am Flughafen Frankfurt am Main, räumt die Polizei das Hüttenlager, der Gegner der Startbahn West. Ein großer Fackelumzug der FDJ fand in Berlin statt, 1989. 1927 in New York wird mit dem Film The Jazz Singer der erste abendfüllende Tonfilm der Geschichte uraufgeführt. Und die erste Opernaufführung nach dem Krieg in Wien, Fidelio von Ludwig van Beethoven, 1945. Mit HR4 geht 1986 das 4. Hörfunkprogramm des Hessischen Rundfunks auf Sendung. Der HR3 Dödel. Filmmusik jetzt auch. Von John Williams, Cavatina. Aus dem Film Die durch die Hölle gehen. Geschrieben das Ganze Stanley Myers. Er hat Geburtstag am 6. Oktober.

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4: Einmal im Monat spreche ich in der kleinen Audiodatei mit Rainer Braun und es fügt sich gut. Er ist jetzt hier in Thüringen und da können wir das Ganze mal live machen. Die Themen diesmal. Wir beginnen mal in Deutschland mit der Wahl. Sachsen-Anhalt, Mecklenburg-Vorpommern, Berlin.
5: Was dazu zu sagen? Diese Wahl hat dem Frieden nicht viel näher gebracht. Ich will nicht die gesellschaftliche Analyse machen. Da kann man über ganz vieles reden. Natürlich ist das allererstes zu bemerken, dass es eine Abwahl der Kriegsparteien gegeben hat. Und das ist sicher positiv. Weil wenn SPD und CDU, CSU und Grüne nicht weiter reduziert werden, sie niemals was merken. Und ein Politikwechsel in diesen Parteien nicht stattfinden wird, wenn sie nicht noch aus mehr Parlamenten rausfliegen. Von daher ist das Ergebnis für die CDU in Mecklenburg-Vorpommern aus meiner Sicht nur zutiefst zu begrüßen. Andererseits ist es immer noch so, dass es für Parteien, die kriegsbereit sind, eine Mehrheit gibt. Berlin, wie immer die Koalition ausgeht. Und ich muss sagen, die AfD ist für mich keine Friedenspartei. Sie hat im Deutschen Bundestag allen Aufrüstungsbeschlüssen der 5%-Klausel, Interventionskriegen, Rüstungsexporte, Entwicklung der Rüstungsindustrie in Deutschland zugestimmt. Und ich höre ja zunehmend die Stimmen, dass man auch die NATO-Frage doch mal neu diskutieren sollte. Für mich ist die AfD eher sowas wie eine Reservearmee für die CDU und für eine bürgerlich-konservative Mehrheit. Und da kann bestimmte Personen der CDU nicht noch so sehr gegen wehren. Das scheint mir die Perspektive zu sein. Nicht bei allen in der AfD, aber bei sehr vielen. Und wir werden ja in Zukunft sehen, eine weitere Strategiedebatte bei der AfD, wie sich das entwickeln wird. Von daher ist für mich dieses Ergebnis vor allen Dingen ein Ausdruck zutiefster Frust, zutiefster Verunsicherung, zutiefster Wut, der in der Bevölkerung herrscht. Und jedes dieser Beschreibungen ist berechtigt. Weil was mit den Menschen in unserem Lande betrieben wird zurzeit, ist eine zutiefste Verarschung. Man kürzt ihnen die letzten sozialen Leistungen, man nimmt ihnen die Arbeitsplätze, man macht sie kriegstüchtig und kriegsfähig und will eine junge Generation zu Kanonenfutter machen. Und dass das nicht ganz widerspruchslos und selbst wenn es nur der Widerspruch per Stimmzettel ist, abgeht, das ist zu erwarten. Was wir brauchen jetzt, sind Sozialproteste. Sind Proteste, die sagen, Kanonen und Butter geht nicht. Wer die sozialen Leistungen in diesem Lande erhalten will, wer die Umwelt erhalten will, wer Arbeitsplätze schaffen will, der muss diesen Wahnsinn der Rüstungsvorbereitung, der Hochrüstung stoppen. Und von daher ist die Situation für mich nach der Wahl wie vor der Wahl. Wir sind gefordert, mit diesen Gedanken weiter in die Bevölkerung hineinzuwirken, zu gucken, wo wir Bündnispartnerinnen und Bündnispartner finden. Ich habe eine gewisse Hoffnung, dass sich möglicherweise in der SPD einiges verschiebt, sodass Teile der SPD wieder friedensfähiger werden, was man ja nur begrüßen kann, weil wir brauchen breite Koalition für den Frieden. Ich habe

0: den Elefanten im Raum, den man bekämpfen muss und den man besiegen muss, wenn man Abrüstung, wenn man Frieden, wenn man Arbeitsplätze, Infrastruktur erhalten und entwickeln will, dass wir da hoffentlich in den nächsten Monaten weiterkommen.
1: Ein kurzes Wort zur Wahlbeteiligung, die ist ja gestiegen.
0: Für mich ist es immer positiv, wenn Menschen sich an Wahlen beteiligen. Man kann ja, es gibt ja die Wundersprüche, wenn Wahlen was verändern würden, wären sie verboten. Das ist ja auch was dran. Aber es ist trotzdem mal ein Ausdruck von partizipativen Willen, sich an einer gesellschaftlichen Entwicklung zu beteiligen, wenn man zu Wahlen geht. Von daher, jawohl, ich finde es gut, dass die Wahlbeteiligung sich steigt. Wenn es eine bewusste Kampagne zur Wahlenthaltung geben würde, könnte ich das als bewusste politische Kampagne noch verstehen. Die hat es aber nicht gegeben. Und individuelles Frustverhalten, nicht zur Wahl zu gehen, halte ich nicht besonders für demokratiefördernd.
1: In Berlin ist die Linke stark geworden. Da ist das Wort Enteignung im Raum. Ein kurzes Wort deinerseits dazu.
0: Also ich habe mich an der Volksabstimmung in Berlin beteiligt und habe für Enteignung gestimmt. Ich finde, dass diese Immobilienorganisation, ich will sie nicht als Verbrecherorganisation bezeichnen, obwohl man es wahrscheinlich könnte, aber dass diese Organisation mit so viel kriminellem Hintergrund, die Menschen in der Stadt ausplündern, wie sie können und auch in Abrechnung wirklich betrügen, dass dieses Eigentum, was nicht als Profiteigentum in Gemeineigentum übergeht, ist sicher ein richtiger Schritt. Es schafft keine neuen Wohnungen. Es schafft aber möglicherweise eine Veränderung der gesamten Wohnungssituation in Berlin und es verschafft hoffentlich den Mieterinnen und Mietern ein bisschen mehr Luft zum Atmen und für Reduktion der Mietkosten und vor allen Dingen auch für weitere Verhinderung von Erhöhungen mit Ausstrahlungskraft auch auf den sogenannten freien Wohnungsmarkt, der ja alles andere nur kein freier Wohnungsmarkt ist. Und Wohnen und Wohneigentum ist keine Ware. Und von daher gehört das für mich zum Gemeineigentum eigentlich wie Wasser und wie Luft. Und von daher ist dieser Enteignungsprozess nur gut. Und wir müssen für diesen Enteignungsprozess wieder viel, viel mehr werben, als wir es in den letzten Monaten getan haben, weil die Gegenpropaganda, so unredlich sie ist, aber bei Menschen durchaus zieht. Von daher ist auch da große Aufklärungsnotwendigkeit vorhanden.
1: Unser Bundeskanzler hat neulich etwas gesagt, was es bei mir in die Zitate-Sammlung geschafft hat. Das Geschäftsmodell BRD, das alte, ist vorbei. Eine bemerkenswerte Ehrlichkeit.
0: Also sagen wir doch mal so, wenn er sein BlackRock-Modell meint, kann ich nur zustimmen, dass es so schnell wie möglich beerdigt werden sollte. Das Geschäftsmodell BRD, wenn das heißt, wir als Exportweltmeister, das wird es niemals mehr geben, weil die weltpolitischen Konstellationen sich vollständig verändert haben. Weltpolitisch ist es doch so, dass eine ganze Reihe von Ländern ökonomisch aufgeschlossen haben, wenn sie uns nicht überholt haben. Und ich meine dann nicht nur China mit, sondern diese Länder des globalen Südens, die ökonomisches Wachstum für ihre eigene Entwicklung brauchen, die sind ein neuer Faktor in dieser Welt geworden, der das billige Modell, wir klauen die Rohstoffe, wir exportieren die Produkte, nicht mehr funktionieren lässt. Wir brauchen ein neues Weltwirtschaftsmodell, das akzeptiert die Gleichberechtigung aller Länder, das auf fairer Grundlage ist. Und wir brauchen auch vor allen Dingen für unser Land eine viel, viel stärkere Stärkung der Innenkonjunktur, der Binnenkaufkraft, sodass das, was wir produzieren, viel, viel stärker in unserem Land abgesetzt werden kann. Das heißt natürlich auch, dass bestimmte Produkte, die wir so gut exportiert haben, in Konversionsprozesse verändert werden müssen. Das verlangt ein strategisches Nachdenken darüber, wie eigentlich Welthandel, Weltökonomie und die Rolle Deutschlands im 21. Jahrhundert, fast kann man ja schon sagen, in der zweiten Hälfte des 21. Jahrhunderts aussehen muss. Es wird nie mehr so aussehen wie zu Beginn des 21. Jahrhunderts. Diese Zeiten sind endgültig vorbei. Dafür befreit sich der globale Süden viel zu stark aus den ökonomischen Fesseln des Kolonialismus.
1: Im Moment ist es noch nicht ganz so weit. Im Moment halten wir uns mit Kriegen auf. Die Kurzeinschätzung Ukraine-Russland?
0: Die Kurzeinschätzung heißt, das Desaster des Krieges geht weiter und jeden Tag sterben Tausende von Menschen. Ich glaube, das muss man immer an allererster Stelle stellen, weil wir für Frieden sind. Wir sind für Frieden, weil wir Menschen nicht krepieren dürfen. Und ich habe immer noch das Gefühl, dass bei uns noch kein Verständnis davon da ist, was eigentlich Krieg bedeutet. Krieg ist kein Computerspiel. Krieg ist Brutalität. Krieg ist Verwüstung, Zerstörung, kaputte Beine, kaputter Körper, Ende von Nachrichten.

0: Abdenken, ewige Traumatisierung und diese ganze Dimension des Krieges muss viel stärker bei uns thematisiert werden, um für den Frieden zu werben. Von daher ist das für mich das Erste und Entscheidende. Das Zweite ist, wir müssen dazu kommen, dass endlich zwischen Ukraine und Russland verhandelt wird. Und zwar auf der Basis der alten Verfassung der Ukraine, die die Neutralität festgeschrieben hat. Das ist das Ergebnis nach dem Ende des Kalten Krieges gewesen. Und das muss der Grundlage von Verhandlungen sein. Das heißt, keine NATO-Mitgliedschaft. Und ich muss ehrlich sagen, ich kann ja verstehen, dass Länder um Quadratkilometer kämpfen. Ich halte das aber auch für altes Denken. Ob das ein Land ein paar Quadratkilometer mehr oder weniger hat, sollte doch in einem dann hoffentlich offenen Europa mit offenen Grenzen nicht mehr die entscheidende Rolle spielen. Von daher kann für mich ein Friedensschluss eigentlich nicht daran scheitern, ob ich jetzt alles erobert oder besetzt habe, sondern Frieden muss sein, weil einfach die Notwendigkeit für die Menschen da ist. Ich wünsche den Menschen in der Ukraine keinen fünften Kriegswinter. Mit aller Brutalität. Und ich wünsche weder den Menschen in Russland noch den Menschen in der Ukraine, dass ihre Infrastruktur, ihre ökonomischen Reserven, ihre Energiereserven weiter zerstört werden. Von daher sind neue Initiativen für Frieden notwendig. Und ich kann nur begrüßen, was die BRICS-Staaten auf ihre Treffen beschlossen haben, indem sie China und Brasilien nochmal aufgefordert haben, doch nochmal drüber nachzudenken, eine neue Friedensinitiative in Richtung für Verhandlungen in der Ukraine zu ergreifen. Wir müssen diesen Krieg beenden, weil sonst auch die Hochrüstung hier in Europa weitergeht und wir in eine dramatische Situation kommen. Wir können das hochschaukeln. Nicht weiter dulden und von daher schnellstens verhandeln, möglichst umgehend zu einer Friedenslösung zu kommen, die dann auch wieder eine Friedenslösung für Europa eröffnet und damit hoffentlich auch Wege eröffnet, von diesem Wahnsinn dieser Hochrüstung wegzukommen.
1: Nahost, da hat der Iran jetzt einen neuen Friedensvorschlag gemacht.
0: Also ich muss sagen, ich bewundere den Iran und die Menschen des Irans für ihre Durchhaltevermögen. Sie haben es geschafft, die militärisch stärkste Macht der Erde zu besiegen und sie werden diese Macht auch zum Frieden zwingen. Und sie haben es strategisch klug gemacht, ich diskutiere jetzt die militaristischen Kategorien, das weiß ich. Sie haben strategisch klug gemacht, indem sie genau wussten, dass ihre Raketen nicht für die USA reichen. Dann muss man eben die Basen der USA in den umliegenden Ländern zerstören und ihnen großmögliche Verluste beizufügen. Und wenn es dann solche Alliierten der USA gibt, die immer noch glauben, dass sie gefahrlos alles ihr Öl weiter transportieren können, dann muss man ihnen mal zeigen, dass das so nicht funktioniert und sie stärker einfordern, für eine Friedenslösung zu sein. Strategisch brillant, hoffentlich sehr, sehr schnell mit einem Ergebnis, dass auch dort über Frieden und über Waffenstillstand und über gemeinsame Lösung dieses Problems verhandelt wird. Regime Change ist aus auf der Discussion. Für Iran kann nur gelten, dass man dieses Land sich entwickeln lassen muss. Ich bin kein Freund des Mullah-Regimes, weiß Gott nicht, aber Iran hat ein Recht auf eigene Entwicklung, wie alle Länder ein Recht auf eigene Entwicklung haben. Und ich will sagen, ich würde auch Europa keinen Kriegswinter wünschen. Also unsere Gas- und Ölreserven sind ziemlich am Ende. Und jeder, der vielleicht nur ab und zu mal Auto fährt, weiß, was 2,50 Euro oder 3 Euro pro Liter bedeuten. Für die, die täglich Auto fahren müssen, ist es eine Katastrophe. Und diese unsinnigen Reparaturmaßnahmen, die diese Bundesregierung dort macht, lösen kein Problem. Also so sehr es notwendig ist, dass wir von den fossilen Rohstoffen wegkommen auf Dauer, jetzt müssen wir erstmal sehen, dass sie zu halbwegs vernünftigen Preisen zur Verfügung stehen, dass wir durch den Winter kommen und dass in dieser Region auch wieder Frieden oder mindestens ein Nichtkriegszustand herrscht. Was natürlich für mich zentral dazu kommt, und das muss man ganz deutlich sagen, alle Länder, und da ist auch Deutschland gefordert, müssen Israel in den Arm fallen und müssen verhindern, dass Israel auf welche Art und Weise diesen Krieg fortsetzt. Und das heißt für Deutschland als allererstes Stopp jeglicher Rüstungshandel und Waffenhandel mit Israel. Das ist ein absolutes Muss für den Frieden in dieser Region und unser Beitrag für die Friedenregion. Sonst hat sich Europa ja schon seit längerem in dieser Region völlig aus dem Spiel gebracht. Aber die Waffenlieferungen können wir stoppen und damit helfen, dass es zu einem Friedensprozess kommt.
1: Besuch Xi Jinping in den USA, Gegenbesuch, er hat eingeladen und Pandas wurden von China in die USA geschickt.
0: Ach, ich bin für Pandas. Doch ganz
1: Pandas sind gut.
0: Sind tolle Tiere, ja, ja. Ich habe auch einen Plauschpanda zu Hause, den mag ich sehr gern. Also Dieser Besuch hat gezeigt, dass diese beiden Länder nur auf Augenhöhe miteinander kooperieren können. Alles andere ist historisch vorbei. Das ist für China eine Befreiung auf mehr als 100 Jahre und zeigt die Veränderung der Weltkonstellation, unter dem wir leben. Xi hat es klug gemacht, den Amerikanern der USA immer dann die Folterwerkzeuge zu zeigen, wenn sie glauben, sie konnten wieder ausbüchsen, und kriegt jetzt meiner Sicht nach auf die Dauer auch Ergebnisse nicht eines Friedensprozesses, sondern einer strukturellen Akzeptanz, dass man zurzeit am besten damit fährt, wenn man auf Kooperation geht. Ich nenne es konfrontative Kooperation oder strukturell konfrontative Kooperation. Aber das ist das Element, und wie sich das weiterentwickeln wird, hängt natürlich auch davon ab, wie die ökonomische und politische Situation in diesen desaströsen Vereinigten Staaten vonstatten geht und ob es China gelingt, diesen Entwicklungsprozess mit den gigantischen Wirtschaftswachstumsraten, mit dem Lösen seiner eigenen inneren Probleme, ich sage nur Jugendarbeitslosigkeit, auch in den Griff zu kriegen. Also spannende Zukunft, aber erstmal gibt es so etwas wie einen kooperativen Waffenstillstand, der für die Weltpolitik und für die Weltwirtschaft sehr beruhigend ist. Weil wenn die beiden großen Giganten halbwegs vernünftig miteinander umgehen, dann reduziert sich doch ein ganz, ganz klein bisschen die Gefahr eines Weltkrieges.
1: Und Donald Trump hat ja noch seine anderen Wunden, CNN, Grönland, Kanada. Ich habe noch drei, die mal ganz kurz machen zum Schluss.
0: Olympia 36 hätte niemals stattfinden dürfen. Und dass München sich jetzt für die Olympiade bewirbt, ich hoffe, die Weltgemeinschaft ist so klug, die Olympischen Spiele nicht nach München zu vergeben.
1: Demokratiepreis vom Springer Verlag an Peter Thiele von Palantir.
0: Bedarf keines Kommentars.
1: Der will ja übrigens auch Mammuts wieder züchten.
0: Ist unterirdisch.
1: Unterirdisch. Dann haben wir noch einen, der Tankrabatt. Du hast ja vorhin schon übers Tanken gesprochen.
0: Ich kann ja noch mal über einen anderen Preis reden, der genauso unterirdisch ist, dass der Westfälische Friedenspreis am 1. Oktober an die NATO vergeben wird.
1: Wahnsinn.
0: Ist einfach nur noch verrückt. Ja, und wer das entschieden hat, der gehört auch Merz und Rutte übrigens. Also wie durchgeknallt muss man sein und wie historisch blind muss man sein, so etwas machen zu tun. Also gut, aber es entspricht dem Niveau, auf dem zurzeit bei uns Politik stattfindet.
1: Ich denke, es ist immer ein guter Weg, unsere Gespräche etwas lustig zu beenden. Darum habe ich das ans Ende unseres Gesprächs gesetzt. Rainer Braun, ich bedanke mich bis zum nächsten Monat und dann wieder am Telefon.
0: Gerne.
1: Regelmäßig auf Radio Marabu. Rainer Braun wird auch die kleine Audiodatei täglich und rund um die Uhr Radio Marabu, www.radiomarabu.de. Raus geht es heute mit der Band Starship. Als Jefferson Starship gibt es eine neue Single, Jetpack.

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1: Ich bin Dirk Zeitler. Erstmal stellt die AfD in Deutschland den Präsidenten eines deutschen Landesparlaments. Der Landtag in Sachsen-Anhalt wählte den AfD-Politiker Tobias Rausch in das höchste Amt. Und zwar mit 4 Stimmen mehr als AfD und BSW zusammen haben.
2: Auf den Fluren hier im Magdeburger Landtag wird heftig darüber gemutmaßt, woher die 4 zusätzlichen Stimmen für den AfD-Politiker kamen. Kamen sie von der CDU? Deren Fraktion hatte die Empfehlung ausgesprochen, sich zu enthalten. Daran hielten sich aber nicht alle. Einige stimmten auch dagegen. Aber auch dafür? Die Wahl des Landtagspräsidenten hat auch Signalwirkung. Mit Stimmen einzelner CDU-Abgeordneter könnte sich Ulrich Siegmund von der AfD im Dezember zum Ministerpräsidenten wählen lassen. Aus Magdeburg, Simon Krämer.
1: Die Proteste für bessere Schulen in Frankreich weiten sich aus. Präsident Macron will nach französischen Medienberichten am Abend nun auf einer Krisensitzung über die Lage beraten. Während eines landesweiten Protesttags kam es in Paris und zahlreichen Großstädten heute zu Demonstrationen, an denen sich nach Angaben des Innenministeriums mehr als 250.000 Menschen beteiligten. Die Sorge der Regierung ist, dass die Proteste sich auf andere Bereiche ausweiten könnten. Der frühere Präsident des Bundesnachrichtendienstes, August Hanning, ist heute Morgen festgenommen worden. Die Bundesanwaltschaft wirft ihm versuchten Landesverrat und Spionage vor.
3: Bis 2005 war Hanning BND-Präsident, später wechselte er als Sicherheitsberater in die Privatwirtschaft. Für diese Tätigkeit soll er seinen ehemaligen Büroleiter als Quelle angezapft haben, der immer noch für den BND arbeitete und dem jetzt Beihilfe vorgeworfen wird. Er wurde ebenfalls festgenommen. Über Jahre soll Hanning so einen anderen Nachrichtendienst mit internen BND-Infos versorgt haben. Ihm auf die Spur gekommen sind die Ermittler in Zusammenhang mit dem Entführungsfall der Kinder der Familie Block. Jan-Henner Reitze, Nachrichtenredaktion.
1: Zum Sport. Die U21-Nationalmannschaft fährt als Gruppensieger im nächsten Sommer zur Fußball-Europameisterschaft in Albanien und Serbien. Mit einem 2:0 im abschließenden Qualifikationsspiel gegen Georgien hat die Mannschaft das EM-Ticket gebucht.
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1: Ich bin Dirk Zeitler. Der Landtag in Sachsen-Anhalt hat einen AfD-Politiker zum Präsidenten des Parlaments gewählt. Erstmals in der Geschichte der Bundesrepublik. Während AfD-Chefin Alice Weidel ein Ende der Brandmauern-Politik fordert, äußerten sich Linke und Grüne entsetzt.
2: Linken-Fraktionschefin Reichenegg spricht von einer Schande, Vizekanzler Klingbeil von einem Tabubruch. Ähnlich empört äußerten sich grüne Spitzenpolitiker. Und auch Unionsfraktionschef Frei ist besorgt, denn AfD-Spitzenkandidat Rausch bekam im Landtag in Magdeburg mehr Stimmen, als AfD und BSW gemeinsam auf die Waage bringen. Damit könnte die Wahl von Ulrich Siegmund im Dezember zum Ministerpräsidenten Sachsen-Anhalts wahrscheinlicher werden. In Sachsen-Anhalt ist die AfD vom Verfassungsschutz als rechtsextrem eingestuft. Tanja Wagner, Nachrichtenredaktion.
1: Der Unterhaltungskonzern Paramount hat die Übernahme des Hollywood-Konkurrenten Warner Brothers abgeschlossen. Die Aktie des neuen Dachkonzerns Skydance soll nun an der New Yorker Börse gehandelt werden, wie das Unternehmen mitteilte.
3: Der Megamedienkonzern Skydance startet mit einem Haufen Schulden und Sorgen über politische Einflussnahme. Hollywood befürchtet großen Stellenabbau und Liberale befürchten, dass der neue Herrscher, Tech-Milliardär und Trump-Unterstützer Larry Ellison, den Nachrichtensender CNN zensieren wird. Trump kann CNN nicht leiden und hatte den Sender erst kürzlich aus dem Weißen Haus verbannt. Paramount hat versprochen, in den ersten 2 Jahren 30 Filme in die Kinos zu bringen. Aus den USA, Tina Eck.
1: Zum Sport. Im Rennen um Olympia 2036 muss München ein halbes Dutzend Mitbewerber ausstechen. Als aktuelle Rivalen im Vergabeverfahren nannte das Internationale Olympische Komitee Rea Ungarn, die Türkei und Südafrika. Als nächstes entscheidet das IOC im März, welcher der Bewerber in die zweite Runde des Vergabeprozesses einzieht. Vergeben werden Olympia und Paralympics 2036 bei einer Generalversammlung Mitte 2029. Die U21-Nationalmannschaft fährt als Gruppensieger zur Fußball-Europameisterschaft in Albanien und Serbien. Mit einem 2:0 im abschließenden Qualifikationsspiel gegen Georgien hat die Mannschaft das EM-Ticket gebucht.
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1: Ich bin Dirk Zeitler. Erstmal stellt die AfD in Deutschland den Präsidenten eines deutschen Landesparlaments. Der Landtag in Sachsen-Anhalt wählte den AfD-Politiker Tobias Rausch in das höchste Amt. Und zwar mit 4 Stimmen mehr als AfD und BSW zusammen haben.
2: Auf den Fluren hier im Magdeburger Landtag wird heftig darüber gemutmaßt, woher die 4 zusätzlichen Stimmen für den AfD-Politiker kamen. Kamen sie von der CDU? Deren Fraktion hatte die Empfehlung ausgesprochen, sich zu enthalten. Daran hielten sich aber nicht alle. Einige stimmten auch dagegen. Aber auch dafür? Die Wahl des Landtagspräsidenten hat auch Signalwirkung. Mit Stimmen einzelner CDU-Abgeordneter könnte sich Ulrich Siegmund von der AfD im Dezember zum Ministerpräsidenten wählen lassen. Aus Magdeburg, Simon Krämer.
1: Der frühere BND-Präsident Hanning ist unter Spionageverdacht festgenommen worden. Nach Angaben des Generalbundesanwaltes geht es unter anderem um versuchten Landesverrat und geheimdienstliche Agententätigkeit. Ebenfalls festgenommen wurde Hannings früherer Büroleiter. Er soll Hanning gegen Geld mit mehr als 2000 teils als Verschlusssache eingestuften Dokumenten des Bundesnachrichtendienstes versorgt haben. Hanning soll die Informationen für seine Tätigkeit als Sicherheitsberater genutzt haben. Zum Sport. Das Internationale Olympische Komitee hat die Rivalen Münchens für die Ausrichtung der Olympischen und Paralympischen Spiele 2036 bekannt gegeben. Will die bayerische Landeshauptstadt gewinnen, muss sie ein halbes Dutzend Bewerber ausstechen.
3: Katar, Indien, Südkorea, Ungarn, die Türkei und Südafrika lauten die Mitbewerber der Münchner. Jeder Bewerber hat sein Für und Wider. Katar etwa ist finanziell attraktiv, wäre da nicht die große Hitze und der Iran-Krieg. Indien ist aufgrund der Bevölkerungsdichte interessant, aber die Luftverschmutzung setzt ein deutliches Minus unter die indische Bewerbung. Südafrika hat dagegen keine Erfahrung mit Olympischen Spielen. Würde das IOC die Spiele nach Europa vergeben, hätte München recht gute Chancen gegen Istanbul und Budapest. Tanja Wagner, Nachrichtenredaktion.
1: Die U21-Nationalmannschaft fährt als Gruppensieger zur Fußball-Europameisterschaft in Albanien und Serbien. Mit einem 2:0 im abschließenden Qualifikationsspiel gegen Georgien hat die Mannschaft das EM-Ticket gebucht.
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1: Ich bin Dirk Zeitler. Der Landtag in Sachsen-Anhalt hat einen AfD-Politiker zum Präsidenten des Parlaments gewählt. Erstmals in der Geschichte der Bundesrepublik. Während AfD-Chefin Weidel ein Ende der Brandmauernpolitik fordert, äußerten sich Linke und Grüne entsetzt.
2: Linken-Fraktionschefin Reichenegg spricht von einer Schande, Vizekanzler Klingbeil von einem Tabubruch. Ähnlich empört äußerten sich grüne Spitzenpolitiker. Und auch Unionsfraktionschef Frei ist besorgt, denn AfD-Spitzenkandidat Rausch bekam im Landtag in Magdeburg mehr Stimmen, als AfD und BSW gemeinsam auf die Waage bringen. Damit könnte die Wahl von Ulrich Siegmund im Dezember zum Ministerpräsidenten Sachsen-Anhalts wahrscheinlicher werden. In Sachsen-Anhalt ist die AfD vom Verfassungsschutz als rechtsextrem eingestuft. Tanja Wagner, Nachrichtenredaktion.
1: Die Proteste für bessere Schulen in Frankreich weiten sich aus. Bei einem landesweiten Protesttag sind gestern Schüler, Studenten und Eltern auf die Straße gegangen. An zahlreichen französischen Gymnasien und einigen Universitäten gab es Blockadeaktionen.
3: Zehntausende Menschen haben sich den Protestzügen hier in Paris und in anderen Großstädten angeschlossen. Und mit ihren Forderungen nach vernünftig ausgestatteten Schulen und ausreichend Lehrkräften erhalten die jungen Leute jetzt auch breite Unterstützung von Gewerkschaften, Lehrern und ihren Eltern. Diese reiten sich heute mit in die Protestzüge ein, auch um sich bei befürchteten Rangeleien mit der Polizei schützend vor die jungen Menschen zu stellen. Aus Paris, Michael Evers.
1: Die Anschaffungspreise von Elektroautos und Verbrennern nähern sich wieder an. Nach einer Studie des Center Automotive Research waren die beliebtesten Stromer im September im Schnitt noch 2.124 Euro teurer als vergleichbare Verbrenner. Das waren 125 Euro weniger als im August. Als Gründe nennt das Institut höhere Rabatte und neue günstige Elektroautos. Während eines Lufthansa-Fluges vom kolumbianischen Bogotá nach Frankfurt hat ein Passagier randaliert. Nach Angaben der Frankfurter Polizei soll der 33-Jährige unter anderem mehrfach an der Flugzeugtür gerüttelt haben. Die Aufforderung des Flugpersonals, das zu unterlassen, soll er ignoriert haben. Bodenpersonal und zwei Passagiere hätten ihn schließlich gestoppt. Nach der Landung wurde der Mann festgenommen.
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1: Ich bin Dirk Zeitler. Erstmals stellt die AfD einen Landtagspräsidenten in Deutschland. Im Parlament von Sachsen-Anhalt bekam der 35-jährige Tobias Rausch in geheimer Abstimmung 48 von 82 Stimmen. Also 4 mehr als AfD und BSW zusammen haben. Zu Mutmaßungen, die 4 Stimmen seien von der CDU gekommen, meinte Fraktionschef Sven Schulze, dies lasse sich nicht nachvollziehen. Bildung muss schon vor der Schule beginnen. Davon ist die Mehrheit der Menschen in Deutschland überzeugt. Im Bildungsbarometer des IFO-Instituts sprechen sich die meisten auch dafür aus, für frühkindliche Förderung mehr Geld auszugeben.
2: Was Hänschen nicht lernt, lernt Hans nimmermehr. Für viele gilt das alte Sprichwort noch. Sie wünschen sich einen stärkeren Fokus auf frühkindliche Bildung. Fast 3/4 der Befragten halten ein verpflichtendes Vorschuljahr für sinnvoll. Und sogar 9 von 10 finden es richtig, Kinder im Alter von 4,5 Jahren einem Sprachtest zu unterziehen. Mit ihren Kitas sind Eltern in Deutschland meist zufrieden. Gleichzeitig fordern viele aber auch mehr Geld für die Einrichtungen und eine bessere Bezahlung für das Personal. Tanja Wagner, Nachrichtenredaktion.
1: Die Proteste für bessere Schulen in Frankreich weiten sich aus. Bei einem landesweiten Protesttag sind gestern Schüler, Studenten und Eltern auf die Straßen gegangen. An zahlreichen Gymnasien und einigen Universitäten gab es Blockadeaktionen.
3: Zehntausende Menschen haben sich den Protestzügen hier in Paris und in anderen Großstädten angeschlossen. Und mit ihren Forderungen nach vernünftig ausgestatteten Schulen und ausreichend Lehrkräften erhalten die jungen Leute jetzt auch breite Unterstützung von Gewerkschaften, Lehrern und ihren Eltern. Diese reiten sich in die Protestzüge ein, auch um sich bei befürchteten Rangeleien mit der Polizei schützend vor die jungen Menschen zu stellen. Aus Paris, Michael Evers.
1: Während eines Lufthansa-Flugs vom kolumbianischen Bogotá nach Frankfurt hat ein Passagier randaliert. Nach Angaben der Frankfurter Polizei soll der 33-Jährige unter anderem mehrfach an der Flugzeugtür gerüttelt haben. Die Aufforderung des Flugpersonals, das zu unterlassen, soll er ignoriert haben. Bordpersonal und 2 Passagiere hätten ihn schließlich gestoppt. Nach der Landung wurde der Mann festgenommen.
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